0: Polizei hat im Hambacher Forst weiter ohne Erfolg nach dem Verdächtigen gesucht, der für die Angriffe auf das Stromnetz verantwortlich sein soll. Gesucht wird Daniel V., der die Bekennerschreiben verfasst haben soll. In Hessen ist ein Kleinflugzeug abgestürzt, offenbar beim Landeanflug auf den Flugplatz Weinheim. Zwei Menschen kamen ums Leben, zwei weitere wurden schwer verletzt. Die Absturzursache ist noch unklar. Wer im vergangenen Jahr mit einem E-Auto anstatt mit einem Benziner unterwegs war, ist im Schnitt 33% günstiger gefahren. Das geht aus dem Bericht des International Council of Clean Transportation hervor, der heute vorgestellt wird. Im Kreis Viersen hat ein Bauer eine Ladung Zwiebeln auf einer Bundesstraße verloren. Ein Motorradfahrer rutschte darauf aus, blieb allerdings unverletzt. Die Bundesstraße war auf einer Länge von 700 Metern voller Zwiebeln und musste komplett gesperrt werden. Reinigungskräfte und Spezialfahrzeuge waren bis in die Abendstunden beschäftigt, um die Fahrbahn zu säubern. Das war WDR aktuell. Und das Wetter in NRW? Bei Tiefstwerten zwischen 19 und 11 Grad wird es bis zum Morgen immer wolkiger. Regen ist noch eher selten. Am Vormittag gibt es dann noch mehr Wolken und vereinzelt Regen. Am Nachmittag mehr Sonne und es wird warm. In Herford bis 27, in Marl bis 28 Grad. Es ist 2.03 Uhr.
1: Und da ist es los auf den Straßen. Erstmal hier immer noch aktuell. Der Falschfahrer auf der B5 Küritz Richtung Charlottenburg zwischen Launen, Dalgo, Döberitz kommt euch ein Falschfahrer entgegen. Der ist immer noch aktuell. Fahrt äußerst rechts und überholt nicht. Auf der B5 Küritz Richtung Charlottenburg zwischen Launen und Dalgo, Döberitz. Ein Falschfahrer. Vorsicht bitte in beiden Richtungen immer noch. Dann gucken wir jetzt mal auf die A3. Oberhausen Richtung Arnheim ist zwischen Emmerich Ost und Grenzübergang Elten wegen Bauarbeiten gesperrt in beiden Richtungen. Das wird aber wohl jetzt möglicherweise bald aufgelöst sein. Die A8 Karlsruhe Richtung Stuttgart ist zwischen Pforzheim Süd und Heimsheim wegen Fahrbahnerneuerung bis 5 Uhr gesperrt. Umleitung gibt's und zwar über die U9. Die A24 Hamburg Richtung Berlin ist zwischen Schwarzenbeck, Grande und Teilkau wegen Bauarbeiten bis morgen früh um 5 dicht. Die A43 Wuppertal Richtung Recklinghausen ist zwischen Kreuz Bochum und Kreuz Recklinghausen wegen Brückenarbeiten bis morgen 5 Uhr in beiden Richtungen gesperrt. Die A44 Kassel Richtung Dortmund ist zwischen Diemelstadt und Marsberg wegen Bauarbeiten bis morgen früh dicht. Umleitung gibt's und zwar über die U24. Die A46 Heinsberg Richtung Düsseldorf ist zwischen Grevenbroich und Kapellen bis morgen 5 Uhr gesperrt. Da wird gebaut. Und zum Schluss noch die B10 Stuttgart Bad Cannstatt. Ulm Richtung Stuttgart ist im Rodensteintunnel nach einem Unfall gesperrt. Kommt gut durch.
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1: Adrian Pflug ist hier. Guten Morgen zusammen. Wir hören auf jeden Fall diese halbe Stunde noch neue Musik von Chiago, Verschwommen. Ich glaube, ich habe mich ein bisschen verschossen in den Track. Mal gucken, wie ihr es seht. Und wir gucken nochmal zurück auf den Eklat beim Glücksgefühle-Festival, wo Alphaville ja ausgeladen wurden. Das ist aber ein bisschen zum Eigentor geworden. Wir fangen an die halbe Stunde mit No Broke Boys, Disco Lines und Tina Shay.

0: Das nächste fällt unter die Kategorie ziemlich doofe Idee. Ihr habt es wahrscheinlich mitgekriegt, die Macher vom Glücksgefühle-Festival haben die Band Alphaville ausgeladen, weil sie nicht wollten, dass die sich auf der Bühne politisch äußern. Das Ganze war eher ein Bumerang, weil die anderen Acts, die auf dem Glücksgefühle waren, dann extra politisch geworden sind. Chiago zum Beispiel bei seinem Auftritt, das hier.
1: Ich finde es absolut selbstverständlich, dass man für Werte einsteht, wie Demokratie, Meinungsfreiheit, Freiheit. Und solange ich auf einer Bühne stehe, werde ich immer für eine offene Gesellschaft stehen. Und ich wünsche mir, dass wir alle zusammenhalten.
0: Es gab auch noch mehr Statements auf der Bühne von anderen Artists. Bowser zum Beispiel ist sehr deutlich geworden. Felix Jähn hat gesagt, falls sich hier noch ein Nazi verirrt hat, nach einer Stunde Felix Jähn, hau ab, hat er gesagt. Auch Nura und Zartmann haben sich geäußert. Meistgespielter Track, auch klar hätte man sich fast denken können, ganz viele Acts haben ihre Version gespielt von Forever Young. Das ist ja der Hit von Alphaville. David Guetta hat den angespielt in seinem Set. Die Leute, die das Festival ausrichten, die haben ihre eigene Aktion mittlerweile auch als super dämlich bezeichnet. Merkst du selbst. Nachdem sie ja vorher lange verteidigt haben, dass sie Alphaville ausgeladen hatten. Na, ob der Shitstorm im Internet da vielleicht eine Rolle gespielt hat bei der Meinungsänderung, man weiß es nicht. Chiago jetzt in der jungen Nacht. Verschwommen.
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2:21 Uhr, hier ist die junge Nacht. Ich wollte von euch wissen, worauf ihr euch die Woche freut. Es ist ja, ich weiß nicht, ob ihr es mitbekommen habt, es ist Montag, sagt zumindest mein Kalender. Und da kann man ja schon mal überlegen, was steht die Woche so an? Ja, was kommt? Kathleen schreibt, ich freue mich schon auf den Urlaub. Nur noch eine Woche, dann geht es nach New York mit meinem Mann. Liebe Grüße von Kathleen aus Datteln. Ja, Grüße gehen raus, guten Flug euch. Nehmt mal an, ihr fliegt, oder? Oder fahrt ihr mit dem Schiff? Soll ja auch schön sein, nur dann braucht ihr mehr als ein paar Tage Urlaub. Genießt das da drüben. Und die Elke, die hat ja eben gefragt, übrigens die Nummer hier ins Studio, 0221 567 8911, wenn ihr auch mitteilen wollt bei euch. Ihr Bock habt diese Woche, was steht Cooles an? Elke hatte mich gefragt, was ist denn bei dir so los? Ja, es könnte eventuell sein, dass ich Geburtstag habe. Könnte auch eventuell sein, dass ich mich ein bisschen darauf freue. Könnte aber auch sein, dass ich nicht feiere.

0: 2.30 Uhr. Gucken auf die Straßen. 7 Meldungen habe ich für euch. Die A3 Oberhausen Richtung Arnheim zwischen Emmerich Ost und Grenzübergang Elten ist wieder offen. Die waren da tatsächlich schneller mit der Baustelle als geplant. Herzlichen Glückwunsch von mir. Die A8 Karlsruhe Richtung Stuttgart ist zwischen Pforzheim Süd und Heimsheim wegen Fahrbahnerneuerung bis 5 Uhr gesperrt. Umleitung über die U9. Die A24 Hamburg Richtung Berlin ist zwischen Schwarzenbeck, Grande und Thalkau wegen Bauarbeiten bis morgen früh um 5 dicht. Die A43 Wuppertal Richtung Recklinghausen ist zwischen Kreuz Bochum und Kreuz Recklinghausen wegen Brückenarbeiten bis morgen 5 Uhr in beiden Richtungen gesperrt. Die A44 Kassel Richtung Dortmund ist zwischen Diemelstadt und Marsberg wegen Bauarbeiten bis morgen früh dicht. Umleitung gibt's über die U24. Die A46 Heinsberg Richtung Düsseldorf ist zwischen Grevenbruch und Kapellen bis morgen 5 Uhr gesperrt. Da wird gewerkelt. Und zum Schluss noch die B10 Stuttgart-Bad Cannstatt-Ulm Richtung Stuttgart ist im Rosenstein-Tunnel nach einem Unfall gesperrt. Kommt gut durch.
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0: Adrian Flug ist hier, moin zusammen. Leute, jeder kennt doch in einer Großstadt die Hotspots, wo man früher auf jeden Fall Drogen angeboten bekommen hatte. Hier so Frankfurter Hauptbahnhof, also Bahnhofsviertel, ja. In Köln weiß man auch, am Neumarkt wurde man quasi auch zugeschmissen, ja. Girlie in Berlin zum Beispiel. Aber das ist alles nicht mehr. Drogen kauft man offensichtlich heutzutage bei Social Media, ja, bei TikTok. Wie das funktioniert und was man dagegen tun kann, das hören wir noch in dieser halben Stunde der jungen Nacht in ungefähr 15 Minuten. Jetzt aber erstmal Mundharmonika raus. Taylor Swift, I knew it, I knew you.

Hey Brother, hey junge Nacht. Hier kommt neue Musik von Slater. Dance heißt der Track. Und falls ihr euch schon mal gefragt habt, wo der Name Slater herkommt, das ist ein Künstlername, und zwar nach einer Filmfigur, nach Ron Slater aus einem Film Dazed and Confused. 1993 ist der rausgekommen. Ist, wie gesagt, ist er Kult. Deutscher Titel eher nicht so. Confusion. Sommer der Ausgeflippten heißt das Ding. Aber es ist tatsächlich ganz funny, der Name. Denn Ron Slater, nachdem Slater sich benannt hat, ist ein etwas älterer Highschool-Dude in den 70ern. Der ist bekannt für seine recht entspannte, sage ich mal vorsichtig, oder auch bekiffte Hippie-Attitüde. Ja, er ist dauernd gut drauf, kifft sehr viel und haut hier und da irgendwann mal was raus, was philosophisch klingt. Es wabert so zwischen bekifft und absurd. Ja, es ist eine Nebenfigur, aber recht auffällig. Und deswegen hat sich diese Dame hier, Catherine Grace Garner, nach Ron Slater benannt. Vielleicht hat das auch ein bisschen mit dem Song zu tun. Ich weiß nicht, klingt das bekifft? Na, vielleicht ein ganz kleines bisschen.

Die Junge Nacht ist hier mit einer Meldung aus unserer Verkehrsredaktion. Ein Falschfahrer, und zwar auf der A565 Meckenheim Richtung Bonn zwischen Bonn-Lengsdorf und Kreuzborn-Nord kommt euch ein Falschfahrer entgegen. Fahrt bitte äußerst rechts und überholt nicht. Auf der A565 Meckenheim Richtung Bonn zwischen Bonn-Lengsdorf und Kreuzborn-Nord ist ein Falschfahrer gerade gemeldet worden. In beiden Richtungen bitte vorsichtig fahren und kommt gut durch.

0: Trends. Ihr habt es vielleicht mitbekommen. Drogen kauft man nicht mehr in einer dunklen Ecke irgendwo am Hauptbahnhof, sondern mit dem Handy?
1: TikTok ist halt ein sehr großer Schwenk- und Angelpunkt.
0: Sagt einer, der Dealer ist. Social Media und unsere Messenger werden tatsächlich zum Dealen genutzt, obwohl es, muss ich das sagen, illegal ist. Junge Nachtreporterin Luisa Meng, wie läuft denn das ab, dieses Online-Dealen? Sliden die da einfach so die Dealer in die DMs rein oder wie stelle ich mir das vor?
2: Ja, also so direkt läuft das natürlich nicht. Auf TikTok, da suchen Kunden unter Videos direkt nach Dealern. Und die Dealer, die finden ihre Kunden, indem sie Bots über TikTok dann laufen lassen. Ich habe mit einem Dealer gesprochen und der hat mir das Ganze mit den Bots mal erklärt.
1: Die erkennen dann Videos, wo dann über Konsum Fragen oder Ähnliches gestellt werden und dann kommt schon gleich, hier, wenn du was brauchst, guck im Profil, im Link und schon ist der Nächste in der Gruppe.
2: Diese Gruppen sind dann bei Telegram und da gibt es eben so richtige Drogen-Channels.
0: Okay, aber was mich jetzt interessiert, TikTok lässt es einfach so zu, obwohl es bekannt ist?
2: Nee, die sperren immer wieder Videos und Hashtags, die sich so etabliert haben in der Community. Aber natürlich kriegst du so eine Masche nicht komplett unterbunden, weil das Ganze eben über bestimmte Codes läuft und wenn du halt einen von diesen Codes verbannst, ja, dann kommt halt ein anderer.
0: Okay, und was das Schwierige darin ist und was so als Code benutzt wird, da sprechen wir noch drüber in einer guten halben Stunde hier in der jungen Nacht mit der Kollegin Luisa.

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1: Die Nachrichten mit Magdalena Dietz. Guten Morgen. Die AfD geht bei der Landtagswahl in Sachsen-Anhalt als klarer Wahlsieger hervor. Laut dem aktuellen Stand der Hochrechnungen kommt die Partei auf 44% der Stimmen. Uli Wittstock erklärt, wie die AfD das schaffen konnte.
2: Naja, die AfD hat einen Wahlkampf gemacht, den es so wohl noch nicht gab. AfD-Spitzenkandidat Ulrich Siegmund wurde ja wie ein Popstar inszeniert. Man musste lange anstehen, um ein Autogramm zu bekommen oder auch ein Selfie mit ihm zu schießen. Die radikalen Inhalte der Partei spielten im Wahlkampf keine große Rolle. Stattdessen gab es Bier und Bratwurst und ganz wichtig, immer so eine Art Gemeinschaftsgefühl. Und so ist es der AfD gelungen, bei den Menschen die Hoffnung zu wecken auf ein irgendwie besseres und anderes Leben.
1: Trotz des Wahlsieges der AfD bleibt die Regierungsbildung in Sachsen-Anhalt schwierig. CDU, SPD, Grüne und Linke haben nochmal bekräftigt, dass sie nicht mit der AfD zusammenarbeiten wollen. Nur das BSW hat das nicht ausgeschlossen. AfD und BSW würden auf eine knappe Mehrheit kommen, aber das BSW will einen überparteilichen Ministerpräsidenten und nicht den AfD-Kandidaten Siegmund. In Berlin arbeiten jetzt auch Bundesbehörden wie das Bundeskriminalamt den Hackerangriff mit auf. Am Freitag wurden erste sensible Daten der Stadt im Darknet veröffentlicht und in der Nacht zum Sonntag weitere mit Zugangsdaten. Die Hacker hatten rund 2 Millionen Euro Lösegeld gefordert. Darauf war Berlin aber nicht eingegangen. Und das ist auch noch passiert. In Miami hat es ein schweres Flugzeugunglück gegeben. Eine Frachtmaschine ist über die Landebahn hinausgeschossen und hat mehrere Fahrzeuge gerammt. Das Flugzeug ging in Flammen auf. 5 Menschen sind ums Leben gekommen, mehrere wurden verletzt. Die Polizei hat weiter ohne Erfolg nach dem Verdächtigen gesucht, der für die Angriffe auf das Stromnetz verantwortlich sein soll. Gesucht wird Daniel V., der die Bekennerschreiben verfasst haben soll. In der Fußball-Bundesliga hat Augsburg die Tabellenspitze erobert. In Frankfurt gewann das Team 4:1. In Köln haben Sportler einen Rekord aufgestellt. Beim Triathlon haben so viele Leute mitgemacht wie noch nie. Insgesamt etwa 4.200. Für die ging es zuerst in den Rhein, für die Schwimmstrecke, dann folgten Radfahren und Laufen. Der Köln-Triathlon ist inzwischen einer der größten in Deutschland. Das war WDR aktuell. Und der Blick aufs Wetter. Bei Tiefstwerten zwischen 19 und 11 Grad wird es bis zum Morgen immer wolkiger. Regen ist eher selten. Am Vormittag gibt es dann noch mehr Wolken und vereinzelt Regen. Später mehr Sonne. Und in Attendorn bis 27 Grad, in Dorsten bis 28 und in Königswinter bis 30 Grad. Es ist 3.03 Uhr.
3: Gucken wir noch auf die Straßen. Da erstmal eine Entwarnung. Auf der A565 Meckenheim Richtung Bonn ist kein Fallschirm mehr unterwegs zwischen Bonn-Lengsdorf und Kreuz Bonn-Nord. Also da freie Fahrt officially. Die A8 Karlsruhe Richtung Stuttgart ist zwischen Pforzheim Süd und Heimsheim wegen einer Fahrbahnerneuerung bis 5 Uhr gesperrt. Umleitung gibt es und zwar Fahrt am besten über die U9. Die A43 Wuppertal Richtung Recklinghausen ist zwischen Kreuz Bochum und Kreuz Recklinghausen wegen Brückenarbeiten bis morgen 5 Uhr in beiden Richtungen gesperrt. Die A44 Kassel Richtung Dortmund ist zwischen Diemelstadt und Marsberg wegen Bauarbeiten bis morgen früh gesperrt. Umleitung gibt's über die U24. A46 Heinsberg Richtung Düsseldorf ist zwischen Grevenbruch und Kapellen bis morgen 5 Uhr gesperrt. Auch da wird gebaut. Und die B10 Stuttgart, Bad Cannstatt, Ulm Richtung Stuttgart ist im Rosensteintunnel nach einem Unfall immer noch gesperrt. Kommt gut an.
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3: Adrian Pflug ist hier. Guten Morgen. Temper City, Self-Aware sind jetzt am Start. Wenn ihr auch noch eine Meldung habt, worauf ihr euch die Woche freut, 0221 56789 111 ist die Nummer hier im Studio. Was?

0: und Co. ja für Entertainment. Und die anderen nutzen es, um Drogen zu kaufen. Haben wir vorhin ja schon drüber gesprochen. Hier in der jungen Nacht auf TikTok und Telegram wird mittlerweile richtig viel gedealt. Und das funktioniert über sogenannte Codes, sagt junge Nachtreporterin Luisa Meng. Was sind das für Codes?
1: Also, fangen wir an bei TikTok. Da sind das Fragen von denen, die kaufen wollen. Die schreiben in die Kommentare sowas wie Hardware Bochum oder Hardware Siegen. Hey. Und das klingt ja erstmal total unschuldig, wenn man das liest. Ja, und ähnlich läuft das auch bei Telegram, bei den Dealern. Da schreibt auch niemand Koks im Sonderangebot oder sowas. Da stehen dann Emojis, zum Beispiel ein Löwe, eine Zapfsäule und eine Blaubeere auch mal. Und if you know, you know. Ne?
0: Okay, also das, was man an der Zapfsäule kriegt, ist ja auch fast so teuer wie Drogen, glaube ich, mittlerweile. Na, du hast ja schon gesagt, TikTok versucht, das Ganze auch zu unterbinden. Macht denn Telegram auch was dagegen oder was machen die dagegen?
1: Also die unterbinden das nicht aktiv. Sie haben zwar in einem Statement gesagt, dass das Deal nicht erlaubt ist, aber Chats zu prüfen ist rechtlich schwierig. Denn Nachrichten bei WhatsApp und vor allem auch bei Telegram sind in der Regel verschlüsselt. Und deshalb fühlt sich zumindest der Dealer, mit dem ich gesprochen habe, auch relativ sicher.
2: Natürlich ist die Angst da, aber es muss ja schon nachgewiesen werden, dass ich aktiver Verkäufer bin.
1: Und die Polizei darf die Chats dann normalerweise auch nur abgreifend, wenn ein Richter das anordnet.
0: Dealer lassen mittlerweile Bots über TikTok laufen, um systematisch Drogen zu verticken. Dagegen was zu machen ist gar nicht so easy, sagt die Nachtreporterin Luisa Meng. Red Hot Chili Peppers jetzt. Can't Stop. So, immer ein bisschen ankurbeln den Track.

Die Stimmen in Sachsen-Anhalt sind ausgezählt. Vorläufige Endergebnis ist gekommen vor ein paar Minuten. 43,8% für die AfD, eine Partei, zu der der Verfassungsschutz ein ziemlich deutliches Urteil gefällt hat schon. Die zweitstärkste Kraft sehr weit dahinter ist die CDU mit 17,2%. Ein Ziel hat die AfD verfehlt in Sachsen-Anhalt, das ist nämlich die absolute Mehrheit. Wie da jetzt ein neuer Ministerpräsident gefunden werden soll oder eine Ministerpräsidentin, man weiß es nämlich ehrlich gesagt noch nicht, wer es werden könnte, hängt auch vom BSW ab. Nicht nur auch, sondern vor allem, ehrlich gesagt. Über die Rolle des BSW sprechen wir hier in der jungen Nacht auch gleich in ungefähr 20 Minuten mit unserem Reporter.

0: 3.30 Uhr. Wir gucken auf die Straßen. Und da habe ich noch 5 Meldungen. Die A8 Karlsruhe Richtung Stuttgart ist zwischen Pforzheim Süd und Heimsheim wegen einer Fahrbahnänderung bis 5 Uhr gesperrt. Umleitung gibt es, fahrt einfach die U9 entlang. Die A43 Wuppertal Richtung Recklinghausen ist zwischen Kreuz Bochum und Kreuz Recklinghausen wegen Brückenarbeiten bis morgen 5 Uhr gesperrt, und zwar in beiden Richtungen. Die A44 Kassel Richtung Dortmund ist zwischen Diemelstadt und Marsberg wegen Bauarbeiten bis morgen früh dicht. Umleitung gibt's auch da, und zwar über die U24. Die A46 Heinsberg Richtung Düsseldorf ist zwischen Grevenbruch und Kapellen bis morgen 5 Uhr gesperrt. Da wird auch gebaut. Und die B10 Stuttgart, Bad Cannstatt, Ulm Richtung Stuttgart ist im Rosensteintunnel nach einem Unfall immer noch gesperrt. Kommt gut an.
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0: Adam Flug ist hier, guten Morgen zusammen. Wir haben natürlich auch den Blick die ganzen Abend und die ganze Nacht auf Sachsen-Anhalt gerichtet, auf das Wahlergebnis. Wir hören gleich auch in ungefähr 8 Minuten Reaktionen von vor Ort auf das amtliche Endergebnis, was ja jetzt vor ungefähr einer Viertelstunde veröffentlicht worden ist. Und wir reden darüber, wie aussieht die Chance für Ulrich Siegmund, Ministerpräsident zu werden.

0: zu diesem Track erinnern uns nochmal kurz an den Sommer. Talk to You, Another featuring 54 Ultra. Zum ersten Mal in der Geschichte ist die AfD stärkste Kraft geworden bei einer Landtagswahl. 43,8% ist das vorläufige Ergebnis bei der Wahl in Sachsen-Anhalt. Zweitstärkste Kraft, CDU, mit 17,2%. So einen deutlichen Sieg, den gab es seit 10 Jahren nicht mehr bei einer Landtagswahl in Deutschland. Die Linke, die SPD und Grüne, alle um die 9%, BSW, Zünglein an der Waage, hören wir jetzt gleich wahrscheinlich noch, mit 5,3%, auch gerade so drin im Landtag. Reden wir drüber mit Daniel Schwingenheuer, Junge Nachtreporter. Du beobachtest das Ganze ja schon den ganzen Abend lang. Wie sind die Reaktionen in Sachsen-Anhalt?
1: Ja, die sind erwartungsgemäß zweigeteilt. Ronja zum Beispiel kommt aus Halle und die sagt...
2: Ja, ich habe vor allem Angst um das, was dann vielleicht so kommt in den nächsten 1-2 Jahren. Ne? Gerade jetzt hier irgendwie im kulturellen Bereich auch und was da alles so für Kürzungen geschehen sollen. So. Es sind so viele Demos hier gewesen, es ist so schade irgendwie, dass es dann doch nicht gereicht hat. Ja, macht Angst. Ich weiß nicht, was da noch auf uns alles zukommt. Ne?
1: Und auf der anderen Seite hat Nils aus dem Saalekreis die AfD gewählt.
3: Ich würde sagen, für Sachsen-Anhalt auf jeden Fall ein positives Ergebnis. Wird sich auch wahrscheinlich viel ändern dann. Auch endlich mal, dass die Menschen sich gehört fühlen. Auf jeden Fall definitiv ein gutes Gefühl für die Leute.
1: Die meisten Stimmen hat die AfD von den Leuten zwischen 30 und 59 bekommen, aber auch bei den Jüngeren unter 30 ist sie richtig stark gewesen, 45%. Am wenigsten Stimmen hat sie von den Leuten Ü60 bekommen.
0: Schauen wir mal auf das Ergebnis. Daniel, heißt es jetzt, dass wir mit Ulrich Siegmund auch den ersten AfD-Ministerpräsidenten sehen werden?
1: Ja, trotz dieses starken Ergebnisses ist das im Moment noch völlig unklar, weil eben die AfD zwar sehr viele Stimmen hat, aber nicht die absolute Mehrheit. Sie müssen mit irgendeiner Partei zusammenarbeiten, damit Siegmund Ministerpräsident wird. Und der sagt,
4: dass... Ich habe ganz klar gesagt, wir müssen uns selbst treu bleiben. Wir müssen unseren Werten treu bleiben. Ich möchte nicht so werden wie die, die jedes Mal nach der Wahl genau das Gegenteil von dem umsetzen, was sie vorher versprochen haben. Aber ich werde Demokrat bleiben. Und wenn es solche Partner gibt, natürlich werden wir hier mit denen zusammenarbeiten. Natürlich haben wir einen Regierungsauftrag.
1: Ja, eine Zusammenarbeit haben wir bisher alle ausgeschlossen, außer das BSW.
0: Wie wahrscheinlich ist es denn, dass das BSW jetzt mithilft, um Siegmund zum Ministerpräsidenten zu machen, Sachsen-Anhalt?
1: Naja, also das BSW, Bündnis Sahra Wagenknecht, hat zumindest nochmal gesagt, dass man miteinander reden will, aber eigentlich haben die einen ganz anderen Plan. Das hat der Spitzenkandidat Thomas Schulze vorhin auch nochmal bekräftigt.
5: Wir möchten einen überparteilichen Ministerpräsident, der dieses Land vereinen kann, der sich Mehrheiten suchen muss.
1: Ja, also die wollen jemand völlig anderes aufstellen, der erstmal keiner Partei angehört. Ulrich Siegmund von der AfD hat schon gesagt, dass es eher Neuwahlen gibt, als dass das passiert. Da sind die Fronten schon ziemlich hart. Es hängt jetzt tatsächlich alles mit dem BSW irgendwie genau an der Partei, die am wenigsten Sitze im Landtag haben wird. Die anderen Parteien können theoretisch auch einen Ministerpräsidenten wählen, aber nur wenn alle zusammenarbeiten. CDU, SPD, Grüne, Linke und noch das BSW. Ob das möglich ist, das werden die nächsten Tage zeigen.
0: Das Wahlergebnis in Sachsen-Anhalt. Eingeordnet von Junge Nachtreporter Daniel Schwingenheuer. Und wie durch einen Zufall, wirklich, ich habe keine Finger im Spiel. Dilemma jetzt.

Wir machen direkt gospelig weiter. Und zwar mit Peggy Gou featuring Aria Star. Das kommt so ein bisschen 90er Jahre hausgroovig, gospelig daher. Ist aber komplett neu gemacht. Woman von Peggy Gou, wie gesagt, und Aria Star. Neu in der jungen Nacht.

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1: Die Nachrichten mit Magdalena Dietz. Guten Morgen.
2: Wir haben genau das geschafft, was wir schaffen wollten. Wir haben in diesem Land Geschichte geschrieben.
1: AfD-Spitzenkandidat Ulrich Siegmund freut sich über das Ergebnis bei der Landtagswahl in Sachsen-Anhalt. Seine Partei kommt laut dem vorläufigen Ergebnis auf 43,8%. Uli Wittstock dazu, ob ein so deutliches Ergebnis erwartet wurde.
3: Ganz klar nein, muss man sagen, denn eine so hohe Zustimmung für die AfD ist in den Prognosen tatsächlich nicht abgebildet worden. Wenn man aber auf die Wählerwanderung schaut, dann zeigt sich ziemlich klar, dass die AfD vor allem aus dem Nichtwählerlagen Stimmen hinzugewonnen hat. Das gilt übrigens auch für alle anderen Parteien, aber mit einer einzigen Ausnahme, und das ist die CDU. Und es gibt deshalb auch in Sachsen-Anhalt eine Rekordwahlbeteiligung von 78%. Für gewöhnlich wird in Sachsen-Anhalt nicht so stark gewählt.
1: Die CDU hat in Sachsen-Anhalt deutlich verloren. Sie kommt auf nur noch 17,2%. Die SPD hat sich leicht verbessert und kommt auf 9,3. Die Grünen sind auf 8,9% geklettert. Und das BSW hat es mit 5,3% knapp ins Parlament geschafft. Die FDP ist dagegen rausgeflogen. Nach den letzten Angriffen auf das Stromnetz in NRW läuft gerade ein weiterer Polizeieinsatz. Am Umspannwerk Niederrhein in Wesel wurde ein Loch im Zaun entdeckt. Die Polizei schaut jetzt, ob sich Unbefugte auf dem Gelände befinden. Sie geht aber aktuell nicht von einer Gefährdungslage aus. Und das haben wir auch noch im Blick. In Berlin arbeiten jetzt auch Bundesbehörden wie das Bundeskriminalamt den Hackerangriff mit auf. Am Freitag wurden erste sensible Daten der Stadt im Darknet veröffentlicht und in der Nacht zum Sonntag weitere mit Zugangsdaten sowie Plänen im Verteidigungsfall. In Japan müssen sich tausende Menschen in Sicherheit bringen. Heftige Regenfälle und Ausläufer eines Taifuns sorgen für überflutete Straßen und Häuser. Die Behörden warnen vor Erdrutschgefahr. Wer im vergangenen Jahr mit einem E-Auto anstatt mit einem Benziner unterwegs war, ist im Schnitt 33% günstiger gefahren. Das geht aus dem Bericht des International Council of Clean Transportation hervor. In Rom hat der heiße Sommer offenbar viele Touristen den Appetit verdorben. Die Restaurants sagen, dass sie deutlich weniger Umsatz gemacht haben. Bei den Mittagessen habe es einen Rückgang um 50% gegeben. Das war WDR Aktuell. Und das Wetter in NRW. Bei Tiefstwerten zwischen 19 und 11 Grad ist es überwiegend bedeckt. Am Vormittag erwarten uns auch mehr Wolken und vereinzelt Regen. Später dann mehr Sonne und es wird warm. In Lüdenscheid bis 27, in Steinfurt bis 28 und in Hürth bis 30 Grad. Es ist 4.03 Uhr.
4: Wir gucken nochmal auf die Straßen. Die A8 Karlsruhe Richtung Stuttgart ist zwischen Pforzheim Süd und Heimsheim wegen Fahrbahnerneuerung bis 5 Uhr gesperrt. Also noch eine Stunde. Umleitung gibt es. Fahrt einfach die U9 entlang. Die A43 Wuppertal Richtung Recklinghausen ist zwischen Kreuz Bochum und Kreuz Recklinghausen wegen Brückenarbeiten bis morgen 5 Uhr in beiden Richtungen gesperrt. Die A44 Kassel Richtung Dortmund ist zwischen Diemelstadt und Marsberg wegen Bauarbeiten bis in der Früh gesperrt. Die Umleitung führt über die U24. A46 Heinsberg Richtung Düsseldorf ist zwischen Grevenbruch und Kapellen bis morgen 5 Uhr wegen Bauarbeiten gesperrt. Kommt gut durch!
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4: Adrian Pflug ist hier. Guten Morgen zusammen. Wir starten die letzte Stunde in der jungen Nacht für alle angeschlossenen Sender hier in Deutschland mit Olivia Dien.

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Die Junge Nacht der ARD ist hier. Leute, ich habe euch gefragt, worauf freut ihr euch? Ihr habt es ja vielleicht auch mitbekommen. Es ist Montag, die neue Woche geht los. Und wie wäre es denn mal, mit was Positivem rauszugehen? Haut mal raus, 0221-567-89111. Worauf freut ihr euch diese Woche? Ich lege schon mal vor, ich freue mich auf den Geburtstag, ein ganz besonderer, in Klammern meiner. So, das soll jetzt aber nicht hier im Vordergrund stehen. Der Felix hat geschrieben, morgen startet bei uns die erste Woche an der Europa-Universität in Flensburg. Da mache ich mit einem Freund den Gruppenleiter und betreue die neuesten, die neuen Erstis. Felix, ich finde das geil. Das macht, glaube ich, richtig Bock, ne? Also er schreibt, Infoveranstaltungen, Partys, Pubcrawls und, steht alles auf dem Plan. Immer ein Highlight, den neuen Leuten seine Erfahrungen mitzugeben. Ja, und das Coole ist ja, da werden ja nicht nur, ist ja nicht nur so, da ist die Mensa, da gibt's den besten Kaffee, sondern auch irgendwie, so mogelst du dich am besten durch das und das Seminar. Bei dem Prof kriegst du die Punkte hinterhergeschmissen und die Hausarbeit wirst du im Leben nicht wiederkriegen.

0: Bad Habits bei einer Sache. Ich glaube, ich muss nur eine Zeile sagen und schon geht bei euch was im Kopf ab, wo ihr denkt, oh mein Gott, Kamera auf der Toilette. Na? Ist heftig, aber gibt es manchmal und ist auch Thema in dem Buch, was wir uns jetzt mal anschauen. 1Live und Junge Nacht Bücherfrau Gesa Weging stellt uns das jetzt vor, und zwar Molka. Mit so einer ekelhaften Spannernummer auf dem Klo?
1: Genau, Molka von Monika Kim. Und ich war so wütend beim Lesen, konnte es stellenweise echt kaum ertragen und habe es am Ende aber dennoch total gefeiert. Und das ist schon krass, wenn ein Buch das schafft. Also ich bin wirklich total begeistert.
0: Okay, den Plot-Twist habe ich nicht kommen sehen. Man hört es, die Begeisterung. Das liegt aber nicht an diesem perversen Vollidioten oder so, die da auftauchen und heimlich filmen.
1: Nee, vor denen habe ich mich eher geekelt. Aber Daye, die fand ich mega. Sie ist eine der Opfer. Sie wird bei der Arbeit auf dem Klo gefilmt, aber auch noch von ihrem Freund heimlich beim Sex.
0: Oh.
1: Sie erlebt also krassen Vertrauensbruch und ist damit ja erstmal dann auch total überfordert.
0: Verständlich. Wem ging es da anders?
1: Genau, aber irgendwann entscheidet sie sich, ich will mich jetzt nicht mehr schämen für das, was mir passiert ist. Ich will nicht mehr auf Hilfe hoffen, die eh nicht kommt. Und dann ist da plötzlich eben diese Wut, ganz, ganz viel Wut, die ich dann auch so gespürt habe. Und Daye, die will dann Rache.
0: Oh, Vendetta oder doch einfach nur Anzeige?
1: Nee, da kommt dann das große Gemetzel. Ihre Rache wird blutig und auch echt brutal. Aber im Grunde, fand ich diese Erniedrigung, die Daye vorher ertragen musste, viel verstörender und habe dann ihren Rachefeldzug auch so krass gefeiert. Also echt gutes Buch, auch wichtig, aber man muss doch schon ein bisschen was aushalten können.
0: Oh, das klingt so, sagt Bücherfrau Gesa Weging über Molka von Monika Kim.

0: Counting Stars in der jungen Nacht geht gerade nicht. Bewölkt. Aber ich glaube, es ist nur eine Wolke. Gut, jetzt gucken wir vom Himmel runter auf die Straßen. A8 Karlsruhe Richtung Stuttgart ist zwischen Pforzheim Süd und Heimsheim wegen Fahrbahnerneuerung bis 5 Uhr dicht. Umleitung über die U9. Die A43 Wuppertal Richtung Recklinghausen ist zwischen Kreuz Bochum und Kreuz Recklinghausen wegen Brückarbeiten bis 5 Uhr in beiden Richtungen gesperrt. Die A44 Kassel Richtung Dortmund ist zwischen Diemelstadt und Marsberg wegen Bauarbeiten bis morgen früh gesperrt. Umleitung führt über die U24. Und die A46 Heinsberg Richtung Düsseldorf ist zwischen Grevenbruch und Kapellen bis morgen 5 Uhr wegen Bauarbeiten gesperrt. Kommt gut durch.
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0: Adrian Pflug ist hier, letzte halbe Stunde junge Nacht. Und dann, naja, was dann eigentlich? Dann geht die Sonne auf.

Jetzt müssen wir wieder nach oben schrauben und ein bisschen schneller werden. Das, was hier im Hintergrund läuft, ist Jenny, Less Than a Lover. Und man merkt ehrlich gesagt, dass Jenny vor kurzem einen Track gemacht hat mit Tame Impala. Habt ihr vielleicht auch noch im Ohr das Ding. Fans sagen, hey, ich höre definitiv raus, dass sie sich da ein bisschen was abgeguckt hat. Im Positiven aber. Ne, bei Dracula waren sie unterwegs so leicht verträumt, schrägstrich psychedelisch würde ich die Ästhetik von Tame Impala ja beschreiben. Und hat so ein bisschen diesen Alternative-Pop-Vibe mitgenommen. Hört auf jeden Fall mal rein bei Less Than a Lover von Jenny und vergleicht mal im Kopf mit Tame Impala. Wie gute Kombi.

0: 13 Minuten vor 5. Die junge Nacht ist hier. Es gibt jetzt Love for Everyone hier mit der neuen Serie von Tassim. Deutschland, ich küsse dein Herz, heißt das Ding. Tassim Dogun braucht euch nicht zu erklären, wer das ist oder ne? Nicht nachschlagen, kennt ihr.
1: Ich bin Sohn einer Mutter, Internetsensation, Bestseller-Autor. Ich bin Kurde, Deutscher und stolzer Oldenburger. Nach Klaas Häufer Umlauf, Dieter Bohlen und Jeremy Fragrance bin ich der viertbekannteste Sohn der Stadt.
0: Ja, steile Aufzählung. In seiner neuen Serie Deutschland, ich küsse dein Herz nimmt Tassim euch mit auf einen kleinen Roadtrip quer durch ganz Deutschland. Und auch seine fiktive kurdische Tante Zeynep ist am Start. Bei der Premiere letzte Woche hat er uns von seinen Mixed Feelings, aber auch von seinen vor allem positiven Feelings erzählt.
2: Die Premiere war unglaublich. Ich glaube, ich muss auch ein bisschen damit klarkommen. Und ich muss es genießen vor allen Dingen. Ich habe Angst, dass es in Vergessenheit in diesen Gedankenarchiv hier geraten wird, aber ich versuche es gerade noch zu rekonstruieren und zu speichern und zu genießen. Es war ein ganz, ganz toller Abend. Viele Menschen waren da. Summer Jam war da. Also natürlich, er ist auch Teil vom Format, aber dass er dann da auf einmal mit seiner Crew auftaucht, damit hat, glaube ich, niemand gerechnet. Aber auch Freunde und Familie waren da. Es war richtig, richtig nice.
0: Muss man erstmal sagen lassen. Verstehe ich total. Was die letzten Jahre abgegangen ist, schon heftig. Ja, mittlerweile ist er nicht nur Content Creator der Tassim, sondern auch ein sehr lustiger, sympathischer Typ war er immer schon. Und er ist auch Bestseller-Autor und dazu wird sein Buch verfilmt und er hat, ich weiß nicht, ob ihr es mitgekriegt habt, eine Serie.
2: Das ist, glaube ich, das krasseste Problem der letzten Jahre. Es ist sehr viel passiert in den letzten Jahren und es rauscht leider Gottes an einem vorbei. Und das will ich in diesem Jahr nicht so machen. Ich will die Dinge passieren lassen, dabei sein und genießen.
0: So, das kann er jetzt auch. Die Serie ist im Kasten, auch schon draußen, alle 6 Folgen von Deutschland, ich küsse dein Herz. Ab jetzt in der ARD-Mediathek mit Tassim.

The Naked and Famous. Von da geht's jetzt gleich zu Kissin' My Friends. Hat nichts miteinander zu tun, aber irgendwie vielleicht auch doch. Man weiß es nicht. So, Friends, die junge Nacht. Das war's im Prinzip für heute. Ich bin Adrian Pflug. Find's sehr schön, dass ihr am Start wart. Und vielen Dank, dass ihr geteilt habt, worauf ihr euch diese Woche auf jeden Fall freut. Ist ja Montag, da kann man ja positiv in die Woche gucken auch mal. Wie gesagt, schönen Feiermorgen.

0: 5 Uhr ist es, ich bin Sandra Wahle. Und es geht zuerst um die Landtagswahl, die schon in den letzten Wochen viele Leute beschäftigt hat. In Sachsen-Anhalt hat die AfD fast 44% der Stimmen geholt, so viel wie noch nie. AfD-Chef Chrupalla sieht da einen klaren Auftrag an seine Partei.
1: Das Land wird blau werden und darauf können sich die Wähler freuen. Und da haben wir natürlich auch viel Demut, das sage ich ganz bewusst, denn die Arbeit beginnt mit dem heutigen Tag für uns in der Regierung.
0: Ob die AfD in Sachsen-Anhalt am Ende aber wirklich in der Landesregierung ist, ist offen. Dafür bräuchte sie eine zweite Partei. Und dann schauen wir jetzt mal, wie die Wahl ausgegangen wäre, wenn nur Leute unter 25 entschieden hätten. Auch dann hätte es eine starke AfD gegeben. Antje Kiesler hat mehr dazu.
2: Bei den unter 25-Jährigen liegt sie mit Abstand vorne, und zwar besonders bei den Männern. Rund jeder zweite von ihnen hat die Partei gewählt. Bei den Frauen war es jede dritte. Bei Social Media beschäftigt das manche. Eine schreibt, bei Männern war das klar, aber so viele Frauen? Ein paar finden aber auch, dass die anderen Parteien halt einen zu schlechten Job gemacht haben. Schaut man sich die anderen Parteien genauer an, sind die Linke und Grüne noch vergleichsweise gut angekommen. Die CDU allerdings wäre die kleinste Partei im neuen Parlament, wenn nur unter 25-Jährige entscheiden dürften.
0: Und dann noch dieses Thema. Am Abend ist nochmal nach dem Mann gesucht worden, der die Stromversorgung an mehreren Stellen angegriffen haben soll. Im Hambacher Forst gab es einen Großeinsatz. Die Polizei hat aber niemanden gefunden. An dem Waldstück wurde letzte Woche ein kleiner LKW gefunden, der dem Mann gehören soll. Und zum Schluss noch Fußball. Die Bundesliga-Tabelle sagt zwar jetzt zu Beginn der Saison noch nicht viel aus. Seit gestern gibt es da aber eine Premiere. Der FC Augsburg steht zum ersten Mal auf Platz 1 der Tabelle. Die Mannschaft hat gestern gegen Eintracht Frankfurt mit 4:1 gewonnen.
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0: Jetzt am Morgen kann es im Siegerland noch einzelne Schauer geben. Später ziehen die Wolken aber ab und es wird freundlich. Den Tag über ist es dann nochmal sehr warm. In Detmold und Brilon 27 Grad, in Bad Münstereifel 28 und in Köln und Witten bis 30 Grad.
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0: Nichts los, die Straßen sind frei.
4: Hey, morgen. Sandra,
0: guten Morgen.
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4: Das sind wir wohl, ne? Guten Morgen.
5: Schön, dass wir unseren Namen nicht mehr selber sagen müssen.
4: Jetzt direkt 2 Minuten gesendet, 10 Sekunden was gesagt und Lara Heinz direkt schön.

0: 12 nach 5, hier ist eins live.
1: So alt bin ich noch nicht. Da sind wir da schon die... Was ist das dann, was dann weniger wird? Die Bandscheibe?
0: Ich weiß es nicht, keine Ahnung.
1: Hey, guten Morgen. Bevor es, also jetzt, wo der Tag noch so jung ist,
0: ja,
1: bevor es zu lang her ist,
0: ja,
1: möchte ich nochmal kurz auf Freitagabend. Ich bin ja ein nicht jung gebliebener Mensch,
0: ja,
1: deswegen habe ich Freitagabend die Goldene Henne geguckt.
0: Ihr werdet die Krone fürs Entertainment wahrscheinlich gesehen haben, wie Felix Lobrecht eine Laudatio von Phyllis Taschan bekommen hat. Und das war ja, ja wirklich, das war toll, da habe ich mich gefreut.
1: Ja, ich habe mich am meisten gefreut über die, die aufgetreten sind, zum Beispiel. Ich hoffe, dass wir uns auch im Wunder, da habe ich an dich gedacht. Das ist Peter Maffay zusammen mit Johannes Oerding.
0: Nie gehört die beiden Namen.
1: Du bist ein Johannes Oerding-Fan.
0: Ich liebe den, ja.
1: Was ich auch toll fand, waren die hier. Michael Patrick Kelly und Take That.
0: Klasse.
1: Da habe ich gedacht, gehe ich jetzt schon zu WDR 2 oder vielleicht auch noch nicht?
0: Ach, du findest ihn wirklich gut.
1: Nee, aber das ist hier auch noch für dich. Einer deiner Lieblings-Acts. Und ist er wirklich so? Komm, lass uns gehen. Du hast ihn direkt erkannt.
0: Ja, das ist der Graf von Unheilig und ich hoffe immer noch auf ein Feature mit Lena, du. Dann höre ich es mir auch an.

0: An Stefan aus Düren, weil er hat sich schon reingemeldet über die 1Live-App und er schreibt, guten Morgen, Lara Heinz und Malte-Völz, ich grüße euch ganz herzlich, LG Stefan, ich möchte euch einen ruhigen Arbeitstag wünschen. Einen ruhigen Arbeitstag.
1: Hallo Stefan.
0: Malte-Völz ja dafür erstmal entfernen.
1: Ja, das ist richtig und hallo Stefan auch, liebe Grüße, dir auch einen ruhigen Arbeitstag, auch im Namen meiner Eltern. Tschüss.

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1: Halb sechs ist es. Ich bin Sandra Wahle. In Sachsen-Anhalt sind die Stimmen ausgezählt und für die AfD gab es ein Rekordergebnis. Die Partei hat fast 44% der Stimmen geholt. Alleine regieren kann sie aber nicht. Thomas Schulze war Spitzenkandidat vom linken BSW in Sachsen-Anhalt. Er hält es sich offen, die AfD zu unterstützen.
2: Wir möchten einen überparteilichen Ministerpräsident, der dieses Land vereinen kann, der sich Mehrheiten suchen muss.
1: Die AfD hat schon gesagt, dass sie nur dann mit einem Partner regieren will, wenn sie ihre wichtigsten Positionen durchbringen kann. Am stärksten verloren hat bei der Wahl in Sachsen-Anhalt die CDU. Die Partei hat rund 17% der Stimmen geholt. Bei der letzten Landtagswahl vor 5 Jahren waren es mehr als doppelt so viele. Ministerpräsident Sven Schulze von der CDU sieht die Niederlage ein.
3: Das ist ein Ergebnis, was wir uns in jeglicher Hinsicht wirklich anders vorgestellt haben. Und es ist schon ein herber Schlag auch für die CDU natürlich.
1: Ein kleineres Minus gab es auch bei der FDP. Die ist aus dem Landtag in Magdeburg jetzt raus. Dagegen ist das BSW neu drin. Und dann noch dieses Thema. In Düsseldorf geht heute ein Prozess unter besonders hohen Sicherheitsmaßnahmen los. Dabei geht es um einen Mordanschlag auf den Neffen von einem Drogenboss. Ende letzten Jahres hatten die zwei mutmaßlichen Täter auf offener Straße in Düsseldorf auf ein Taxi geschossen. Darin saß das Opfer. Es hat schwer verletzt überlebt. Und in Österreich gilt ab heute eine Regel, die umstritten ist. Mädchen, die jünger als 14 sind, dürfen ab heute kein Kopftuch mehr im Unterricht tragen. Österreichs Regierung will damit Kinderrechte schützen. Viele Muslime sagen aber, das Kopftuchverbot verstößt gegen die Verfassung. Der Staat solle sich in das Leben von Religionsgemeinschaften nicht einmischen.
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1: Am Morgen ziehen noch einige Schauer durch, später wird es aber trocken und die Temperaturen gehen nochmal hoch. In Bielefeld und Borken 29 Grad, in Duisburg und Arnsberg 30 und Bonn kommt auf 31 Grad.
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1: Noch nichts los, alles frei.
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4: Ich gebe dir jetzt 20 Sekunden Zeit, ein richtig unangenehmer, schleimiger Radiomoderator zu sein. Und bitte.
5: Es ist 5.32 Uhr, hier ist 1 Live, einen wunderschönen guten Morgen, schön, dass ihr alle eingeschaltet habt und jetzt gleich hier in WDR 1 Live, Harry Styles, der perfekte Song, um in diesen fluffigen
4: Croissants.
5: Montag
4: Croissants.
5: Entspannt hineinzufloaten. Jetzt beißt schön in euer Croissant, spült es mit Kaffee hinunter und dann wird

0: 5:39, hier ist 1 live. Lara Heinz, in welcher Disziplin ist Deutschland seit gestern Weltmeister? Richtig, Kleinfeld-WM in Essen im Sektor ausgetragen. Max Kruse auch mit dabei. Herzlichen Glückwunsch ganz im Namen kurz von Lara Heinz und Malte Völz und dem gesamten 1Live-Team. Wir sind ja so stolz.
1: Kleinfeld-WM ist ja keine Sportart, sondern es soll dann Fußball sein, wenn Max Kruse dabei war.
0: Genau, aber eine besondere Disziplin, deswegen ist das schon eine eigene Sportart.
1: Aber Max Kruse hätte ja auch was anderes sein können.
0: Zum Beispiel die Verräter?
1: Nein, Videos, wo man sein P-E-N-I-S verschickt oder so vielleicht, dachte ich. Nicht?

0: Giovi, es ist Montag und der Alltag hat dich wieder.
1: Flo, es ist Viertel nach 8, komm hoch jetzt.
2: Geh einfach raus, ich will schlafen.
1: Du sollst zur Schule.
2: Geh raus, ich will schlafen, Mann.
1: Flo, komm hoch.
2: Aber nein.
1: Komm hoch.
2: Nein.
1: Komm hoch jetzt.
2: Bist du, ich will schlafen, Mann.
1: Wer abends saufen kann, kann morgens auch zur Schule.
2: Wer abends vögelt, kann morgens auch nicht fliegen. 1.

0: bevor ich mich wieder nachher streiten muss, weil ich irgendwas nicht gewusst habe oder zu klein gemacht habe oder runtergespielt habe oder so. Warum hat die Chefin gestern irgendwas mit Fortuna Düsseldorf und alles ist geil gepostet?
1: Also, dritte Liga, Fortuna Köln gegen Fortuna Düsseldorf ist 0-0 ausgegangen. Mhm. War ein Derby, jetzt nicht der erste FC Köln gegen Fortuna Düsseldorf.
0: Darf ich kurz zwischenfragen?
1: Ja.
0: Derby ist immer so Erzrivalen.
1: Yep.
0: Okay.
1: Mhm. War jetzt mit Fortuna Köln halt zwei Ligen drunter. Deswegen war das
0: so.
1: Ein Derby.
0: Hey, aber 0-0, ja und? Hat doch keiner gewonnen. Also wieso freut man sich dann so?
1: Naja, bei Fortuna läuft es gerade nicht so richtig, deswegen einen Punkt nimmt man da gerne mit.
0: Ah, und wer ist der Trainer im Moment, Friedhelm Dingsfunk?
1: Im Zweifel Carlo Ancelotti.
0: Genau, Ancelotti.
1: Alexander Ende.

0: Montagsmüdigkeit.
1: Kannst jetzt nicht arbeiten, wir müssen aufhören und wieder nach Hause gehen oder was?
0: Ich überlege mir das bis kurz nach sechs.
1: Okay. Ich bleib auf jeden Fall hier. Ich brauch Geld. Bis 10 Uhr mache ich das. Tschüss.
0: Peinlich.
1: Ehrlich?

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1: Es ist 6 Uhr. Wir sind Sandra Walle
2: und Linda Bachmann. Wir schauen als erstes auf die Landtagswahl in Sachsen-Anhalt. Da steht jetzt das vorläufige Ergebnis.
1: Die AfD ist stärkste Kraft geworden mit fast 44%. Die Partei hat damit ihr Ergebnis im Vergleich zur letzten Wahl verdoppelt und so viele Stimmen geholt wie noch nie.
2: Die CDU, die gerade noch in Sachsen-Anhalt regiert, hat ziemlich viele Stimmen verloren. Sie kommt auf etwas mehr als 17%. SPD, Grüne und Linke kommen auf jeweils um die 9%. Und es kommt auch noch eine Partei zum ersten Mal in den Landtag. Das BSW hat gut 5% geholt.
1: Wer in Zukunft das Land regiert, ist gerade aber noch nicht klar. Der Spitzenkandidat der AfD, Siegmund, sagt dazu:
3: Natürlich haben wir einen Regierungsauftrag.
1: Die AfD hat aber nicht genug Stimmen, um es alleine zu machen. Die anderen Parteien sagen, dass sie nicht mit der AfD zusammen regieren wollen. Dass sich alle anderen Parteien für eine Regierung zusammenschließen, ist aber auch unwahrscheinlich.
2: Und dann schauen wir nochmal drauf, wer wie gewählt hat. Da gibt's gar nicht so große Unterschiede. Die AfD hat von allen Altersgruppen die meisten Stimmen bekommen, von fast allen über 40%. Nur bei den Ü-70-Jährigen waren es weniger.
1: Und die CDU kam bei Jüngeren deutlich schlechter weg als im Gesamtergebnis. Und die Grünen haben mehr Stimmen bekommen als vom Rest der Wählenden.
2: Dann zu einem ganz anderen Thema. In NRW gab es heute Nacht wieder einen Polizeieinsatz an einem Umspannwerk, diesmal in Wesel am Niederrhein. Da war ein Loch in einem Zaun entdeckt worden. Die Polizei hat bisher aber nichts Verdächtiges gefunden.
1: Gestern hatte die Polizei im Hambacher Forst bei Köln nach dem Verdächtigen gesucht, der für die Angriffe auf das Stromnetz verantwortlich sein soll, aber ohne Erfolg.
2: Manche Häftlinge in NRW sollen bald Internet bekommen. Das Justizministerium hat mitgeteilt, dass in 3 Gefängnissen spezielle Räume dafür eingerichtet werden sollen, in Rheinbach, Essen und Geldern.
1: Mitarbeiter sollen die Gefangenen dabei aber überwachen. Außerdem sollen sie nur bestimmte Internetseiten aufrufen können.
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2: An manchen Stellen können gerade noch Schauer runterkommen, später ziehen die Regenwolken aber ab und es lockert dann auf und es wird auch nochmal sehr warm. In Meinerzhagen und Nettersheim bis 28 Grad, Wesel und Velbert kommen auf 29 und in Pulheim 30 Grad.
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1: Da haben wir einmal die A40 Duisburg Richtung Essen. Zwischen Essen-Zentrum und Essen-Frillendorf müsst ihr eine Viertelstunde länger einplanen. Es gibt 2 Kilometer Stau nach einem Unfall. Und dann noch die A52 Düsseldorf Richtung Essen zwischen Essen-Bergerhausen und dem Dreieck Essen-Ost. Auch da eine Viertelstunde extra, 2 Kilometer Stau.
4: Linda, morning.
5: Morgen.
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6: Bitte warten Sie. Please hold the line.
4: Nein, das sagen die immer direkt hintereinander und dann kommt eine Pause.
5: Du hast kaputt gemacht. Lara Heinz, Malte Völz hier. Tag.
4: Du hast doch zuerst gesprochen.
5: Ey, es ist Montag, es ist kurz nach 6 und du gehst mir jetzt schon so auf den Sack, ne?
4: Du bist einfach nur dumm.
5: Und du bist einfach...
4: Ja? Hey, komm nochmal zurück. Sag nochmal was. Wie?
5: Nee, ich finde ganz klasse.
4: Mhm.

0: Philipp, guten Morgen.
1: Tag.
0: Seit Freitag lief ein Weltrekordversuch.
1: Nein.
0: In Remscheid.
1: Glaube ich nicht.
0: 48 Stunden am
1: Erzähl
0: Stück.
1: Erzähl doch nix.
0: Am Stück Paddel spielen.
1: Und wie lange haben sie geschafft?
0: Sie haben nach 19 Stunden aufgegeben.
1: Ja, kann ich verstehen. Weißt du, wie anstrengend das ist? Das ist mega anstrengend. Und ich laufe mal gegen diese Scheibe.

0: 12 nach 6, hier ist 1 live. Die erste Show ist schon ausverkauft. Viele Tickets gibt's nicht mehr, Leute. Alle Infos zu den Shows findet ihr natürlich auf 1live.de. Und wo noch?
1: In der 1 live App.
0: Absolut korrekt.
1: Sag doch jetzt noch alles, wer dabei ist.
0: Oder halt bei Lara per Insta-DM, kein Problem. Auch da beantwortet ihr alle eure Fragen.
1: Fuck you.
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1: Ich beantworte jetzt nur noch, wer mit dabei ist. Nämlich Thorsten Sträter, Phyllis Taschtern, Jerry Wiesen, Björn von Morgenstern, Pam Penko und auch noch Anna Lucia.
0: So.
1: Du sagst gar nichts mehr jetzt, ne?
0: Nö.
1: Du hast deinen Soll erfüllt.
0: Ich habe meinen Soll erfüllt. Mhm.
3: Bei WG gesucht, gibt's manchmal richtig günstige Inserate für WG-Zimmer, aber dann mietest du dich nur so ein paar Monate ein. Und das habe ich eine Weile lang gemacht, 2 Jahre lang. Und dann habe ich innerhalb von 2 Jahren in 8 WGs gewohnt. Und ich bin ehrlich, Leute, das war zu viel. Geld gespart, Geist gebrochen. Es war wie so eine 2 Jahre lange Flixbusfahrt. Es war gottlos. 8 WGs in 2 Jahren. Ich hatte so viele WG-Castings. Ich habe so viele WG-Interviews gehabt. Und ich habe mich immer verstellt, weil ich wollte ja das Zimmer. Ich bin so fake geworden. Ich wusste eine Weile lang nicht mehr, was meine Persönlichkeit ist. Ich war mal 4 Monate lang vegan. Ich bin nicht vegan. Aber das war so ein Zimmer mit so 3 Meter hoher Decke mit Stuck. So, ich wollte das. Also war ich vegan. Aber auch nur in der WG. Und dann hat mich aber mal so eine Mitbewohnerin draußen gesehen, wie ich so einen Döner esse. Und ich war so, nee, der ist vegan. Und sie war so, oh cool, darf ich probieren? Und ich war so, ja. Übersprungshandlung, ich wollte nichts riskieren. Und sie hat probiert, sie war so glücklich, ne? Sie war so, oh mein Gott, das schmeckt wie Fleisch, von wo hast du den? Ich so, ah, es waren Foodtrucks, leider wieder weggefahren, sorry.
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0: Ehrlich, also erstmal von der Sicherheit abgesehen, ne? E-Scooter fahren, sagen wir E oder I? Sagen
1: E.
0: E-Scooter, ja. Ist ja auch ein E-Bike.
1: Ja, dann, genau.
0: Ne? Sieht schon, das Ding zu fahren sieht maximal beschissen aus. Mhm. Jetzt stell dir vor, du hast dann auch noch einen Helm auf. Also, wie unangenehm soll es werden?
1: Ja.
2: Könnte unangenehm werden, aber ich weiß nicht. Also, ich finde das eigentlich gar nicht so. Eigentlich an sich ist es richtig mit einem Helm. Aber für mich ist schon Outfit wichtig. Also ich glaube, so ein Helm würde nicht passen.
1: Ja, sagt Selma aus Essen. Da haben wir euch gefragt, was ihr zur Helmpflicht auf dem E-Scooter sagt. Und wir haben auch jemanden gefunden, wirklich, der auf jeden Fall einen aufziehen würde. Das ist Adi aus Essen. Der ist nämlich für mehr Sicherheit.
3: Das ist für Sicherheit. Das ist halt besser. Aber wer es aussieht, ist doch egal oder nicht. Hauptsache, man ist sicher.
0: Ja, Adi zieht wahrscheinlich auch eine Warnweste an. Und dann klappt er sich noch so Seitenspiegel aus. Und dann ist Adi Fahrschule E-Scooter.
1: Ja, ich würde auch so fahren.
0: Okay, lass mal kurz überlegen, wie können wir E-Scooter fahren noch unangenehmer machen?
2: Schienbeinschoner, Knieschoner, das volle Programm, Ellbogenschoner, alles. Dann wäre unangenehm.
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1: 6:24 und kurze Runde, wer bin ich? Du wirst nicht drauf kommen, ich habe jemanden. Und bitte.
0: Bin ich ein Mann?
1: Ja.
0: Bin ich ein Sportler?
1: Ja.
0: Oh Mann, irgendwas mit Fußball?
1: Ja.
0: Am Wochenende?
1: Ja.
0: Aber nicht keiner von Düsseldorf?
1: Nein. Die haben in Köln.
0: Wenn ich sage Köln, keiner von 0-0. Düsseldorf, musst du dann ja sagen, wenn es
1: keiner von Düsseldorf, ja, ist richtig, keiner okay. von Düsseldorf, ja.
0: Und auch von Köln nicht?
1: Nein.
0: Dritte Liga denn?
1: Nein.
0: Okay, zweite Liga?
1: Nein.
0: Erste Liga?
1: Nein.
0: Trainer?
1: Nein.
0: Er ist ja dann auch eine Liga.
1: Ja.
0: Champions League? Ah, nee, keine Liga.
1: Nein.
0: Was kann man denn sonst noch mit Fußball zu tun haben und am Wochenende?
1: Ja, muss ja nicht in Deutschland spielen, ne?
0: Ach so. Amerika?
1: Nein.
0: Ist ja auch unrelevant

0: eigentlich, ne?
1: Kommt drauf an.
0: Naja, da irgendwo spielt...
1: Wenn man Thomas Müller
0: irgendwo,
1: fällt,
0: genau,
1: schon.
0: Irgendwo spielt Thomas Müller, ansonsten ist egal.
1: Spielt Vancouver, ja?
0: Ja. Okay, wo spielt man denn sonst noch? In Spanien vielleicht?
1: Nein.
0: Frankreich?
1: Nein. Gleich hast du es.
0: Gib mal einen Tipp.
1: Mal. Du spielst in Italien. Hast gestern dein Debüt gegeben.
0: Warte, pst.
1: Für einen neuen Verein.
0: Aber er ist doch gar nicht mehr in Italien. Er ist doch wieder hier jetzt.
1: Wen meinst du?
0: Ja, Robin. Robin war ja in Bergamo, aber ist jetzt wieder in Deutschland.
1: Nee, ja, das ist schon lange her.
0: Macht er jetzt, ne?
1: Meine Güte, ja. Du bist Nick Woltemade. Du spielst bei Juve gestern 1-1 gegen Milan. War riesengroß.
0: Der Blondgefährte mit den Zotteln.
1: Ja, kann man so sagen. Du kennst ihn doch, du warst auch mal Werder-Fan, hast du gesagt. Der hat mal Bremen gespielt.
0: Aber früher, als sie cool waren.
1: Die haben Wochenende gewonnen.
0: Ja, ist mir egal.
1: Du kriegst gar nichts mit, ne? Du lebst einfach nicht am Blut.

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6: 6:30 ist es. Wir sind Sandra Wahle
7: und Linda Bachmann.
6: Wir schauen nochmal nach Sachsen-Anhalt. Da wurde gestern ein neuer Landtag gewählt und viele beschäftigt das heute, auch wegen der Partei, die die meisten Stimmen geholt hat.
7: Das ist die AfD. Die Partei kommt auf fast 44%. So stark hat die Partei noch nie abgeschnitten. Und die Partei hat ihr Ergebnis seit der letzten Wahl in Sachsen-Anhalt verdoppelt.
6: Auffällig ist, egal welches Alter, welches Geschlecht und welcher Abschluss, die AfD hat immer die meisten Stimmen geholt. Besonders gut kam die Partei bei Wählern an, die sich selbst als Arbeiter und Arbeiterinnen sehen. 59% von ihnen haben für die AfD gestimmt. Aber auch etwa die Hälfte der Angestellten und Selbstständigen, nur bei den Rentnern waren es etwas weniger.
7: Und dann schauen wir noch kurz, wer mit der AfD zusammen im Landtag in Sachsen-Anhalt sitzen wird. Die CDU hat die zweitmeisten Stimmen geholt, liegt aber deutlich hinter der AfD mit 17%. SPD, Grüne und Linke kommen jeweils auf rund 9% und das BSW liegt bei 5% und ist damit zum ersten Mal in Sachsen-Anhalt im Landtag dabei.
6: Mit der AfD wollen die anderen Parteien aber nicht gemeinsam regieren. Die Partei ist in Sachsen-Anhalt als gesichert rechtsextrem eingestuft. Dass sich alle anderen für eine Regierung zusammenschließen, gilt aber auch als unwahrscheinlich. Die Regierungsbildung dürfte also kompliziert werden.
7: Und dann kommen wir noch zu einem ganz anderen Thema. In Österreich gilt ab heute eine neue Regel, die umstritten ist. Mädchen, die jünger als 14 sind, dürfen jetzt kein Kopftuch mehr im Unterricht tragen. Österreichs Regierung will damit Kinderrechte schützen.
6: Viele Muslime sagen aber, das Kopftuchverbot verstößt gegen die Verfassung. Der Staat soll sich das Leben von Religionsgemeinschaften nicht einmischen.
7: Und dann geht's noch um Fußball. Die Tabelle sagt zwar jetzt zu Beginn der Saison noch nicht viel aus, seit gestern gibt's in der Bundesliga aber eine Premiere.
6: Der FC Augsburg steht zum ersten Mal auf Platz 1 der Tabelle. Die Mannschaft hat gestern gegen Eintracht Frankfurt mit 4:1 gewonnen.
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7: Jetzt am Morgen ziehen noch einige Schauer durch, später wird es aber trocken und die Temperaturen gehen nochmal hoch. In Winterberg 24 Grad, in Ibbenbüren und Herford 28 und Leverkusen und Hamm kommen heute auf 30 Grad.
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6: Geht los mit der A1 Köln Richtung Münster. Zwischen Westhofener Kreuz und Kreuz Dortmund-Unna dauert es gerade 20 Minuten länger, 4 Kilometer Stau. A40 Duisburg Richtung Essen. Zwischen Essen-Frohnhausen und Frillendorf dauert es eine halbe Stunde länger, 5 Kilometer Stau nach einem Unfall. A40 Dortmund Richtung Duisburg. Zwischen dem Dreieck Bochum-West und dem Dreieck Essen-Ost dauert es 10 Minuten länger, 4 Kilometer stockt der Verkehr da. Und A52 Düsseldorf Richtung Essen. Zwischen Essen-Süd und dem Dreieck Essen-Ost dauert es eine Dreiviertelstunde länger, 2 Kilometer Stau.
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8: Guten Morgen!
9: Ey, seit wann machen wir es? Seit anderthalb Stunden, ne?
8: Ja.
9: Und jetzt kommt der erste tote Punkt. Und alle anderen stehen gerade auf. Wie wollen wir es zu Ende bringen?
8: Ja, also ich kümmere mich jetzt mal um Frühstück und dann kriegen wir das hin.
9: Dann kommt das Zuckerloch, das wird super.
8: Dann kommt das Koffeinloch, es geht immer so weiter, doch.

0: 6:36, hier ist eins live. Alle reden über Sachsen-Anhalt. Gestern war da Landtagswahl und die AfD hat ein Rekordergebnis erzielt. Das sagt der AfD-Spitzenkandidat Ulrich Siegmund dazu.
1: Wir haben genau das geschafft, was wir schaffen wollten. Wir haben in diesem Land Geschichte geschrieben. Das muss man ganz deutlich so sagen. Die Menschen haben hier ein ganz klares politisches Zeichen hier in Sachsen-Anhalt ausgesprochen.
2: Guten Morgen, eins live Reporterin Susanne Jungblut.
3: Morgen.
2: Lass noch mal kurz einen Recap machen. Erzähl noch mal einmal das Ergebnis für alle, die vielleicht gerade erst wach werden.
3: Ja, also die AfD hat wirklich haushoch gewonnen mit fast 44%. Der blaue Balken ist mehr als doppelt so hoch wirklich als der von allen anderen Parteien. Das sieht richtig crazy aus. Und da kann man natürlich sehr verschiedene Meinungen zu haben, wie auch diese Umfrage aus Havelberg zeigt.
4: Weil einfach mal was passieren muss, weil alles andere hatten wir schon.
5: Es muss ein Vorrat an Deutschland geben, weil es geht so nicht weiter mit der Regierung.
6: Ja, ist kacke. Ich find's total beschissen.
0: Also, gemischte Gefühle zum Wahlsieg der AfD und die CDU ist richtig abgeschmiert, ne?
3: Ja, komplett. Die haben halb so viele Stimmen bekommen wie bei der letzten Wahl.
0: Und wie sieht es mit den anderen Parteien aus?
3: Ja, also Linke, Grüne und SPD, die haben es alle reingeschafft ins Parlament, aber haben alle so 8-9%. Und gerade Grüne und SPD haben damit auch viel besser abgeschnitten, als man vor ein paar Monaten gedacht hat. Und erst total spät gestern Abend war dann klar, auch das BSW hat es in den Landtag geschafft. Und das könnte jetzt richtig entscheidend werden bei der Frage, wer am Ende regieren kann.
2: Welche Möglichkeiten es da gibt, das gucken wir uns. Du bleibst

0: 6:49 ist jetzt live. The Weeknd war das, Dancing in the Flames. Mit diesem krassen Jubel ist der AfD-Spitzenkandidat Ulrich Siegmund gestern bei der AfD-Wahlparty empfangen worden. Ja, die Partei hat die Landtagswahl in Sachsen-Anhalt mit fast 44% ganz klar gewonnen. Die CDU ist richtig abgestürzt.
1: Als Live-Reporterin Susanne Jungblut, was bedeutet dieses Ergebnis jetzt? Also gibt es bald die allererste AfD-Landesregierung?
2: Das kann man gerade noch überhaupt nicht sagen. Es wird nämlich richtig, richtig eng.
1: Aber für mein Verständnis, die AfD hat die Wahl doch mit Abstand gewonnen.
2: Stimmt. Und die AfD selbst sagt auch, dieses Ergebnis ist ein Regierungsauftrag. Aber zum Regieren braucht sie mehr als die Hälfte der Sitze im Parlament. Absolute Mehrheit. Und das hat sie ganz, ganz knapp halt nicht alleine geschafft.
0: Also braucht sie jetzt eine andere Partei, mit der sie sich zusammentun kann.
2: Genau. Gut erkannt. Und das ist das Problem für die AfD. Die AfD-Chefin Alice Weidel hat zwar gestern nochmal das hier gesagt.
3: Die Hand ist ausgestreckt zu allen, die Sachsen-Anhalt besser machen wollen, die Deutschland nach vorne bringen wollen. Und dafür sind wir bereit.
2: Aber alle anderen Parteien haben schon gesagt, sie wollen auf keinen Fall mit der AfD zusammenarbeiten, weil sie in Sachsen-Anhalt vom Verfassungsschutz als gesichert rechtsextrem eingestuft ist. Außer das BSW. Die wären zumindest für Gespräche bereit, aber eine richtige Koalition mit der AfD wollen die eigentlich auch nicht.
0: Was stattdessen?
2: Die könnten sich vorstellen, dann bei einzelnen Themen mit der AfD zusammenzuarbeiten. Die sehen nämlich schon auch teilweise Gemeinsamkeiten. Es ist halt irgendwie crazy, dass diese Partei, die nur mit ganz knapp mit irgendwie 5,1% in den Landtag gekommen ist, jetzt den Unterschied machen könnte. Aber wer da jetzt am Ende regieren wird, kann gerade wirklich keiner sagen.
1: Sachsen-Anhalt hat gestern gewählt. Aber wer da an die Regierung kommt, ist noch offen. Susanne Jungblut hat uns erklärt, warum die Lage da jetzt gerade so kompliziert ist. 6:50, 1 Live, guten Morgen.

0: Hallo. Fast erotisch gesagt.
1: Einen wunderschönen guten Morgen. Hier ist WDR 1 Live vom Westdeutschen Rundfunk.
0: Ach, doch nicht. Es ist mach wieder normal.
1: Ja gut, gleich noch vor den Infos. Justin Bieber mit Sorry.
0: Ja, toll.
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0: Es ist 7 Uhr, wir sind Sandra Wahle
1: und Linda Bachmann. Wir schauen als erstes auf die Landtagswahl in Sachsen-Anhalt. Da steht jetzt das vorläufige Ergebnis.
0: Die AfD ist stärkste Kraft geworden mit fast 44%. Die Partei hat damit ihr Ergebnis im Vergleich zur letzten Wahl verdoppelt und so viele Stimmen geholt wie noch nie.
1: Die CDU, die gerade noch in Sachsen-Anhalt regiert, hat ziemlich viele Stimmen verloren. Sie kommt auf etwas mehr als 17%. SPD, Grüne und Linke kommen auf jeweils um die 9%. Und es kommt auch noch eine Partei zum ersten Mal in den Landtag da. Das BSW hat gut 5% geholt.
0: Wer in Zukunft das Land regiert, ist gerade aber noch nicht klar. Der Spitzenkandidat der AfD, Siegmund, sagt dazu:
2: Natürlich haben wir einen Regierungsauftrag.
0: Die AfD hat aber nicht genug Stimmen, um das alleine zu machen. Die anderen Parteien sagen, dass sie nicht mit der AfD zusammen regieren wollen. Dass sich alle anderen Parteien für eine Regierung zusammenschließen, ist aber auch unwahrscheinlich.
1: Und dann schauen wir nochmal darauf, wer wie gewählt hat. Da gibt es gar nicht so große Unterschiede. Die AfD hat von allen Altersgruppen die meisten Stimmen bekommen, von fast allen über 40%. Nur bei den über 70-Jährigen waren es weniger.
0: Die CDU kam bei Jüngeren deutlich schlechter weg als im Gesamtergebnis. Und die Grünen haben mehr Stimmen bekommen als vom Rest der Wählenden.
1: In NRW gab es heute Nacht wieder einen Polizeieinsatz an einem Umspannwerk, diesmal in Wesel am Niederrhein. Da war ein Loch in einem Zaun entdeckt worden. Die Polizei hat bisher aber nichts Verdächtiges gefunden.
0: Gestern hatte die Polizei im Hambacher Forst bei Köln nach dem Verdächtigen gesucht, der für die Angriffe auf das Stromnetz verantwortlich sein soll, aber ohne Erfolg.
1: Und auch im Kreis Viersen gab es einen Einsatz, aber aus einem ganz anderen Grund. Da hat ein Trecker gestern jede Menge Zwiebeln verloren. Der Landwirt hatte die Ernte geholt, die Klappe vom Hänger aber nicht richtig zugemacht.
0: Ein Motorradfahrer ist auf den Zwiebeln ausgerutscht, hat sich aber nicht verletzt. Die Straße Niederkrüchten war mehrere Stunden deshalb gesperrt.
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1: An manchen Stellen können gerade noch Schauer runterkommen. Später ziehen die Regenwolken aber ab. Es lockert auf und es wird nochmal sehr warm. In Nümbrecht und Rheine 28 Grad. Bottrop und Schleiden kommen auf 29 und in Lippstadt 30 Grad.
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0: Und da geht's los mit der A1 von Köln nach Münster zwischen Hagen-Nord und Kreuz Dortmund-Unna. 7 Kilometer Stau, ihr braucht eine halbe Stunde länger dadurch. Dann die A40 von Duisburg nach Essen zwischen Mülheim-Heißen und Essen-Frillendorf. Auch da eine halbe Stunde extra. 9 Kilometer Stau gibt's nach einem Unfall. A40 Dortmund Richtung Duisburg zwischen Bochum-Hamme und Dreieck-Essen-Ost. Viertelstunde plus, 8 Kilometer stockt's. Dann die A52 Düsseldorf Richtung Essen zwischen Essen-Süd und dem Dreieck-Essen-Ost. Halbe Stunde plus, 2 Kilometer Stau. Und die Gegenrichtung A52 Essen Richtung Düsseldorf zwischen Rüttenscheid und Breitscheid etwa 20 Minuten länger einplanen, 5 Kilometer Stau.
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4: Morgen!
5: Mega Morgen! Nee, komm jetzt, es ist kurz nach 7. Jetzt
4: okay,
5: sag den Leuten
4: noch mal von vorne an.
5: Sag den Leuten mal heute vielleicht nochmal ein richtig schöner Sommertag, bla.
4: Fangen wir von vorne an.
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4: Morgen, heute nochmal richtig schöner Sommertag, bla bla bla. So, super.
5: Übergangsjacke, wenn noch
4: Übergangsjacke, jetzt morgens, aber am Nachmittag nicht mehr.

0: Wir wollen alle ganz kurz von deiner Fußballkompetenz lernen.
1: Meine?
0: Lara, ja. Oh. Sag doch mal eben Platz 1 bis 4. Welche Teams sind in der ersten Fußball-Bundesliga tabellenplatzmäßig dabei?
1: Aktuell. Bayern München.
0: Bayern ist Sechster.
1: Echt? Das ist ja geil. Dortmund irgendwas?
0: Ja, Dortmund ist Dritter.
1: RB Leipzig?
0: Nee.
1: Achter. Wolfsburg?
0: Nein, Wolfsburg ist zweite Liga.
1: Gladbach?
0: Nein. Gladbach 17, da pass auf, wird immer nur schlimmer. Augsburg auf Platz 1, gestern den zweiten Sieg im zweiten Spiel geholt gegen Frankfurt. 4-1.
1: Ah, ich weiß, das ist gleich was mit Mainz, habe ich vorhin aufgeschnappt. Irgendwas mit Mainz.
0: Mainz ist Fünfter, die haben 5-0 in Hamburg gewonnen.
1: Mainz aber 05 gewinnt 5-0, sehr lustig.
0: Freiburg auf 2 und Elversberg, der Aufsteiger, auf Platz 4.
1: Wo war das nochmal?
0: Im Saarland.
1: Ah.
0: Machen wir mal einen Ausflug hin, ne?
1: Ja, das ist so klein, das übersehe ich immer.

0: Yeah. Thank you, DJ.
1: Gerne.
2: Wir lassen ja alle aussingen. Ganz kurz, dieser Moment hier hat jetzt einen Rekord gebrochen.
3: Mein Name ist Benito Antonio Martínez Ocasio.
2: Mhm. Das ist Bad Bunny bei seiner Super Bowl Halftime. Ich habe ein Problem mit Super Bowl Halftime oder Halbzeit. Was sagen wir?
1: Beides.
2: Halbzeit-Halftime-Show dieses Jahr im Februar. Und diese Show hat jetzt Geschichte geschrieben.
1: Brinja Becker aus Mainz Live Pop Team. Und zwar als was?
4: Als die Super Bowl Halbzeit-Show, die die meisten Emmys ever bekommen hat. Emmy ist ja der wichtigste Serien- und Showpreis. Und da hat Bad Bunny echt abgeräumt. Direkt 7 Emmys. Unter anderem für Choreo, Soundmixing, Licht- und Kameraarbeit.
1: Ich wusste gar nicht, dass solche Musikshows auch nominiert werden können.
4: Ja doch, aber die Awards dafür, die werden immer so vor den ganz offiziellen Emmys vergeben, damit es bei der Primetime-Show am 15. September, wenn dann auch alle Stars kommen, halt nicht so ewig lange dauert. Und diese Vorab-Emmys, da hat jetzt eben Bad Bunny voll abgeräumt und diese Show.
5: Hier ist die Muppet-Show mit unserem ganz besonderen Stargast, Sabrina Carpenter!
2: Die Sesamstraße hat gewonnen.
4: Ja, da gab es dieses Jahr so ein Special, in dem Sabrina Carpenter halt vorkam und zum Beispiel mit Kermit gesungen hat.
6: You do something to me that I can't explain.
2: Die klingen wie Malte und ich morgens.
1: Nee, wir klingen schöner.
4: Die sehen auch aus wie ihr.
1: Den schön.
2: Ja, wie Sabrina Carpenter sehe ich gerne aus.
4: Ja, und dafür gab es 4 Emmys und damit hat Sabrina Carpenter Taylor Swift übrigens auch ausgestochen. Ihr Doku-Film über die Eras Tour, der war nämlich in denselben Kategorien nominiert und ich war mir eigentlich sehr sicher, dass der gewinnt.
1: Also ich fasse zusammen, Taylor Swift, abgezockt von Kermit und Miss Piggy.
4: Ja.
1: Und Meldung des Tages zu.

0: willkommen im Jahr 2026. Es ist der 7. September, 7.21 Uhr. Guten Morgen, wir spielten Everything But The Girl Missing.
1: So, und wir sind über das hier gerade gestolpert.
2: Also.
3: Leute, ich hoffe, ihr habt es nicht schon gewusst. Und ich hoffe, ich bin nicht die Letzte. Aber man kann bei TikTok mit Sprachmemo kommentieren.
1: Ja, kann man eben nicht.
0: Hast du das gewusst?
1: Nee, habe ich nicht gewusst.
0: Ich mache jetzt mal TikTok auf.
1: Bei mir, also ich habe das dieses Feature noch nicht.
0: Warte, ich gehe jetzt mal hier live und dann gucke ich mal, ob ich kann. Ich kann es nicht. Aber schön, dass er sich filmt, während er auf der A57 Autobahn fährt.
1: Es gibt ja noch eine andere Person, die auch immer gerne sehr viel telefoniert, wenn sie Auto fährt.
0: Ja, mit der Freisprechanlage, Julie.
1: 722.

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4: Es ist 7:30. Wir sind Sandra Wahle und Linda Bachmann. Über die Landtagswahl in Sachsen-Anhalt wird gerade viel gesprochen. Wir schauen da jetzt nochmal genauer drauf.
5: Stärkste Kraft ist mit Abstand die AfD geworden. Die Partei hat mit fast 44% ihr stärkstes Ergebnis jemals bei einer Wahl geholt. Alle anderen Parteien liegen deutlich hinter ihr. AfD-Chefin Weidel freut sich über das Ergebnis.
6: Das ist ein historisches Ergebnis und es ist ein ganz klarer Regierungsauftrag.
4: Die AfD hat aber nicht genug Stimmen, um alleine zu regieren. Und die anderen Parteien haben schon gesagt, dass sie es nicht gemeinsam mit der AfD machen wollen. Franziska Hoppermann von der CDU begründet das so.
7: Wir arbeiten nicht mit Extremen und vor allen Dingen nicht mit Rechtsextremen zusammen und das aus nachvollziehbaren inhaltlichen Gründen.
5: Dass alle anderen Parteien zusammen eine große Regierung bilden, ist aber quasi auch ausgeschlossen. Die CDU will zum Beispiel auch nicht mit der Linken zusammenarbeiten.
4: Und dann gibt es noch die Option einer sogenannten Minderheitsregierung. Heißt, ein Ministerpräsident wird mit Stimmen aus anderen Parteien gewählt und sucht sich dann auch bei allem, was er umsetzen will, Stimmen zusammen. Das könnte der Spitzenkandidat der AfD versuchen.
5: Ob das klappt, ist aber auch nicht klar. Zusammenfassen lässt sich die Regierungsbildung in Sachsen-Anhalt mit. Es ist kompliziert.
4: Manche Häftlinge in NRW sollen bald Internet bekommen. Das Justizministerium hat mitgeteilt, dass in 3 Gefängnissen spezielle Räume dafür eingerichtet werden sollen. In Rheinbach, Essen und Geldern.
5: Mitarbeiter sollen die Gefangenen dabei aber überwachen. Außerdem sollen sie nur bestimmte Internetseiten überhaupt aufrufen können.
4: Die Uni in Bonn ist ab heute im Spielemodus. Da startet die Game Week. Die Woche über gibt's verschiedene Veranstaltungen rund um Brett- und Computerspiele.
5: In diesem Jahr gibt's einen Escape Room, den Studierende der Uni Bonn entworfen haben. Es gibt aber auch Vorträge darüber, wie Brettspiele konkretes Wissen vermitteln oder wie KI Spiele verändern wird.
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4: Gerade ziehen noch einige Schauer durch. Später wird es aber trocken und die Temperaturen gehen nochmal hoch. In Steinfurt und Gummersbach 28 Grad, in Menden 29 und in Grevenbruch und Lünen 30 Grad.
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5: Und hier braucht ihr gerade die meiste Geduld. Geht los auf der A3 Köln Richtung Oberhausen. Zwischen Leverkusen-Opladen und dem Kreuz Hilden. Eine Viertelstunde extra, stockt auf 7 Kilometern. Nochmal die A3 von Arnheim nach Köln. Zwischen Kreuz Oberhausen und Kreuz Kaiserberg. 10 Minuten plus, 6 Kilometer stockend. Dann geht's weiter mit der A46 Wuppertal Richtung Düsseldorf. Zwischen Wuppertal-Katernberg und Hahn-Ost. Eine Viertelstunde extra, 6 Kilometer Stau. A52 Essen Richtung Düsseldorf. Zwischen Essen-Süd und Breitscheid. Da staut es sich auf 7 Kilometern. Ihr braucht eine Dreiviertelstunde länger. Und dafür ist ein Unfall. Und zum Schluss noch die A57 Nimwegen Richtung Köln. Zwischen Mörskapellen und dem Kreuz Meerbusch 10 Minuten plus, 5 Kilometer stockend. Ich bin ja schon fertig.
8: Nee, da kannst du ja nichts für. Aber mich nerven die Staus heute Morgen total.
5: Ja, nicht nur dich.
8: Ja, vermutlich.
9: Mich nicht.
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8: Und du nervst mich auch.
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9: Das ist ja Konzept dieser Sendung. So, Lara, deswegen nimm doch einfach heute mal den Zug zurück.
8: Ich glaube, ich muss ihn wirklich nehmen, weil ich habe so Kopfschmerzen, nachdem du mir gerade Kopfbeile zugespielt hast. Ich habe einen Dachschaden jetzt, offiziell. Kann ich mehr Auto
9: aber
8: fahren.
9: Aber nicht erst seit jetzt.

0: Sag nochmal, welcher Song gleich kommt nach den Olden Charts?
1: Pony!
0: Mann, nein, wie du es gerade. Oh, du bist so. Oh, ich könnte dich zerreißen heute.
1: Was?
0: Wie du es gerade vorgesungen hast schon mal.
1: Ach so. Good morning. Das meinst du?
0: Du checkst gar nichts heute. Ist egal. Ist egal. Versendet sich mal.
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1: Dann geben wir uns ja gegenseitig auf den Zeiger heute.
0: Wirklich?
1: So. Ladies and Gentlemen, Neuvorstellung.
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1: First Dates.
0: Oh, ist das mit dem Typen, ne?
1: Bitte.
0: Wie heißt der nochmal?
1: Roland Trettel.
0: Mag ich nicht.
3: Was hast du denn angegeben?
4: Blond. Am liebsten. Lange Haare. Tattoos, Piercings. Solange es Buff macht im Herzen und so weiter. Und man zusammenpasst, kann die Dame auch ein bisschen korpulenter sein. Also habe ich absolut kein Problem mit.
3: Danke.
4: Ich habe nicht gesagt, dass es das bist.
3: Hast du angehört?
4: Nein.
3: Ja, ich habe mich richtig angesprochen gefühlt.
4: Ja, Fettnäpfchen Nummer 2.
0: Unangenehm, aber nicht lustig.
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0: Kommt aus dem Saarländischen Rundfunk.
1: Ja.
0: Gibt es da eine Sendung? Ah, es gibt eine Sendung, Flohmarkt. Die heißt Flohmarkt.
1: Kennst du die nicht?
0: Du kennst sie natürlich.
1: Natürlich. Da kann man anrufen und dann ist ein Gast da und dann kann man anrufen und sagen, ja, ich hätte gerne die Vase da hinten links gekauft. Ja, 12 Euro kostet die. Das, ja, schicken wir ihn zu.
0: Eins von deinen Nischeninteressen, ja, ne?
5: Herzlich willkommen. Frau Puff, ich grüße Sie.
6: Ja.
5: Willkommen, was darf es denn sein?
6: Guten Tag, ich hätte gerne die Wasserpfeife.
5: Jawohl, zum Paffen, Frau Puff.
6: Ja.
5: Das ist sie hier. 12 Euro soll sie kosten.
6: Ja. Ja.
5: Dann dürfen Sie die gerne haben. Darf sonst noch was sein?
6: Nein, danke.
5: Alles Gute, wir grüßen Sie. Tschüss.
0: Danke, tschüss.
6: Danke, tschüss.
5: Ja, das ist ja super.
1: Ja, super, meine Familie hat auch wieder angerufen.
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1: YouTube-Kanal ARD Reisen lieben wir.
0: Lieben wir.
7: Na? Moin.
8: Grüß dich. Moin.
7: Der Friso.
8: Tina.
7: Wir drehen hier einen Film gerade. Übers Camping.
8: Ist nicht wahr.
7: Doch, ist wahr. So. Du siehst ein bisschen gestresst aus. Was ist los?
8: Nee, ich bin überhaupt nicht gestresst. Nee. Bin schon Knülle. Ich hab noch nicht gefrühstückt.
7: Oh, kenn ich.
8: Nee, Hefekur, ne? Also macht schön von innen und außen.
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0: Viertel vor 8 ist jetzt live. Guten Morgen. Sachsen-Anhalt hat gestern gewählt und Wahlsieger ist ganz klar, das haben wir alle mitgekriegt, die AfD. Nils freut sich darüber, er ist 20, er kommt aus dem Saalekreis und gehört selbst zu den 44%. 44, habe ich genuschelt, ne?
1: Ja.
0: Ja. 44%, die AfD gewählt haben.
2: Ich würde sagen, für Sachsen-Anhalt auf jeden Fall ein positives Ergebnis. Wird sich auch wahrscheinlich viel ändern dann. Auch endlich mal, dass die Menschen sich gehört fühlen. Auf jeden Fall definitiv ein gutes Gefühl für die Leute.
1: Also Nils findet's gut und ein bisschen crazy ist es, dass es sogar schon Reaktionen aus dem Ausland gibt und nicht irgendwelche. 1Live-Reporterin Susanne Jungblut, wer hat sich denn jetzt gemeldet alles?
3: Ja, die AfD hat zum Beispiel schon Glückwünsche aus Italien, Ungarn und Russland bekommen. Das Ganze schlägt auch Wellen in den USA. Donald Trump hat einfach gestern unkommentiert das Wahlergebnis gepostet. Und Elon Musk, der ja auch schon länger so als AfD-Fan bekannt ist, hat auf Ex geschrieben, gut gemacht.
0: Aber jetzt mal zurück zu diesem Land hier. Mhm. Also was ist denn eigentlich mit unserem Kanzler? Hat der sich schon mal geäußert?
3: Nee, bis jetzt noch nicht. Der hat sozusagen andere aus seiner Partei vorgeschickt. Aber über ihn wurde schon super viel geredet, auch von AfD-Spitzenkandidat Ulrich Siegmund.
4: Ein sehr guter Wahlkämpfer. Diesen Wahlkampf war für uns Friedrich Merz. Also dieser Mann ist jeden Tag ein zu viel im Kanzleramt.
3: Ja, also man merkt, aus Sicht der AfD hängt jetzt dieser krasse Sieg in Sachsen-Anhalt schon auch irgendwie mit der Bundespolitik zusammen und mit dieser krassen Unzufriedenheit, die es zu Kanzler Merz gibt.
1: Kann das Ergebnis vielleicht auch Kanzler Merz ein bisschen gefährlich werden?
3: Also die CDU hat gestern immer wieder betont, dass da ja nicht Merz zur Wahl stand. Trotzdem gibt es Stimmen, auch aus der Union, die sagen, Merz muss weg, es braucht einen Neuanfang. Merz will sich heute Mittag um 13.30 Uhr zur Wahl äußern zum ersten Mal.
0: Okay, das heißt, wir können Stand 7:15 festhalten, die halbe Welt redet über Sachsen-Anhalt, nur der Bundeskanzler braucht noch einen Moment.
3: Genau.

0: Hey, guten Morgen, es ist 7.51 Uhr und vielleicht macht das hier was mit euch.
1: Ja.
0: Die Eichhörnchensaison.
1: Ist eröffnet.
0: Die ist wieder im Gange. Alle, die irgendwie auf Balkonien schön was gepflanzt haben. Vielleicht jetzt eine Herbstaster oder sowas. Ne?
1: Ja.
0: Dass
1: oder,
0: ihr da aufpasst.
1: Oder eine Palme oder eine Orchidee. Ne? Ja. Lieber schnell reinig, dass die abgeknabbert wird. Ne?
0: Nee, die wird nicht abgeknabbert, die wird ausgebuddelt, weil da muss eine Nuss versteckt werden.
1: So, die Eichhörnchen sind wieder aktiv. Ne? 8:08 ist es. Hier ist 1 live. Guten Morgen.
0: Guten Morgen. Und spezielle Grüße an alle Eichhörnchen-Fans. Besonders unsere Redakteurin Josie in der Regie.
1: Liebe Grüße.

0: überhaupt nicht machen. Oh, sind wir schon drauf?
1: Ja.
0: Ja, sorry. Da muss ich gerade noch ganz kurz in die Regie sagen, wenn wir Freunde wären, würdest du so einen Scheiß überhaupt nicht machen. Aber gut. Naja.
1: Ich wollte ganz kurz sagen, vielleicht kennt ihr das, wenn Leute Sachen komisch aussprechen. Zum Beispiel kriege ich eine Krise, wenn Leute Matratze sagen. Im Norden sind das viele, die sagen Matratze.
0: Ja, ist ja ganz, ist es ein ganz typisches norddeutsches
1: und
0: Wort. Matratze.
1: Nicht Matratze. Und dann macht mich auch der Name vom Künstler, der noch vor den Infos läuft, wenn das hier ins Live ausgesprochen wird, auch aggressiv. Weil alle sagen immer, The Bowser, The Bowser, das klingt, was ist das für ein Künstlername? Können wir den ändern vielleicht
0: was
1: noch?
0: Was würdest du denn sagen? The Bowser oder was?
1: Hey, ich würde einfach nur sagen, wir spielen gleich Magnetic.
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1: Es ist 8 Uhr. Wir sind Sandra Walle
2: und Linda Bachmann. Es geht zuerst um die Landtagswahl, die schon in den letzten Wochen viele Leute beschäftigt hat. In Sachsen-Anhalt hat die AfD fast 44% der Stimmen geholt. So viel wie noch nie.
1: AfD-Chef Chrupalla sieht da einen klaren Auftrag an seine Partei.
3: Das Land wird blau werden und darauf können sich die Wähler freuen. Und da haben wir natürlich auch viel Demut. Das sage ich ganz bewusst, denn die Arbeit beginnt mit dem heutigen Tag für uns in der Regierung.
1: Ob die AfD in Sachsen-Anhalt am Ende aber wirklich in der Regierung ist, ist offen, denn dafür bräuchte sie eine zweite Partei.
2: Das starke AfD-Ergebnis kommt bei den Menschen in Sachsen-Anhalt unterschiedlich an. Wir haben mal nachgehört, wie es Jüngeren damit geht.
4: Ja, ich habe vor allem Angst um das, was dann vielleicht so kommt in den nächsten ein, zwei Jahren. Ne?
5: Schlussendlich denke ich, oh mein Gott, ich muss hier weg, aber wo will man denn hin?
6: Die sollen halt einfach mal mehr durchgreifen.
7: Für Sachsen-Anhalt auf jeden Fall ein positives Ergebnis.
1: Neu im Landtag von Sachsen-Anhalt ist das linke BSW, die FDP ist raus.
2: Die Polizei fahndet weiter nach einem Mann, der die Stromversorgung angegriffen haben soll, unter anderem in dem Bergheim bei Köln und in Dormagen.
1: Gestern Abend waren deswegen nochmal ziemlich viele Polizisten im Hambacher Forst mit etwa 100 Fahrzeugen. Die Beamten haben da Baumhäuser durchsucht. Die stehen da, weil in den letzten Jahren immer wieder Aktivisten im Hambacher Forst gegen Braunkohle protestiert haben.
2: Den gesuchten Mann hat die Polizei nicht gefunden, dafür aber ein bewohntes Baumhaus. Das wurde aber nicht durchsucht, weil das Polizeiteam keine Spezialkräfte dabei hatte.
1: Und in der Nacht gab es auch noch einen zweiten Einsatz, wieder an einem Umspannwerk, dieses Mal in Wesel. Da wurde ein Loch in einem Zaun entdeckt, es wurde aber sonst nichts gefunden.
2: Deutschland ist wieder Fußball-Weltmeister, zumindest auf dem Kleinfeld. Das deutsche Team hat das Finale der Soccer-WM in Essen gewonnen mit 3:1 gegen Brasilien.
1: Mitgespielt hat auch Max Kruse, der mal Nationalspieler in der DFB-11 war.
8: Wir sind Weltmeister 2026!
1: Für Deutschland ist das schon der zweite Titel. Beim Soccer wird 6 gegen 6 gespielt und ein Spiel dauert 40 Minuten.
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2: Noch können vereinzelt Schauer runterkommen, später lockert es auf und es wird nochmal richtig warm. In Münster und Solingen 29 Grad, in Duisburg und Soest 30 und in Königswinter 31 Grad.
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1: Hier braucht ihr gerade die meiste Geduld. A3 Köln Richtung Oberhausen zwischen Leverkusen-Opladen und dem Kreuz Hilden. Viertelstunde plus, 6 Kilometer Stau. Dann geht's weiter mit der A40 Dortmund Richtung Duisburg zwischen Bochum-Wattenscheid und Mülheim-Winkhausen etwa 20 Minuten on top, 10 Kilometer stockend. A46 Wuppertal Richtung Düsseldorf zwischen Barmen und Hahn-Ost eine Viertelstunde on top, 8 Kilometer stockend. Dann die A52 Essen Richtung Düsseldorf zwischen Essen-Süd und Breitscheid. Da stockt's auf 7 Kilometern. Ihr braucht eine Viertelstunde länger. Grund dafür ist ein Unfall. Und zum Schluss noch die A57 Nimwegen Richtung Köln. Zwischen Kreuz Mörs und dem Kreuz Meerbusch 10 Minuten on top, 6 Kilometer stockend.
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9: Fly on the wings of love.
10: Ja, Sektor, wir denken das Gleiche.
9: Fly, baby, fly.
10: Wir denken immer noch das Gleiche.
9: Reaching the stars above.
10: Ja, sie muss zum ESC.
9: Und jetzt Achtung, touching the sky. Früher war das mal unser Song, du Arschloch.
10: Früher, aber relativ spät schon.
9: Was hat sich denn verändert?
10: Einiges, wir sind nicht mehr verheiratet.

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1: Da ist Paddle, ne?
2: Ja, steht ja da, dass es Paddle ist.
1: Achso, hätte ich aber auch gehört. Ah, okay. Ich habe zweimal Paddle in meinem Leben gespielt. Zweimal habe ich gemerkt, kein Talent.
2: Ja, geht jetzt gar nicht um dich, sondern um das, was am Wochenende in Remscheid versucht wurde.
1: Ich fand es auch sehr anstrengend.
2: Weltrekordversuch. Man wollte 48 Stunden am Stück Paddle spielen.
1: Hätte ich auch nicht geschafft.
2: Man hat dann nach 19 Stunden abgebrochen.
1: Na gut, das hätte ich geschafft.
2: Abzubrechen, ja.
1: Nach 19 Sekunden breche ich meistens ab, weil ich gegen die Scheibe laufe.

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3: Ey, wirklich, in Deutschland wurden wegen der Corona-Krise knapp Backhefe, Nudeln und Toilettenpapier. 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

0: 20 nach 8. Hier sind's live. Am Morgen nach der Landtagswahl in Sachsen-Anhalt, bei der die AfD ziemlich abgeräumt hat. 1Live-Reporterin Susanne Jungblut ist heute immer wieder bei uns im Studio. Wie sind die Reaktionen der Wählerinnen und Wähler vor Ort?
1: Man merkt total, dass die Leute bei der Wahl einfach super gespalten sind in so zwei Lager. Die eine Seite feiert den Sieg der AfD, zu denen gehört zum Beispiel auch nie.

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1: Es ist 8:30, hier sind Sandra Walle und Linda Bachmann. Gerade wird viel über die Landtagswahl in Sachsen-Anhalt gesprochen und wir schauen noch mal darauf, wer jetzt in die Regierung kommen könnte.
2: Stärkste Kraft ist mit Abstand die AfD geworden. Die Partei hat mit fast 44% ihr stärkstes Ergebnis jemals bei einer Wahl geholt. Alle anderen Parteien liegen deutlich hinter ihr.
1: Die AfD hat aber nicht genug Stimmen, um alleine zu regieren. Und die anderen Parteien haben schon gesagt, dass sie es nicht gemeinsam mit der AfD machen wollen. Franziska Hoppermann von der CDU begründet das so.
3: Wir arbeiten nicht mit Extremen und vor allen Dingen nicht mit Rechtsextremen zusammen und das aus nachvollziehbaren inhaltlichen Gründen.
2: Dass alle anderen Parteien zusammen eine große Regierung bilden, ist aber quasi auch ausgeschlossen. Die CDU will zum Beispiel auch nicht mit der Linken zusammenarbeiten.
1: Und dann gibt es noch die Option einer sogenannten Minderheitsregierung. Heißt, ein Ministerpräsident wird mit Stimmen aus anderen Parteien gewählt und sucht sich dann auch bei allem, was er umsetzen will, Stimmen zusammen. Das könnte der Spitzenkandidat der AfD versuchen.
2: Ob das klappt, ist aber auch nicht klar. Zusammenfassen lässt sich die Regierungsbildung in Sachsen-Anhalt mit. Es ist kompliziert.
1: In mehreren Städten in Deutschland gab es gestern Demos wegen der Wahl in Sachsen-Anhalt. In Wuppertal sind 300 Leute zusammengekommen, in Aachen waren es ungefähr 200.
2: Und am Brandenburger Tor in Berlin soll es heute eine größere Protestaktion geben. Die Polizei geht da von 5000 Teilnehmenden aus.
1: In Düsseldorf geht heute ein Prozess unter besonders hohen Sicherheitsmaßnahmen los. Dabei geht es um einen Mordanschlag auf den Neffen von einem Drogenboss.
2: Ende letzten Jahres hatten die zwei mutmaßlichen Täter auf offener Straße in Düsseldorf auf ein Taxi geschossen. Darin saß das Opfer. Es hat schwer verletzt überlebt.
1: Im Kreis Viersen hat ein Trecker gestern jede Menge Zwiebeln verloren. Der Landwirt hatte die Ernte geholt, die Klappe vom Hänger aber nicht richtig zugemacht.
2: Ein Motorradfahrer ist auf den Zwiebeln weggerutscht, hat sich aber nicht verletzt. Die Straße in Niederkrüchten war mehrere Stunden gesperrt.
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1: Im Moment ziehen noch einige Schauer durch, später wird es aber trocken und die Temperaturen gehen nochmal hoch. In Bad Berleburg 26 Grad, in Xanten und Warendorf 29 und in Troisdorf und Düren 31 Grad.
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2: Über 100 Kilometer Stau, das hier sind gerade die längsten. A1 Dortmund Richtung Köln zwischen Burscheid und dem Kreuz Leverkusen 20 Minuten extra, 4 Kilometer Stau. Dann die A3 von Arnheim nach Köln zwischen Kreuz Oberhausen und Kreuz Kaiserberg, da stockt es auf 8 Kilometern. Ihr braucht eine Viertelstunde länger dadurch. A40 Duisburg Richtung Essen zwischen Mülheim-Dümpen und Essen-Holsterhausen, eine halbe Stunde länger müsst ihr da einplanen, 6 Kilometer Stau. Dann die A42 Kamp-Lindfort Richtung Dortmund zwischen Gelsenkirchen-Schalke und Herne-Krange, eine Viertelstunde extra, 4 Kilometer Stau. Und dann noch die A46 Wuppertal Richtung Düsseldorf zwischen Wuppertal-Barmen und Hahn-Ost. Rechnet da mal mit 20 Minuten länger, 8 Kilometer Stau.
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4: Kurz was Privates, wir müssen meine Cousine grüßen.
5: Liebe Cousine von Lara.
4: Ja, welche? Weshalb? Du kennst ja viele.
5: Carlotta.
4: Die mit dem Podcast, ne, dieses nicht?
5: Nee.
4: Wen kennst du noch? Die mit dem Fahrrad, wer ist das?
5: Mit dem Fahrrad?
4: Die so viel Fahrrad fährt?
5: Weiß ich nicht.
4: Julia, mit Julia. Der haben wir schon mal gefacetimed morgens.
5: Julia!
4: Mhm. Wen gibt's noch?
5: Samantha.
4: Judith, die wohnt ja in Koblenz.
5: Judith aus Koblenz,
4: aber
5: natürlich.
4: Aber die ist auch nicht. Es ist jemand aus Kleve.
5: Aus Kleve. Magdalena.
4: Nee, aber Ma ist schon gut.
5: Mara.
4: Nee, auch fast genau, mit E.
5: Maren.
4: Ja, Maren.
5: Was ist mit der?
4: Die wollen wir nur kurz grüßen. Dass die einen schönen Montag
5: ohne
4: hat.
5: Ohne Grund.
4: Mann, ja, La Familia. Sie hat geschrieben, grüß mich mal, dann tun wir
5: ohne
4: das.
5: Ohne Grund.
4: Ja, weißt du, sonst...
5: Nein, sorry, Maren, wir können dich nicht grüßen. Tut uns leid. Das geht nicht. Das würde zu weit führen. Wir sind immer noch ein ernstzunehmendes Medium.

0: Outtake. 8:36 ist jetzt live. Besten Laufmonate sind September und Oktober. Könnte aber auch daran liegen, dass relativ viele Laufveranstaltungen jetzt gerade sind. Am Wochenende gab es zum Beispiel in Bochum den Halbmarathon. Es gibt überall Marathons, Marathonis. Was ist die Mehrzahl?
1: Marathonsens.
0: Marathonsens, genau. So.
1: Ja, und dann ab Oktober geht's dann los mit den, sagen wir, mit den vollen, also wo man mit den vollen Marathonsens.
0: Mit den über 42 Kilometern.
1: Dortmund, Köln, Essen und Düsseldorf.
0: Das bedeutet, wenn ihr jetzt noch relativ schnell anfangt, ja, dann könnt ihr den wahrscheinlich noch laufen.
1: Weißt du, ich würde ja gerne anfangen zu joggen, aber ich glaube, ich bin noch ein bisschen zu, wie sagt man heutzutage Neudeutsch?
0: Du kennst meine Haltung auf gar keinen Fall, das ist nicht so.
1: Also nicht joggen?
0: Nee, das andere.
1: Achso, ich glaube, ich bin noch ein bisschen, ich glaube, es ist noch nicht gut für die Gelenke. Ich bin ein bisschen mehrgewichtig.
0: Glaube ich nicht.
1: Und jetzt kann noch nicht gut sein, dass ich laufe.
0: Glaube ich
1: lieber
0: nicht.
1: Lieber noch ein bisschen essen.
0: 18:30 ist eins live.
1: Guten Morgen.

0: Naja, also irgendwo hoffe ich ja darauf, dass die AfD das ein bisschen verkackt hier im Bundesland und dass dann Leute das realisieren, aber ich glaube, dass Leute das eben nicht realisieren.
1: Ja, ihr habt gerade Ronja aus Halle gehört, die gar nicht so happy ist, dass die AfD die Wahl in Sachsen-Anhalt so klar gestern gewonnen hat. Was sie aber auch anspricht, eine mögliche AfD-Regierung.
2: Als Live-Reporterin Susanne Jungblut, wie wahrscheinlich ist es denn, dass die AfD mit diesem Ergebnis jetzt an die Macht kommt?
3: Das kann man gerade noch super schwer sagen. Es ist nämlich so, alleine regieren kann die AfD Stand jetzt nicht. Dafür hat sie ganz knapp zu wenig Sitze. 3 Stück fehlen ihr für die Mehrheit.
1: Und hat die AfD irgendeine Chance, noch an diese Sitze zu kommen?
3: Also das ginge über eine Koalition mit einer anderen Partei. Das wollen aber die anderen Parteien nicht. AfD-Wähler Nils würde sich aber wünschen, dass die anderen Parteien da offener wären.
4: Ich würde mal sagen, dass sie auf jeden Fall einfach wirklich schon zusammenarbeiten sollten und einfach mal ein bisschen an die Zukunft denken, was passieren kann.
3: Ja, und jetzt kommt noch eine ganz verrückte Option in Sachen Regierungsbildung ins Spiel, Überläufer.
2: Überläufer klingt so ein bisschen nach, weiß nicht, Krimi-Spionagefilm und nicht so nach Landtagswahl. Was ist in dem Fall damit gemeint?
3: Da geht es darum, dass die AfD so ein bisschen darauf spekuliert, dass frustrierte Leute, vor allem aus der CDU, sagen, kein Bock mehr in dieser abgestürzten Partei zu sein. Ich wechsle die Seiten und zwar zur AfD, aber noch halten da alle die Füße still.
1: Mal angenommen, die AfD schafft es irgendwie eine Regierung zu bilden. Was passiert dann in Sachsen-Anhalt?
3: Die AfD hat ganz, ganz viele Pläne, auch gerade was Abschiebungen und den Umgang mit Geflüchteten angeht. Und Ronja hat zum Beispiel schon Sorge, dass sich damit auch so die Stimmung im Land ändert. Zum Beispiel für ihre Freundinnen und Freunde aus der Schule, die Migrationshintergrund haben.
0: Das ist schon ein Statement, dass eine gesichert rechtsextreme Partei in Sachsen-Anhalt dann so eine hohe Prozentzahl bekommen hat. Und dadurch, dass auch einfach mehr normalisiert wird, Rassismus auf den Straßen.
2: Ja, aber genau diese Abschiebepläne sind für manche auch ein Grund gewesen, die AfD zu wählen. Und das gucken wir uns noch mal genauer an in einer Stunde hier in 1Live.

0: guten Morgen. Hier ist eins live, es ist 8.53 Uhr. Malte Völz begibt sich jetzt vom Sofa hier an das Mischpult, weil ich rede gerade privat im Hintergrund. Und Marcel Emmel, komm du doch auch noch.
1: Ich hatte ja ein anstrengendes Wochenende und deswegen dauert es am Montag immer, bis ich hochkomme.
0: Nee, ehrlich gesagt, ist Marcel einfach gerade hier zum Arbeiten erschienen?
2: Ja, ich hatte aber gar kein anstrengendes Wochenende. Doch, natürlich.
0: Malte hat ja immer anstrengende Wochenenden, weil montags ist immer bei ihm ganz schlecht.
1: Montag ist immer Schontag, ne?
2: Boah, Fußball, mein Alter.
1: Nee, eigentlich habe ich auch nicht Party gemacht am Wochenende, aber das will wieder keiner wissen.
0: Ja, was habt ihr da für Musik gehört?
1: Lola Young und Messi. Cool, spielen wir gleich vor den Infos.
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1: Es ist 9 Uhr. Wir sind Sandra Wahle und Linda Bachmann. Das Rekordergebnis der AfD in Sachsen-Anhalt wird die Politik noch eine Weile beschäftigen. Offen ist nämlich, ob die Partei auch wirklich regieren kann.
2: Bei jüngeren Leuten in Sachsen-Anhalt haben die 44% für gemischte Reaktionen gesorgt.
3: Ja, ich habe vor allem Angst um das, was dann vielleicht so kommt in den nächsten 1-2 Jahren. Ne?
4: Schlussendlich denke ich, oh mein Gott, ich muss hier weg, aber wo will man denn hin?
5: Die sollen halt einfach mal mehr durchgreifen.
6: Für Sachsen-Anhalt auf jeden Fall ein positives Ergebnis.
2: In spätestens einem Monat müssen die neuen Abgeordneten in Sachsen-Anhalt das erste Mal zusammenkommen. Es gibt aber keine Frist, bis zu der es einen neuen Ministerpräsidenten geben muss.
1: Am stärksten verloren hat bei der Wahl in Sachsen-Anhalt die CDU. Die Partei hat rund 17% der Stimmen geholt. Bei der letzten Landtagswahl waren es mehr als doppelt so viele.
2: Ministerpräsident Sven Schulze von der CDU sieht die Niederlage ein.
7: Das ist ein Ergebnis, das wir uns in jeglicher Hinsicht wirklich anders vorgestellt haben. Und es ist schon ein herber Schlag auch für die CDU natürlich.
2: Ein kleineres Minus gab es auch bei der FDP. Die ist aus dem Landtag in Magdeburg jetzt raus. Dagegen ist das BSW neu drin.
1: Die Polizei fahndet weiter nach einem Mann, der die Stromversorgung angegriffen haben soll, unter anderem in Bergheim bei Köln und in Dormagen.
2: Gestern Abend waren deswegen noch mal ziemlich viele Polizisten im Hambacher Forst mit etwa 100 Fahrzeugen. Die Beamten haben da Baumhäuser durchsucht, die stehen da, weil in den letzten Jahren immer wieder Aktivisten im Hambacher Forst gegen Braunkohle protestiert haben.
1: Den gesuchten Mann hat die Polizei nicht gefunden, dafür aber ein bewohntes Baumhaus. Das wurde aber nicht durchsucht, weil das Polizeiteam keine Spezialkräfte dabei hatte.
2: Und in der Nacht gab es dann auch noch einen zweiten Einsatz, wieder an einem Umspannwerk, dieses Mal in Wesel. Da wurde ein Loch im Zaun entdeckt, es wurde aber nichts gefunden.
1: In Österreich gilt ab heute eine neue Regel, die umstritten ist. Mädchen, die jünger als 14 sind, dürfen jetzt kein Kopftuch mehr im Unterricht tragen. Österreichs Regierung will damit Kinderrechte schützen.
2: Viele Muslime sagen aber, das Kopftuchverbot verstößt gegen die Verfassung. Der Staat solle sich in das Leben von Religionsgemeinschaften nicht einmischen.
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1: So langsam kommen die letzten Regentropfen runter, dann wird's trocken und nochmal warm. In Paderborn und Lüdenscheid 28 Grad, in Herne 30 und in Eschweiler und Brühl 31 Grad.
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2: Da geht's los mit der A1 von Dortmund nach Köln. Zwischen Burscheid und dem Kreuz Leverkusen müsst ihr eine Dreiviertelstunde länger einplanen. 7 Kilometer Stau. Nach einem Unfall mit mehreren Fahrzeugen sind gerade 2 Fahrstreifen blockiert. Dann die A3 Frankfurt Richtung Oberhausen. Zwischen Kreuz Köln-Ost und Kreuz Leverkusen 10 Minuten plus 4 Kilometer stockend. A3 Arnheim Richtung Köln. Zwischen Dienstlaken Süd und Kreuz Kaiserberg Viertelstunde extra 8 Kilometer stockend. Dann die A4 von Aachen nach Köln. Zwischen dem Kreuz Köln-West und Köln-Klettenberg braucht ihr 10 Minuten länger. Da staut es sich auf 4 Kilometern. Und dann noch die A46 Wuppertal nach Düsseldorf zwischen Wuppertal-Katernberg und Hahn-Ost. Eine Viertelstunde extra, 5 Kilometer Stau.
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8: Vamos! Ach, willst wieder nichts sagen? Alles klar. Hier ist Shakira und Burna Boy mit Die Die. Guten Morgen!
9: Das ist alles so uninspiriert.

0: Ja sagen, weil sie ist in meinem Team. Sollen wir es ohne Malte machen?
1: Ja.
0: Malte, geh auf die Couch. Tschüss. Ich möchte
2: viel
0: einfach
2: Spaß, gute Unterhaltung.
1: Aber danke
2: und bitte
1: für deinen Einsatz.
0: Ja, danke,
2: sehr gerne.
0: Genau,
2: danke,
0: aber wir wollen es mal eben genießen. Oh, 10 nach 9, hier ist live. Guten Morgen. Willkommen zu Beyoncé. Sie verkauft eine leere Holzkiste für fast $1,000.
1: Ja.
0: Brinja Becker, was ist so besonders daran? Hat sie da mal reingeatmet oder was? Hat
1: nee,
0: damit
1: das
0: auf
1: ist
0: sich?
1: Einfach so neu in ihrem Store als neuer Merch. Es gibt sogar 500 davon, die man jetzt kaufen kann. Und um ehrlich zu sein, das ist nichts Besonderes. Das ist so eine ganz normale Kiste aus Pinienholz.
0: Ja.
1: Also nicht mal besonders edles Holz mit so einem Kunstlederriemen.
0: Ja.
1: Und da wurde so eine Biene eingebrannt und der Name Beyoncé.
0: Okay, also ist das ein klassischer Fall von ich mache aus Scheiße Gold irgendwie?
1: Ja.
0: Und was soll man damit machen? Also was habe ich davon?
1: Also es ist gedacht dafür, dass du da zu Hause deine Vinyls von ihr reinstellen kannst.
0: Ernsthaft?
1: Ja.
0: Also kann ich auch auf den Mittelaltermarkt gehen und mir ein Ding holen?
1: Ich weiß, der Preis dafür ist wirklich insane. Vor allem kosten die Outfits, die sie auch neu verkauft, nur einen Bruchteil davon. Aber naja, das hat sie sich jetzt so überlegt für ihre neue Geburtstagskollektion.
0: Ach, man hat jetzt wieder Geburtstag.
1: Genau.
0: Da braucht man eine Geburtstagskollektion.
1: Richtig, die ist am Freitag 45 Jahre alt geworden. Ihr Mann Jay-Z hat an dem Tag auch ein Konzert in London gegeben.
0: Aha.
1: Und da haben halt ganz viele auch drauf gehofft, dass sie da auch auftreten würde. Aber Jay-Z meinte zu Recht, die hat Geburtstag, da könnt ihr nicht verlangen, dass sie heute arbeitet.
0: Aber sie liebt doch performen, das müsste doch ein Geschenk für sie
1: sein. Aber sie war diesmal nur im Publikum, darum hat Jay-Z dann mit seinen Fans zusammen Happy Birthday auch für Beyoncé gesungen.
0: Okay, das ist ein bisschen. Er ist schon süß.
1: Da singen dann alle zusammen, Feuerwerk gab's auch. Und Beyoncé hat ganz happy aus der VIP-Loge gewunken.
0: Das ist schon süß. Und wir beide wissen, das würde Malte niemals für mich tun.
1: Ich glaube auch nicht.
0: Aber es war schön ohne ihn, oder?
1: Ja, toll. Machen wir jetzt immer so.
0: Ja.

0: Irgendwie ist mir ein bisschen übel.
1: Mir auch.
0: Weißt du, weil wir die mit ich glaube, wir haben doch bei der Laktoseintoleranz vielleicht.
1: Meinst du?
0: Der, dass wir auch mal was aus 2022, 26 haben.
1: 17 nach 9, hier ist 1 live. Für alle, die late to the party sind.
2: Oh mein Gott, Leute. Kennt euch mal bitte, was Neues auf TikTok gibt. Man kann jetzt einfach Sprachnachrichten verschicken.
1: Ich sag mal so, Lara und ich haben dieses Feature noch nicht bei uns entdeckt.
0: Aber wir haben es euch trotzdem schon mal erzählt. Wir sind ja am Puls der Zeit.
1: Ich sag mal so, dann verkommt diese Plattform ja immer mehr zu einer ich babbel noch mehr Schrottplattform. Und deswegen ganz kurz, wenn ihr diese Funktion schon haben solltet, ja, meldet euch mal bitte ganz kurz rein über die 1 Live App, einfach eine 1 in den Chat, dann wissen wir Bescheid, weil niemand aus der Redaktion oder aus unserem Umfeld hat diese Funktion bislang.
0: Ihr könnt euch aber auch einfach bei Malte TikTok melden. Er wird es nur wahrscheinlich nicht lesen, weil er hat über 100.000. Wie viele sind's? Wie viel 100.000 Follower?
1: Mir geht's nicht mehr so gut.
0: Und wenn ihr da schreibt, dann wird er eure Nachrichten wahrscheinlich nicht lesen, weil es sind so viele, die reinkommen. Deswegen, ja, meldet euch auf jeden Fall über der 1 Live App.
1: Ja. Wirklich, du gehst mir so, also.

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0: 9:25 hier ist ein Live. Während Lara noch telefoniert mit Steffi, liebe Grüße in die Musikredaktion. Ja. Läuft jetzt noch hier für euch so Barney und Herbert Grönemeyer mit Zeit, dass ihr
1: aber
0: was
1: aber gerade
0: dreht.
1: Hast du gehört, die neue von, hast du es gesagt, von Kamrad, Love Sober.
0: Ja, hast du ja jetzt gesagt.
1: Kamrad.
0: Liebe Grüße.
1: Ja. Dicker, unsere

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1: Es ist 9.30 Uhr. Hier sind Tim Esselmann
2: und Linda Bachmann. Wir schauen nochmal nach Sachsen-Anhalt. Da wurde gestern ein neuer Landtag gewählt und viele beschäftigt das heute, auch wegen der Partei, die die meisten Stimmen geholt hat.
1: Das ist die AfD. Die Partei kommt auf fast 44%. So stark hat die Partei noch nie abgeschnitten. Und die AfD hat ihr Ergebnis seit der letzten Wahl in Sachsen-Anhalt verdoppelt.
2: Auffällig ist, egal welches Alter, welches Geschlecht und welcher Abschluss, die AfD hat immer die meisten Stimmen geholt. Besonders gut kam die Partei bei Wählern an, die sich selbst als Arbeiter und Arbeiterinnen sehen. 59% von ihnen haben für die AfD gestimmt, aber auch etwa die Hälfte der Angestellten und Selbstständigen. Nur bei den Rentnern waren es etwas weniger.
1: Und dann schauen wir noch kurz, wer mit der AfD zusammen im Landtag in Sachsen-Anhalt sitzen wird. Die CDU hat die zweitmeisten Stimmen geholt, liegt aber deutlich hinter der AfD mit 17%. SPD, Grüne und Linke kommen jeweils auf rund 9%. Das BSW liegt bei 5% und ist damit zum ersten Mal in Sachsen-Anhalt dabei.
2: Mit der AfD wollen die anderen Parteien aber nicht gemeinsam regieren. Die Partei ist in Sachsen-Anhalt als gesichert rechtsextrem eingestuft. Dass sich alle anderen für eine Regierung zusammenschließen, gilt aber auch als unwahrscheinlich. Die Regierungsbildung dürfte also kompliziert werden.
1: In Sachsen-Anhalt haben viele gestern Abend noch lange die Wahlergebnisse verfolgt. Heute Morgen ist die Stimmung bei den Leuten gemischt, die am Magdeburger Hauptbahnhof unterwegs sind.
3: Ich bin einfach nur enttäuscht und ich hätte die ganze Nacht heulen können.
4: Man hofft natürlich, dass es dadurch vielleicht ein bisschen Besserung gibt, ja? Dass die Menschheit gehört wird.
5: Ich habe Angst, wie es jetzt weitergeht.
2: Und dann schauen wir auf ein anderes Thema. In NRW sucht die Polizei noch immer nach einem Tatverdächtigen, der hinter Sabotageangriffen auf die Stromversorgung stecken soll. Ein Großeinsatz gestern am Hambacher Forst bei Köln hatte keinen Erfolg gebracht.
1: In der Nacht gab es auch einen Polizeieinsatz an einem Umspannwerk in Wesel am Niederrhein. Da war ein Loch in einem Zaun entdeckt worden. Die Polizei fand aber nichts Verdächtiges.
2: Im Kreis Viersen hat ein Trecker gestern jede Menge Zwiebeln verloren. Der Landwirt hatte die Ernte geholt, die Klappe vom Hänger aber nicht richtig zugemacht.
1: Ein Motorradfahrer ist auf den Zwiebeln weggerutscht, hat sich aber nicht verletzt. Die Straße in Niederkrüchten war mehrere Stunden gesperrt.
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2: Der Tag wird nochmal sommerlich. Gerade ziehen letzte Schauer ab. Danach wechseln sich Sonne und Wolken ab. In Detmold 28 Grad, in Kleve und Bad Münstereifel 29 und in Siegen und Langenfeld 30 Grad.
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1: A1 Dortmund Richtung Köln zwischen Burscheid und Kreuz Leverkusen. Eine halbe Stunde dauert es länger. 7 Kilometer Stau nach einem Unfall mit mehreren Fahrzeugen. 2 Spuren sind da blockiert. A3 Köln Richtung Oberhausen zwischen Köln-Delbrück und Kreuz Leverkusen. 10 Minuten länger, 4 Kilometer stockend. Dann A4 Olpe Richtung Aachen zwischen Kreuz Köln-Ost und Kreuz Köln-Süd. 10 Minuten auch da länger, 4 Kilometer stockend. A44 Dortmund Richtung Kassel zwischen Lichtenau und Diemelstadt. Eine Viertelstunde extra, 4 Kilometer Stau. Und A46 Wuppertal Richtung Düsseldorf zwischen Wuppertal, Katernberg und Hahn-Ost. Eine Viertelstunde auch da und top. 6 Kilometer Stau.
6: Esselmann!
1: Ja, guten Morgen.
6: Guten Morgen. Ich bleibe in meiner seriösen Infos sprechen.
1: Ja, natürlich.
6: Esselmann, du warst auch schon mal lustiger.
7: Ja. Und du warst schon mal weniger nervig.
6: Mit
0: Lara Heinz und Malte Völz.
6: So, noch 8 Zustellstopps.
7: Was hast du bestellt?
6: Jetzt erzähle ich mal aus meinem Privatleben. Mag ich sonst nie. Ey, hast du einen richtigen Pyjama?
7: Nee.
6: Weil man trägt ja
7: nicht
6: immer irgendwas, was gerade so. Du schläfst wahrscheinlich ein T-Shirt, ne? Aber ich brauche langen Arm, sonst wären mir die Arme kalt. Jedenfalls, ich schlafe in einem Langarm-Shirt, da sind Hunde drauf. Das trage ich von irgendeiner meiner Cousinen auf. Und deswegen habe ich mir jetzt mal.
7: Richtig Pyjama bestellt.
6: Ja, nicht ganz, da wollen wir nicht zu detailliert werden, aber da wird zu Hause mal was Neues ausgepackt.
7: Du bist wirklich 50, boah, ey. Scheiße.

0: Vivian, einfach der Zeit voraus, ne? 9:37 hier ist eins live. Gerade haben wir euch gesagt, hey, bald, falls ihr es noch nicht wisst, bei TikTok, Sprachnotizfunktion kommt. Könnt ihr mit kommentieren zum Beispiel? Keiner hier im eins live Umfeld hat diese Funktion bereits. Dann haben wir euch gesagt, bitte meldet euch rein, wenn ihr die Funktion habt. Vivian hat sie. Hat sich gerade reingemeldet, als einzige aus dem Sektor.
1: Schön, dass du das hier so feierst. Ich frage mich, warum meldet sich eine Person rein?
0: Ja, weil die ist ganz besonders. Die hat wahrscheinlich das neueste TikTok-Update.
2: Neu für den Sektor.

0: SUV. Der Caravan-Salon in Düsseldorf ist am Wochenende zu Ende gegangen und du hast eine Menge gelernt.
1: Gelb ist Mobilheim, blau ist Zelt, rot ist normal besetzt oder Mobilheim besetzt oder Reisemobil auf einem Stellplatz, wo besetzt wird. Doppelblau, wenn wir zwei Blaue dort haben, heißt das, es ist im Prinzip ein Reisemobil, das später besetzt wird und dort kann aber noch ein zweiter stehen. Nur bei den Blauen tun wir die Roten drauf und sonst, wenn es besetzt wird, auch die Roten und so weiter.
2: Okay.
1: Alles klar.

0: Sachsen-Anhalt hat gewählt und das Ergebnis ist ziemlich deutlich. Die AfD gewinnt mit fast 44% und eine, die sie auch gewählt hat, ist Cheyenne. Sie ist 21 und lebt in Salzertal.
1: Die sollen halt einfach mal mehr durchgreifen. Ja, auch was Sicherheit angeht. So mit den ganzen Vorfällen, die hier passieren.
2: Eins Live-Reporterin Sonne Jungblut. Cheyenne hat ja jetzt hier schon mal ein Thema angesprochen. Welche Themen haben denn sonst noch eine große Rolle bei der Wahl gespielt?
3: Also mir ist wirklich häufiger begegnet, dass sich die Leute eben mehr Härte gegenüber Geflüchteten wünschen. Extrem viele AfD-Wähler stimmen der Aussage zu. Ich zitiere: Ich mache mir große Sorgen, dass mittlerweile so viele fremde Menschen in Deutschland leben. Trotzdem steht aber bei den wahlentscheidenden Themen was anderes ganz oben.
0: Welches?
3: Die soziale Sicherheit. Also so grob die Frage, komme ich mit meiner Kohle über die Runden? Das war auch für Nils aus so ein Grund, warum er die AfD gewählt hat.
4: Weil es doch echt schon krass ist, was man so alles bezahlen muss jetzt mittlerweile für Essen zum Beispiel, für Sprit. Die ganzen Kosten, dass das vielleicht doch wieder ein bisschen überschaulicher wird.
2: Susanne, jetzt sind ja Nils und Cheyenne, die wir gerade gehört haben, beide super jung, haben die AfD gewählt. Aber ich dachte irgendwie, es wären vor allem die Alten, die Partei jetzt wählen.
3: Das kann man nicht so sagen. Also am stärksten ist die AfD zwar so bei den Mitte 30- bis 60-Jährigen, aber bei den 18- bis 24-Jährigen kommt sie trotzdem auf 41%.
0: Das ist ja ziemlich nah am Gesamtergebnis, ne?
3: Genau, genau. Und eine Sache fällt da besonders auf. Bei den Jüngeren wählen viel mehr Männer die AfD als Frauen. Bei den jungen Frauen sind vor allem Linke und Grüne stark, aber die AfD auch immer noch ganz vorne.
2: Die AfD hat die Wahl in Sachsen-Anhalt klar gewonnen, und zwar auch bei den jungen Wählern. Wir haben uns umgehört, was für junge AfD-Wähler wahlentscheidend war.

0: Das war die großartige 1Live Morning Show am Montag. Nee, ich korrigiere. Das war die 1Live Morning Show am Montag. Lara Heinz und Maidefeld waren ja auch beteiligt. Wir sind morgen um 5 wieder da. Jetzt Sonja Farhany für euch. Schönen Tag und tschüss. Jetzt sag auch noch tschüss.
1: Tschüss. Wer hat hier eigentlich die Hosen an, frag ich mich kurz.
0: Eindeutig du.

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1: Um 10 Uhr, hier sind Tim Esselmann
2: und Linda Bachmann. Verschiedene Parteien beraten heute, was sie nach dem Wahlergebnis in Sachsen-Anhalt machen. Die AfD ist gestern mit rund 44% stärkste Kraft geworden. Parteichef Chrupalla sieht das als Regierungsauftrag.
3: Wir wünschen uns natürlich, dass es zu einer stabilen Regierung kommt. Die Gespräche werden die Woche anlaufen. Das ist erstmal unser Ziel. Und ich gehe davon aus, dass wir auch mit Ulrich Siegmund einen Ministerpräsidenten haben, der auch im Sachsen-Anhaltiner Landtag gewählt wird.
2: Alle Parteien bis auf das BSW haben eine Zusammenarbeit bisher ausgeschlossen.
1: Die CDU ist gestern auf Platz 2 gelandet mit rund 17%. Kanzleramtschefin Wagen ist enttäuscht.
4: Natürlich kann es nach so einem Ergebnis kein Weiter-so geben. Das steht für uns aber nicht erst jetzt seit dieser Landtagswahl fest, sondern schon viel länger. Die Menschen wünschen sich einen Politikwechsel, sie wünschen sich Veränderung.
1: Ob CDU-Ministerpräsident Schulze in Sachsen-Anhalt weitermachen kann, ist unklar. Er bräuchte Support von SPD, Grünen, Linken und dem BSW.
2: Und jetzt schauen wir in Gefängnisse in NRW. Da startet bald ein Pilotprojekt, über das sollen manche Häftlinge Zugang zum Internet bekommen.
1: Wer online gehen möchte, darf das nicht einfach so. Das geht nur in speziellen Räumen und an Computern, die extra abgesichert sind. Über die kommt man auch nicht auf alle Webseiten und Mitarbeiter des Gefängnisses sind auch noch dabei, um alles zu überwachen.
2: Gerade ist im Gefängnis nur Fernsehen, Radio hören und Zeitung oder Bücher lesen erlaubt. Durch den Internetzugang sollen die Insassen sich weiterbilden können und auch Kontakt mit allen Menschen außerhalb des Gefängnisses halten. Die Behörden wollen außerdem, dass Häftlinge digitale Anträge stellen können.
1: Getestet wird das Internetprojekt erstmal in Geldern, Rheinbach und Essen. Wenn es da gut läuft, könnte es auch auf weitere Gefängnisse ausgeweitet werden.
2: Dann geht es nochmal um den Hackerangriff in Berlin. Da waren ja schon am Freitag Daten wie Baupläne von Gefängnissen und kritischer Infrastruktur im Darknet veröffentlicht worden.
1: Jetzt ist laut Berliner Senat in der Nacht zu Sonntag ein weiteres Datenpaket mit Zugangsdaten aufgetaucht. Die Behörden haben deshalb ihre Sicherheitsmaßnahmen nochmal verschärft.
2: Die Uni in Bonn ist ab heute im Spielemodus. Da startet die Game Week. Die Woche über gibt es verschiedene Veranstaltungen rund um Brett- und Computerspiele.
1: In diesem Jahr gibt es einen Escape Room, den Studierende der Uni Bonn entworfen haben. Es gibt aber auch Vorträge darüber, wie Brettspiele konkretes Wissen vermitteln oder wie KI Spiele verändern wird.
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2: Heute wird sonnig, ab und zu ziehen ein paar Wolken durch, aber es bleibt den Tag über trocken und es wird nochmal warm. In Mahl und Wermelskirchen 28 Grad, in Arnsberg 29 und in Bedburg und Aalen 30 Grad.
1: Morgen ähnliche Temperaturen, bis 26 Grad sind drin. Ab dem Nachmittag gibt es dann einzelne Schauer und am Mittwoch wird es dann deutlich nasser.
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2: Geht los mit der A1 Dortmund Richtung Köln. Zwischen Burscheid und Köln-Niehl dauert es gerade 10 Minuten länger, 4 Kilometer stockender Verkehr. A4 Olpe Richtung Aachen. Zwischen dem Kreuz Köln-Ost und Kreuz Köln-Süd stockt es auf 4 Kilometern. A33 Osnabrück Richtung Brilon. Zwischen Steinhagen und dem Kreuz Bielefeld auch 10 Minuten mehr, ein Plan, 4 Kilometer Stau. A44 Dortmund Richtung Kassel. Zwischen Lichtenau und Diemelstadt dauert 20 Minuten länger, 6 Kilometer staut sich da. Und zum Schluss A46 Wuppertal Richtung Düsseldorf. Zwischen Wuppertal-Katernberg und Hahn-Ost. Es dauert 10 Minuten länger, 4 Kilometer Stau.
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5: Hello, guten Morgen. Leute, auf der Arbeit, eine Kollegin hat erzählt, dass sie das Raclette von ihrem Ex-Freund noch hat und auch an Silvester nutzt. Ich habe so laut gelacht und da haben wir so gedacht, so, boah, Donja, du bist ja noch viel schlimmer. Es gibt doch auch was du von deinem Ex-Freund immer noch nach Jahren nutzt. Erzähle ich euch nach drei Songs hier in 1 Live.

0: habt ihr noch von eurem Ex-Freund oder von eurer Ex-Freundin, was ihr echt lange genutzt habt oder vielleicht sogar noch nutzt? Das könnten geile Storys sein. Meldet euch gerne über die 1Live-App oder über die 02-1-567-89-111. Ich erzähle euch das jetzt, weil meine Kollegin Anna meinte, sie hat noch ein Raclette von ihrem Freund. Eigentlich jedes Jahr an Silvester nutzt sie das und denkt auch irgendwie nicht dran, dem das zurückzugeben. Und da habe ich super laut gelacht und dann gedacht, boah, Farahani, du bist ja eigentlich noch viel schlimmer. Also mein Ex-Freund, der hat bei der Post gearbeitet und der hatte da irgendwie in so einem Bereich super viel mit Briefmarken zu tun. Der hatte sogar Visitenkarten mit Briefmarken drin. Weißt du, wenn er die dann rausgegeben hat, hat er quasi auch Briefmarken rausgegeben. Und nach der Trennung hat er die alle da gelassen und ich nutze die immer noch. Also ich sage ständig, kann ich dir per Post schicken, kein Problem. Und dann nehme ich mir von diesen Visitenkarten oder auch noch generell andere Briefmarken, nehme ich mir dann eine und das Porto ist seitdem schon öfter gestiegen. Aber juckt mich nicht, klebe ich dann halt zwei drauf. Ich habe ja noch genug. Und wenn ihr jetzt denkt, so, hättest du den mal zurückgeben sollen? Nein, Schmerzensgeld. Der hat mich beschissen, also hat der Pech. Ich gebe gar nichts von diesen Briefmarken zurück. Was habt ihr noch von eurem Ex oder eurer Ex-Freundin? Nutzt es auch und gebt es irgendwie nicht zurück. Meldet euch gerne über die 1Live-App oder über die 02-1-567-89-111.
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0: Hoffentlich habt ihr eure Sommersachen nicht weggeräumt. Heute nochmal bis zu 31 Grad im Sektor. What?
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0: Ja, Leute, ist aber ein Quickie. Super warm ist es heute, morgen auch noch warm. Mittwoch wieder 18 Grad. Zwiebellook angesagt.

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1: Um 10:30 A3 Oberhausen Richtung Köln zwischen Kreuzratingen Ost und Kreuzhilden. 10 Minuten länger, 4 Kilometer stockend. A33 Bielefeld Richtung Brilon zwischen Bielefeld Zentrum und Kreuz Bielefeld auch 10 Minuten plus 4 Kilometer. Und A44 Dortmund Richtung Kassel zwischen Lichtenau und Diemelstadt 20 Minuten plus 6 Kilometer Stau.
2: Das war's schon?
1: Geht schon weiter.
2: Voll gut.
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2: Hello, Leute, habt ihr irgendwas, was euch noch mit eurem Ex-Partner oder eurer Ex-Partnerin verbindet? Ich meine nicht Gefühle. Nein, bitte nicht, bitte nicht, bitte nicht. Ich meine so Dinge, Gegenstände, Verträge, irgendwas, was ihr noch von eurem Ex, von eurer Ex habt. Erzählt mir davon. Meldet euch über die 1 Live App oder über die 02:01 5678 9111. Am besten mit einer Sprachnachricht.
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0: Was habt ihr noch von eurem Ex oder eurer Ex-Freundin, was ihr auch so nutzt und euch auch denkt, so ja, wenn die Person jetzt nicht wirklich Terror macht, gebe ich das auch nicht zurück. Also meine Kollegin Anna, die hat ein Raclette noch von ihrem Ex, holt sie mindestens Silvester raus und dann gibt's schön Raclette. Bei mir sind's Briefmarken. Mein Ex hat bei der Post gearbeitet und hatte so Visitenkarten und da waren so Briefmarken drin. Und ey, wenn jemand einen Brief will von mir, kein Problem. Ich schicke. Ich zahle dafür nichts. Ich habe so viele noch von denen und ich nutze die auch. Ist mir egal. Ich gebe die auch nicht zurück. Pech. Meldet euch gerne über die 1Live-App oder über die 02215689111 mit einer Sprachnachricht. Falls ihr auch so eine Story habt, irgendwas, was ihr noch vom Ex irgendwie oder von der Ex-Freundin noch übrig habt. Zara aus Herten hat das zum Beispiel gemacht.
1: Hallo Donja.
0: Hello.
1: Ich lache mich sehr schlapp über euer Thema heute. Ich habe immer noch sauteure Handtücher von meinem Schnösel-Ex.
0: Aha.
1: Und ich denke mir jedes Mal, wie kann man eigentlich so viel Kohle für Handtücher ausgeben?
0: Ich bin gespannt, was das ist. Meine Handtücher sind, glaube ich, oh Gott, das sind die alten, die meine Mutter mir gegeben hat. Oh Gott, die waren einfach kostenlos.

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1: Hört ihr diese Kinderstimme am Ende des Songs?
2: Ist von Sidos Sohn, Bo. Der ist 12 und damit Teil des Albums seines Vaters. Sidos neues Album kommt Ende November raus und da ist dieser Song Issa auch mit drauf. Das Album heißt Frieden und ich bin sehr gespannt, ob wir seinen Sohn Bo da auch irgendwie noch öfter hören und ob der irgendwie neue Parts bekommt.
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0: POV, es ist Montag und der Alltag hat dich wieder.
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2: Geh einfach raus, ich will schlafen.
1: Du sollst zur Schule.
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2: Aber nein.
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2: Nein.
1: Komm hoch jetzt.
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1: Wer abends saufen kann, kann morgens auch zur Schule.
2: Wer abends Vögel kann morgens auch

Leute, lasst mal drüber sprechen. Was habt ihr noch so von eurem Ex oder von eurer Ex-Freundin? Und nutzt das auch und würdet es im Leben auch nicht zurückgeben, außer die Person fordert es explizit. Das kann alles sein. Gegenstände, Verträge, was auch immer. Meldet euch gerne über die 1Live-App oder über die 02251689111 mit euren Stories. Ich bin sehr gespannt, was da reinkommt, weil eigentlich haben wir doch alle irgendwas noch vom Ex oder der Ex, oder?

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1: Es ist 11 Uhr. Hier sind Tim Esselmann
2: und Linda Bachmann. In Sachsen-Anhalt hat die AfD ihr stärkstes Ergebnis jemals bei einer Wahl geholt. Fast 44% der Wähler haben für sie gestimmt.
1: Wir schauen jetzt mal drauf, welche Themen für die Menschen eine Rolle gespielt haben. Ganz wichtig war für viele die Frage, kann ich mir das Leben überhaupt noch leisten? Deswegen hat zum Beispiel Nils die AfD gewählt.
3: Weil es doch echt schon krass ist, was man so alles bezahlen muss jetzt mittlerweile für Essen zum Beispiel, für Sprit. Die ganzen Kosten, dass das vielleicht doch wieder ein bisschen überschaulicher wird.
2: Auch Sicherheit war ein Thema. Viele finden, dass die AfD verstanden hat, dass sich die Menschen in Deutschland nicht mehr sicher fühlen. Sie wünschen sich schärfere Regeln für Geflüchtete und dass weniger Ausländer nach Deutschland kommen. Viele sagen außerdem, dass die AfD näher an den Menschen und ihren Sorgen ist als die anderen Parteien.
1: Aber es gibt auch Menschen in Sachsen-Anhalt, die sich klar gegen die AfD positionieren, so wie Ronja.
4: Ich glaube, das ist das Wichtigste, dass wir uns nicht einschüchtern lassen von dieser Macht, dass wir halt weiterhin zeigen, wir sind da und wir sind laut und wir werden bleiben.
1: Ob die AfD zum Schluss in Sachsen-Anhalt regiert, ist noch nicht klar. Sie hat alleine nicht genug Stimmen.
2: In NRW sucht die Polizei noch immer nach einem Tatverdächtigen, der hinter Sabotageangriffen auf die Stromversorgung stecken soll. Ein Großeinsatz gestern am Hambacher Forst bei Köln hatte keinen Erfolg gebracht.
1: In der Nacht gab es auch einen Polizeieinsatz an einem Umspannwerk in Wesel am Niederrhein. Da war ein Loch in einem Zaun entdeckt worden. Die Polizei fand aber nichts Verdächtiges.
2: Häftlinge in NRW sollen etwas mehr Normalität im Gefängnis bekommen. In ein paar JVAs sollen sie testweise Internetzugang kriegen.
1: Und zwar in Geldern, Essen und Rheinbach. Die Häftlinge sollen aber nur unter Aufsicht online gehen können und auf bestimmte Seiten. Man erhofft sich davon, dass sie sich zum Beispiel weiterbilden.
2: Deutschland ist dieses Jahr doch noch Fußball-Weltmeister, zumindest auf dem Kleinfeld. Das deutsche Team hat das Finale der Soccer-WM in Essen gewonnen mit 3:1 gegen Brasilien.
1: Mitgespielt hat auch Max Kruse, der mal Nationalspieler in der DFB-Elf war.
5: Wir sind Weltmeister 2026!
1: Für Deutschland ist das schon der zweite Titel. Beim Soccer wird 6 gegen 6 gespielt und ein Spiel dauert 40 Minuten.
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2: Die letzten Regentropfen ziehen so langsam ab, dann bleibt's trocken und es wird nochmal sommerlich. In Olpe und Warburg 28 Grad, in Bocholt 29 und in Neuss und Lünen 30 Grad.
1: Morgen ist es erst freundlich, später ziehen Schauer auf, dann bei maximal 26 Grad, am Mittwoch mehr Regen und höchstens 20 Grad.
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2: Geht los mit der A1 Köln Richtung Dortmund zwischen dem Kreuz Wuppertal Nord und Gevelsberg. Dauert 20 Minuten länger, 5 Kilometer Stau wegen einer Baustelle. A1 Köln Richtung Euskirchen zwischen Hürth und Kreuz Bliesheim, 3 Kilometer stockender Verkehr. A3 Oberhausen Richtung Köln zwischen dem Kreuz Ratingen Ost und dem Kreuz Hilden dauert 10 Minuten länger, 7 Kilometer stockt's da. A4 Aachen Richtung Köln zwischen dem Kreuz Köln West und Eiffeltor, 3 Kilometer stockender Verkehr. Und A44 Dortmund Richtung Kassel zwischen Lichtenau und Diemelstadt dauert 20 Minuten länger, 6 Kilometer Stau.
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6: Hallo Leute, ich lese euch eine Nachricht von David aus dem Oberbergischen vor. Ich habe von meiner Ex-Freundin noch einen Wohnzimmertisch. Die Frau hat mich betrogen, aber der Tisch, der bleibt standhaft. Siehst du mal, hatte die Beziehung noch was Gutes. Was habt ihr noch von eurer Ex-Freundin, eurem Ex-Freund, wo ihr sagt, ich nutze das noch und ich finde das auch gut, dass ich das noch nutze? Meldet euch mit einer Sprachnachricht über die 1Live-App oder über die 0221-56789-111.
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0: Über den Ex, die Ex redet man ja eigentlich nicht so gerne. Wir heute schon. Was habt ihr noch so von eurem Ex-Freund, eurer Ex-Freundin und denkt nicht mal daran, es zurückzugeben? Meldet euch gerne über die 1Live-App oder über die 02:1 56789111, so wie Henry aus Dorsten.
1: Ich habe von meiner Ex-Freundin tatsächlich noch ein tolles Displayed-Bild von Senor Raul, was ich auch definitiv nicht abhängen werde, was immer noch in der Küche hängt. Und ja, das habe ich noch von meiner Ex-Freundin.
0: Ich habe keinen Plan, wer Senor Raul ist. Wahrscheinlich so ein Fußballer, ne? Ja, aber ich denke, selbst Senor Raul, je nachdem, wie die Beziehung geendet ist, auch der will lieber in deiner Küche hängen.

0: Konzept der Show. Wir nehmen die größten Comedy-Stars Deutschlands und die besten Newcomerinnen und Newcomer Deutschlands, packen die auf eine Bühne und lassen die für euch performen. Ein Live-Hörer Elias aus Oberhausen, der war schon mal bei der Comedy-Nacht XXL, obwohl er sich noch nie irgendwie mit Comedy beschäftigt hat.
1: Boah, das sind alles für mich neue Leute. Ich muss sagen, das Gesamtkonzept macht gerade richtig Laune.
0: Elias will ab jetzt jedes Jahr hin zur Comedy-Nacht XXL und im Oktober, diesmal könnt ihr alle auch noch hin, mit dabei sind, falls euch die Namen was sagen, Thorsten Sträter, Phyllis Taschdan, Jerry Wiesen, Björn von Morgenstern, Pam Penko und Anna Lucia. Die hat die Bühne schon mal abgerissen.
2: Bei WG gesucht gibt es manchmal richtig günstige Inserate für WG-Zimmer, aber dann mietest du dich nur so ein paar Monate ein. Und das habe ich eine Weile lang gemacht, 2 Jahre lang. Und dann habe ich innerhalb von 2 Jahren in 8 WGs gewohnt. Und ich bin ehrlich, Leute, das war zu viel. Geld gespart, Geist gebrochen. Es war wie so eine 2 Jahre lange Flixbusfahrt. Es war gottlos. 8 WGs in 2 Jahren. Ich hatte so viele WG-Castings. Ich habe so viele WG-Interviews gehabt. Und ich habe mich immer verstellt, weil ich wollte ja das Zimmer. Ich bin so fake geworden. Ich wusste eine Weile lang nicht mehr, was meine Persönlichkeit ist. Ich war mal 4 Monate lang vegan. Ich bin nicht vegan. Aber das war so ein Zimmer mit so 3 Meter hoher Decke mit Stuck. So, ich wollte das. Also war ich vegan. Aber auch nur in der WG. Und dann hat mich aber mal so eine Mitbewohnerin draußen gesehen, wie ich so einen Döner esse. Und ich war so, nee, der ist vegan. Und sie war so, oh cool, darf ich probieren? Und ich war so, ja. Übersprungshandlung, ich wollte nichts riskieren. Und sie hat probiert, sie war so glücklich, ne? Sie war so, oh mein Gott, das schmeckt wie Fleisch. Von wo hast du den? Ich so, ah, es waren Foodtrucks, leider wieder weggefahren, sorry.
0: Die erste Show, Comedy Nacht XXL in Oberhausen, Köln, die ist schon ausverkauft. Viele Tickets gibt's also nicht mehr, aber es gibt noch Tickets. 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
9: Es ist 11:30. 1 Köln Richtung Dortmund zwischen Kreuz Wuppertal Nord und Gevelsberg. Halbe Stunde extra. 4 Kilometer Stau wegen Bergungsarbeiten. A1 Köln Richtung Euskirchen zwischen Hürth und Kreuz Bliesheim. 10 Minuten länger, stockt auf 6 Kilometern. A3 Oberhausen Richtung Köln zwischen Mettmann und Kreuzhilden. 10 Minuten plus 5 Kilometer stockend. Dann A3 Oberhausen Richtung Köln zwischen Mettmann und Solingen. 3 Kilometer Stau. Und A44 Dortmund Richtung Kassel zwischen Lichtenau und Diemelstadt. 20 Minuten braucht ihr länger. 6 Kilometer Stau.
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10: Hello, der Typ hier, von dem der Track ist, der hat so viele Tattoos, dass er sagt, er kann keine Kinder mehr kriegen, weil kein Platz, um die Namen von denen zu verewigen. Teddy's Films in 1 Live mit Mr. Know-It-All. Ja, Mr. Know-It-All. Jetzt mal Platz gelassen.

0: Die halbe Welt redet über Sachsen-Anhalt, nur der Bundeskanzler noch nicht. Gestern hat die AfD in Sachsen-Anhalt mit Abstand die meisten Stimmen gekriegt. Darüber haben wir heute auch schon viel gesprochen. Sachsen-Anhalt ist ein kleines Bundesland, gerade mal 2 Millionen Einwohner. Und trotzdem ist diese Wahl auch international irgendwie ein Ding. 1Live-Reporterin Susanne Jungblut, erzähl, wieso, wer hat wem was gesagt?
1: Ja, die AfD hat schon einige Glückwünsche bekommen aus Italien, aus Ungarn, aus Russland. Und das Ganze schlägt auch in den USA Wellen. Donald Trump hat zum Beispiel gestern einfach unkommentiert das Wahlergebnis gepostet. Und Elon Musk, der ja schon länger als AfD-Fan bekannt ist, hat auf X geschrieben, gut gemacht.
0: Was ist mit dem Kanzler? Von dem habe ich auch noch nichts gehört.
1: Nee, der hat sich auch bisher nicht geäußert. Der hat sozusagen andere aus seiner Partei vorgeschickt, die da das alles kommentiert haben. Aber über ihn wurde schon viel geredet, auch von AfD-Spitzenkandidat Ulrich Siegmund.
2: Ein sehr guter Wahlkämpfer. Diesen Wahlkampf war für uns Friedrich Merz. Also dieser Mann ist jeden Tag ein zu viel im Kanzleramt.
1: Also man merkt, aus Sicht der AfD hängt dieser krasse Sieg in Sachsen-Anhalt auch mit der Bundespolitik zusammen und damit, dass einfach super viele Leute extrem unzufrieden mit Merz und seiner Regierung sind.
0: Könnte denn dann dieses Wahlergebnis auch für Merz gefährlich werden? Also dass er vielleicht...
1: Ja, darüber wird viel diskutiert. Die CDU hat erstmal gestern immer wieder betont, dass da ja nicht Merz zur Wahl stand, sondern es eben um Sachsen-Anhalt ging. Trotzdem gibt es Stimmen auch aus der CDU, die sagen, Merz muss weg, es braucht einen Neuanfang. Aber eben auch die Gegenseite innerhalb der Partei, die sagt, wir sollten jetzt nicht an der Merz-Regierung rütteln, weil Neuwahlen für ganz Deutschland will aus der CDU eigentlich gerade niemand. Merz will sich jetzt erstmal heute Mittag äußern, um 12:30 und dann halt zur Wahl in Sachsen-Anhalt erstmal.
0: Die halbe Welt redet über Sachsen-Anhalt. Ich habe gerade auf die Uhr geguckt. Ach so, in einer Stunde würde er dann was sagen. Das gucken wir uns natürlich hier an.

mit. Was habt ihr noch von eurem Ex, eurer Ex-Freundin, was ihr auch noch nutzt und gar nicht daran denkt, irgendwie irgendwann zurückzugeben? Bei mir sind es Briefmarken. Mein Ex war bei der Post, hatte so Visitenkarten mit Briefmarken drin. Und die hat er da gelassen. Und die nutze ich immer noch. Und die Beziehung ist echt schon lange her, aber ich nutze sie immer noch. Ich habe immer noch voll viele Briefmarken. Manchmal, wisst ihr, das Porto hat sich ja erhöht, aber ist mir egal. Ich klebe einfach zwei drauf. Ich habe einfach genug. Was ist es bei euch? Meldet euch gerne über die 1 Live App oder über die 02 zu 1 567 89 111, so wie Leon aus Versmold. Er schreibt, meine erste Freundin hat mir zum Ende der Beziehung ihren Staubsauger geliehen, als meiner kaputt war. Saugt immer noch 1A das Teil. Beziehung ist 7 Jahre her. Ich gebe nichts zurück. Kann ich nachvollziehen? Würde ich auch nicht. Meldet euch gerne rein mit euren Sprachnachrichten.

0: Ich habe ein 1Live-Original für euch in 1,5 Minuten. Kings of Leon mit You Somebody. Bis gleich.
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1: Es ist 12 Uhr, hier sind Tim Esselmann
2: und Celine Begert. In Sachsen-Anhalt hat die AfD ihr stärkstes Ergebnis jemals bei einer Wahl geholt. Fast 44% der Wähler haben für sie gestimmt. Spitzenkandidat Siegmund hat sich vorhin optimistisch gezeigt.
3: Es ist ein ganz klarer Regierungsauftrag. Er könnte deutlicher kaum sein. Wir werden selbstverständlich Gespräche führen und schauen, ob es entweder, und das ist eine ganz entscheidende Botschaft heute, einzelne Fraktionen oder einzelne Abgeordnete geben wird, die mit uns gemeinsam diese historische Aufgabe stemmen wollen.
1: Alleine regieren kann die AfD nicht, dafür fehlt ihr eine zweite Partei oder mindestens drei Abgeordnete aus den anderen Parteien in Sachsen-Anhalt.
2: Die meisten, die kellnern oder hinter der Theke stehen, die wissen, die Gastro ist ein Knochenjob. In Köln findet genau deswegen gerade eine Demo statt. Beschäftigte aus der Gastro haben die Nase voll. Sie sagen, sie machen zu viele Überstunden und kriegen zu wenig Geld.
1: Wenn man sich die Gründe für ihren Frust anguckt, dann ist die Liste wirklich lang. Von der Gewerkschaft heißt es schon, Azubis schieben teilweise 12 bis 16 Stunden Schichten.
4: Ja, es ist extrem frustrierend, dass in der Gastronomie scheinbar ein Gewohnheitsrecht gilt, dass Beschäftigte dort weniger Anspruch auf das Arbeitsrecht haben als anderswo.
2: Dazu kommt Personalmangel. Laut der Gewerkschaft ist die Zahl der Restaurants und Kneipen in Köln nach der Pandemie sogar gestiegen. Aber gleichzeitig arbeiten weniger Menschen in der Gastro. Deswegen müssen Leute, die eigentlich frei haben, auch immer wieder einspringen.
4: Klassiker an der Stelle sind eigentlich, dass Leute arbeiten kommen sollen, auch wenn sie nicht unbedingt im Dienstplan stehen oder länger bleiben sollen. Das würde als städtischer Beschäftigter auf dem Amt niemand von einem Beschäftigten dort erwarten.
1: Hauptforderungen auf der Demo sind deswegen verlässliche Dienstpläne, faire Löhne und machbare Arbeitszeiten.
2: Hunderte Mitarbeiter beim Autokonzern VW sollen die Branche wechseln, und zwar in die Rüstungsindustrie.
1: Volkswagen hört mit der Autoproduktion in Osnabrück auf. Der Standort soll aber mit Hilfe von Investoren zu einer Rüstungsfabrik umgebaut werden. Dadurch soll ein Großteil der 1800 VW-Mitarbeiter vor Ort einen neuen Job bekommen.
2: In Dortmund ist gestern ein Fußball-Kreisligaspiel eskaliert. Es war ein Match zwischen einem von Syrern gegründeten Club und einem marokkanischen Verein. Ein Zuschauer ist mit einem Klappstuhl aufs Feld gelaufen und hat einen Spieler verletzt.
1: Daraufhin brach eine größere Schlägerei aus. Eine Person soll auch ein Messer eingesetzt haben. Insgesamt wurden drei Leute verletzt.
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2: Der Tag bringt nochmal den Sommer zurück. Der Tag bleibt dann auch trocken und öfter sonnig bei diesen Höchstwerten. In Detmold und Rheine bis 28 Grad, in Bottrop und Schleiden 29 und in Hürth 31 Grad.
1: Morgen ist es erst freundlich, später ziehen Schauer auf, dann bei maximal 26 Grad, am Mittwoch mehr Regen und höchstens 20 Grad.
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2: Hier braucht ihr gerade die meiste Geduld. A1, Köln Richtung Dortmund, zwischen Kreuz Wuppertal Nord und Gevelsberg. Da kommt eine Viertelstunde obendrauf, 4 Kilometer Stau wegen Bergungsarbeiten. A3, Oberhausen Richtung Köln, zwischen Mettmann und Kreuz Hilden, 10 Minuten on top, 4 Kilometer Stau. A44, Dortmund Richtung Kassel, zwischen Lichtenau und Diemelstadt, 20 Minuten kommen da obendrauf, 6 Kilometer Stau. Dann geht's weiter mit der A57, Nimwegen Richtung Krefeld. Die ist zwischen Mörs-Hülsdonk und Kreuz Mörs gesperrt. Da wird ein brennendes Auto gelöscht, 3 Kilometer Stau. Und zum Schluss noch A57 Krefeld Richtung Köln, zwischen Köln-Worringen und Kreuz Köln-Nord, 10 Minuten obendrauf, 5 Kilometer stockt es dort.
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5: Hallo, schönen Mittag euch. Haut mal raus, was habt ihr noch vom Ex, was ihr noch nutzt? Ohne schlechtes Gewissen, vielleicht sogar mal ein bisschen schlechtes Gewissen, egal. Kommt halt drauf an, wie die Beziehung beendet ist, oder? Oder geendet ist. Mein Ex-Freund hat mich beschissen und deswegen sehe ich es als eine Art Schmerzensgeld. Gebt nichts zurück. Was habt ihr behalten? Oder was ist euch einfach geblieben und ihr habt es einfach nicht zurückgegeben? Meldet euch gern über die 1Live-App oder über die 02 zu 1 567 89 111. Am besten mit einer Sprachnachricht.

Adam Port spiele ich euch jetzt mit Move. Der ist Teil vom Musikkollektiv Keine Musik. Und die heißen so, weil die Mutter von einem von denen gesagt hat, als die haben ihre Songs vorgespielt von sich und hat sie gesagt, das ist doch keine Musik. Und seitdem nennen die sich so. Ich feier das so. Die sind international voll berühmt und erfolgreich. Und da kann man sagen, Mama, mit keine Musik.

0: wo ihr auch sagt, so, pff, weiß ich nicht, ob ich das irgendwann zurückgebe. Vielleicht nur, wenn die Person das will oder es irgendwie auffliegt. Jahrelang einfach mit dem Ex irgendwas geteilt und vergessen. Als Live-Kollegin Kerstin, ihr war gar nicht klar, dass sie noch was von ihrem Ex-Freund nutzt, nämlich seinen ADAC-Vertrag.
1: Hoppla, sag ich da. Also, wir haben uns ja scheinbar irgendwann vor 100 Jahren mal zusammen angemeldet und irgendwie nie abgemeldet wieder. Und jetzt war die Situation so, dass ich abgeschleppt werden, also mein Auto musste abgeschleppt werden. Und auf einmal rufen die so an und sagen, Auftrag ist storniert. Und ich war so, hä, wer zur Hölle hat diesen Auftrag storniert? Ja, hier, wir haben hier so und so angerufen und dem das Kennzeichen gesagt. Und er sagt, nee, mein Auto muss nicht abgeschleppt werden. Und ich war so, oh. Dann war wohl mein Ex-Freund als erster Kontakt dahinterlegt und der hat das auch null geschaltet, weil die dem auch nicht gesagt haben, ja, es geht um Kerstin und um ihr Kennzeichen und so. Und dann wurde mein Auto nicht abgeholt, weil er gesagt hat, mein Auto muss nicht abgeschleppt werden. Storno.
0: Wie lange seid ihr nicht mehr zusammen?
1: Schon mehrere Jahre. Und ich muss sagen...
0: Aber wer hat diesen Vertrag bezahlt, den? Oder teilt ihr euch den oder wie?
1: Ja, also das war dann er.
0: Der zahlt den? Ja. Die ganze Zeit schon?
1: Ja. Ich hab vor allem, ohne Scheiß, ich hatte letztes Jahr hatte ich noch so ein gottlos altes Auto, was wirklich gar nichts konnte. Und das wurde, glaube ich, ich musste den ADAC, glaube ich, 7-mal rufen. Und scheinbar, und das war mir nicht bewusst, aber jetzt habe ich es halt gegengecheckt, es wurde nie von meinem Konto abgebraucht, diese Mitgliedschaft.
0: Und jetzt? Sondern
1: immer von.
0: Hast du ihn dann angerufen?
1: Ja, ich habe angerufen, er war auch völlig verwirrt, mich, dass ich überhaupt anrufe
0: mit
1: dieser Story.
0: Ja,
1: aber jetzt weiß er auch endlich, also dass niemand anders versucht hat, sein Auto zu klauen.
0: Okay, er ist auch ein bisschen erleichtert. Und jetzt hast du deinen eigenen Vertrag?
1: Ja, schließe ich jetzt ab.
0: Und damit ist er komplett aus deinem Leben, ja?
1: Woo! Genau.
0: Leute, wie ist es bei euch? Habt ihr irgendwas von eurem Ex-Freund oder eurer Ex-Freundin, was ihr irgendwie noch nutzt oder lange genutzt habt? Erzählt mir davon. Schickt gerne eine Sprachnachricht über die 1Live-App oder über die 02216.

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4: Es ist 12:30. A1 Köln Richtung Euskirchen zwischen Hürth und dem Kreuz Bliesheim. 3 Kilometer stockend. Dann A3 Frankfurt Richtung Köln zwischen Neustadt-Wied und Bad Honnef-Linz. 2 Kilometer. A3 Oberhausen Richtung Köln zwischen Mettmann und dem Kreuz Hilden. 10 Minuten länger. 4 Kilometer Stau. A31 Gronau Richtung Oberhausen zwischen Gladbeck und Raik-Bottrop. 3 Kilometer Stau. A44 Dortmund Richtung Kassel zwischen Lichtenau und Diemelstadt. 1/4 Stunde extra. 5 Kilometer Stau. A57 Nimwegen Richtung Krefeld zwischen Kamp-Lindfort und Kreuz-Mörs braucht ihr 20 Minuten länger, 5 Kilometer Stau wegen Bergungsarbeiten. Zum Schluss noch A57 Krefeld Richtung Köln zwischen Dormagen und dem Kreuz Köln-Nord, 10 Minuten länger, 6 Kilometer Stau.
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5: Hello, 1 Live-Hörerin Paula aus Alfter schreibt: Hallo Donja, du bist nicht die Einzige, die noch was von ihrem Ex hat. Ich habe noch seit über 7 Jahren die Bettdecke, mit der ich immer noch schlafe, ohne schlechtes Gewissen. Ja, warum auch nicht? Je nachdem, wie das geändert ist, hätte vielleicht auch noch ein Kissen drin sein müssen. Was ist es bei euch? Was habt ihr noch von eurem Ex oder eurer Ex-Freundin, wo ihr sagt so, nö, gib ich nicht her. Nee, muss nicht. Außer die Person steht vor der Tür, sag ich, will's unbedingt, aber ansonsten, ich erwähne das nie wieder.

0: Sie wollten ein unpolitisches Festival sein und sind jetzt gefühlt das politischste überhaupt. Das Glücksgefühle-Festival, das dieses Wochenende am Hockenheimring war, das wollte wirklich unpolitisch sein. Und dafür haben sie die Band Alphaville ausgeladen, haben wir in 1Live drüber gesprochen. Weil die machen halt Songs und politische Statements auf der Bühne und das wollten die alle nicht. Und jetzt ist genau deswegen, wegen dieser Ausladung und wieder Einladung, ist das Glücksgefühle-Festival gefühlt das politischste Festival des Jahres geworden. Brinja Becker aus dem 1Live-Pop-Team. Es haben sich fast alle Acts geäußert, oder?
1: Ja, richtig viele Acts haben das jetzt als Anlass genommen, sich extra politisch zu äußern. Felix Jähn hat zum Beispiel einen kompletten Vlog dazu gemacht.
2: Wir sind auf dem Weg zum Glücksgefühle-Festival. Das Event ist maximal aufgeladen. Der Veranstalter hat richtig reingekackt. In der Zwischenzeit bleiben die Artists stabil auf der Bühne und regeln das.
0: Ja. Okay, und wie haben Sie es geregelt?
1: Also die meisten haben erstmal erklärt, dass sie natürlich auch immer was zur Politik sagen werden und dass sie es auch ein bisschen komisch finden, dass sie nicht auch extra ausgeladen wurden, hat Nura zum Beispiel gesagt.
3: Als ob ich nichts sagen würde, wollt ihr mich verarschen oder was?
1: Ja, und auch 01099 meinte, natürlich werden wir uns immer politisch äußern.
4: Wie ist sowas möglich? Das geht doch gar nicht. Alles hier ist politisch. Musik ist politisch. Diese Bühne, alle Bühnen sind politisch.
0: Es gibt aber auch Musikstars, das muss man schon dazu sagen, die sich da so rausziehen und sich nie irgendwie politisch äußern, wenn es irgendwie eine Diskussion gibt, ja, von dem man dann einfach gar nichts hört.
1: Ja, voll, aber dieses Wochenende waren die nicht vertreten. Zum Beispiel Zartmann hat nämlich gesagt, dass sowas sein muss.
5: Ich persönlich halte es für keine gute Idee, nicht über Politik zu reden.
1: Ja, und auch Chiago sieht das so.
6: Ich find's absolut selbstverständlich, dass man für Werte einsteht. Wie Demokratie, Meinungsfreiheit.
1: Ja, und der hat sogar Forever Young von Alphaville im Hintergrund noch laufen lassen.
0: Die waren ja quasi der Auslöser von dem Ganzen. Ja. Die wurden ja erstmal ausgeladen vom Festival, dann wieder eingeladen, haben dann abgelehnt und so indirekt für das bisher gefühlt politischste Festival des Jahres gesorgt.
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Hier ist 1 Live, guten Tag. Ich rede auch nicht gerne über meinen Ex, aber heute hier in der Show schon, weil wir darüber reden, was wir alle noch so zu Hause haben vom Ex-Freund, von der Ex-Freundin und gar nicht denken daran, es zurückzugeben. Jedenfalls nicht von alleine. Habt ihr da irgendwas? Irgendwas, was ihr quasi geerbt habt? Einfach dagelassen wurde? Oder ihr als Schmerzensgeld behalten habt? Meldet euch gern über die 1 Live App oder über die 0221 567 89 111. So wie Marie aus den Niederlanden. Sie schreibt: Hallo Donja, ich habe von meinem Ex die Heizdecke behalten und freue mich jeden Winter, dass die mich statt meines Exes warm hält. Die ist deutlich zuverlässiger.

0: Okay, diese Nachricht will anonym bleiben, der Absender dieser Nachricht. Ich habe euch ja gefragt hier in 1 Live, was ihr von eurem Ex-Freund, eurer Ex-Freundin behalten habt und nicht zurückgegeben habt. Irgendwelche Dinge, wo ihr dachtet so, ne. Hier hat sich jemand gemeldet und hat gesagt, ich habe eine super bequeme Jogginghose behalten. Und jetzt, warum die Person anonym bleiben will? Die trägt jetzt mein neuer Freund.
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1: Es ist 13 Uhr. Hier sind Tim Esselmann
2: und Celine Begert. Nach der Landtagswahl in Sachsen-Anhalt fragen sich viele, wie es da mit der AfD jetzt weitergeht. Sie haben mit 43% haushoch gewonnen, bräuchten aber trotzdem Support von anderen Parteien, um den Ministerpräsidenten zu stellen.
1: Und AfD-Spitzenkandidat Siegmund will jetzt auch schon mit anderen Parteien reden, wo er die fehlenden Stimmen herbekommen kann. Von denen will aber niemand mit der AfD zusammenarbeiten, bis auf eine Partei, das Bündnis Sarah Wagenknecht.
2: Das BSW kann sich zumindest vorstellen, einzelne Themen der AfD zu unterstützen. Aber beim Thema Ministerpräsident wolle man nicht mithelfen. Das hat gestern zumindest der Spitzenkandidat gesagt.
3: Wir sind nicht dafür da, irgendjemand in das Ministerpräsidentenamt zu hieven. Weder Herrn Schulze, der sowieso ausgespielt hat hier in Sachsen-Anhalt, noch Herrn Siegmund.
1: Trotzdem könnte Siegmund von der AfD das Rennen am Ende für sich entscheiden, denn die Wahl ist geheim. Niemand würde also mitkriegen, wenn Leute von anderen Parteien sich umentscheiden. Und dazu kommt, sollte die Wahl zweimal scheitern, sind die Hürden zur Wahl des Ministerpräsidenten im dritten Wahlgang nicht mehr so hoch.
2: An mehreren Hochspannungsleitungen in Sachsen sind nochmal Sprengvorrichtungen gefunden worden. Mit denen sollte offenbar das Stromnetz beschädigt werden.
1: Unklar ist, ob das mit den Angriffen auf Umspannwerke in NRW und Brandenburg zusammenhängt. Die Polizei fahndet weiter nach einem Mann, der dahinter stecken könnte.
2: In Indonesien sind rund 270.000 Flugreisende gestrandet. Grund ist ein Vulkanausbruch. Deswegen bleiben auch heute 7 Flughäfen geschlossen, darunter 2 in der Hauptstadt Jakarta. Rund 2.300 Flüge sind ausgefallen, verspäteten sich oder wurden umgeleitet.
1: Überstunden und Endlosschichten sind für viele Mitarbeiter in Kneipen, Bars und Restaurants normal. Darauf hat heute die Gastro-Gewerkschaft NGG in Köln aufmerksam gemacht und protestiert.
4: Die Beschäftigten der Gastronomie in Köln leiden schon seit der Corona-Zeit daran, dass die Belegschaften einfach extrem geschrumpft sind. Sie leiden an Arbeitsverdichtung, sie leiden an kurzfristigen Dienstplänen, dass sie nicht morgens wissen, wann sie denn abends eigentlich Feierabend haben.
2: Die Gewerkschaft fordert faire Löhne und verlässliche Dienstpläne.
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1: Am Nachmittag bleibt sommerlich und meistens trocken. Bei diesen Höchstwerten in Herford und Waldbröl 28 Grad, in Soest und Duisburg 30, Pullam kommt auf 31 Grad.
2: Morgen ist es dann erstmal freundlich, später ziehen aber Schauer auf, dann bei maximal 26 Grad. Am Mittwoch gibt es mehr Regen und höchstens 20 Grad.
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1: A3 Oberhausen Richtung Köln zwischen Mettmann und Solingen 3 Kilometer Stau. A31 Kronau Richtung Oberhausen zwischen Gladbeck und Rheinbottrop 10 Minuten länger 3 Kilometer. A44 Dortmund Richtung Kassel zwischen Lichtenau und Diemelstadt eine Viertelstunde plus 5 Kilometer Stau. Und A57 Nimwegen Richtung Krefeld zwischen Kamp-Lintfort und Kreuzmörs 20 Minuten plus 5 Kilometer Stau wegen Bergungsarbeiten.
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5: Hello, der Song hier, den ich euch jetzt spiele, der zeigt, dass unser Topic aus Solingen, Tobias Topic, einfach mittlerweile, ja, zu den Top-DJs der Welt gehört. Heftige Leute wollen mit ihm zusammenarbeiten oder haben mit ihm zusammengearbeitet. Hier ist er zum Beispiel mit Hugel.

0: Das Ziel ist, dass ihr was lustig findet.
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0: Jede Woche stellen wir euch Lustiges vor, was unsere 1Live-Comedy-Redaktion aus irgendwelchen Shows, Dokus und Social Media rausgeschnitten hat. Irgendwas, wo die Jungs sagen, oi, das finde ich aber lustig. Und wenn euch ein Ton gefällt, könnt ihr auf 1Live.de für den Ton abstimmen. Und am Ende der Woche haben wir unsere O-Ton-Charts. Gucken wir mal, was die Comedy-Redaktion für heute so klar gemacht hat.
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0: Ein Ton von First Dates auf Vox. Da waren zwei nicht so ganz auf der gleichen Wellenlänge.
2: Was hast du denn angegeben?
3: Blond. Am liebsten lange Haare. Tattoos, Piercings. Solange es Puff macht im Herzen und so weiter und man zusammenpasst, kann die Dame auch ein bisschen korpulenter sein. Also habe ich absolut kein Problem mit.
2: Danke.
3: Ich habe nicht gesagt, dass du es bist.
2: Hast du angehört?
3: Nein.
2: Ja, ich habe mich richtig angesprochen gefühlt.
3: Ja, Fettnäpfchen Nummer 2.
0: Okay, ich glaube, das ist kein Match.
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0: Oh, ein Ton von so einer Omi, die eine Wasserpfeife live im Fernsehen gekauft hat. Haben wir im Saarländischen Rundfunk gesehen. Da gibt es eine Sendung, die heißt Flohmarkt. Und da werden Sachen gezeigt, die man dann live im TV kaufen kann. So Flohmarkt, halt Fernseh-Style. Ja, hört mal.
4: Herzlich willkommen, Frau Puff, ich grüße Sie.
5: Ja.
4: Willkommen, was darf es denn sein?
5: Guten Tag, ich hätte gerne die Wasserpfeife.
4: Jawohl, zum Paffen, Frau Puff.
5: Ja.
4: Das ist sie hier. 12 Euro soll sie kosten.
5: Ja. Ja.
4: Dann dürfen Sie die gerne haben. Darf sonst noch was sein?
5: Nein, danke.
4: Alles Gute, wir grüßen Sie. Tschüss.
6: Danke, tschüss.
5: Danke, tschüss.
4: Ja, das ist ja super.
0: Ja, das ist richtig super. Der letzte Ton kommt vom YouTube-Kanal ARD Reisen. Die sind offenbar zu einem richtigen Zeitpunkt auf dem Campingplatz vorbeigekommen.
7: Na? Moin.
8: Grüß dich. Moin.
7: Der Friso.
8: Tina.
7: Der Lukas. Wir drehen hier einen Film gerade über das Camping.
8: Ist nicht wahr.
7: Doch, ist wahr. So. Du siehst ein bisschen gestresst aus. Was ist los?
8: Nee, ich bin überhaupt nicht gestresst. Ich bin schon Knülle. Ich hab noch nicht gefrühstückt.
7: Oh, kenn ich.
8: Nee, Hefekur, ne? Also macht schön von innen und außen.
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0: Ich weiß nicht, was ihr arbeitet, aber ich check, ob manche Jobs wirklich so langweilig sind wie ihr Ruf. Ihr seid auf einer Party oder erstes Date und der Typ, die Frau sagt, ich arbeite als und ihr so innerlich, Hilfe, langweilig.
1: So Security-Angestellter, sowas fände ich nicht besonders spannend. Steht man, glaube ich, sehr, sehr viel rum.
2: Ich würde Lehrer sagen, weil die Schüler meiner Meinung nach sind ja auch nur anstrengend.
0: Und dann komme ich und checke, ob die Jobs wirklich so langweilig sind. Immer wieder mache ich das hier in 1 Live. Was hatten wir da? Security. Ali ist 27 aus Siegen und er sagt, mein Job langweilig?
3: Wow, da haben die Leute aber ein ganz falsches Bild. Wir stehen auf jeden Fall überhaupt nicht nur rum. Das ist nur, ich würde mal sagen, sogar nur 2% von dem, was die Leute sehen, was wir als Sicherheitsdienstmitarbeiter, als Wachmänner leisten müssen.
0: Nadine ist Lehrerin aus Siegen. Sie hatte mir erzählt, dass klar, Schülerinnen und Schüler können auch mal anstrengend sein. Aber
4: wenn du am Abiball stehst und siehst, was aus den Kindern jetzt dann ja Erwachsenen geworden ist. Also du begleitest die so lange und dann siehst du, ey, aus denen ist echt ein kritisch reflektierter Mensch geworden, der jetzt hier seinen Schulabschluss hatte und ich habe den dahin gebracht.
0: Um kurz nach 2:30 habe ich den nächsten Job, den ich auf seine, wie sagt man, Langweiligkeit prüfe. Bibliothekarin. Gefühlt nur im Porno interessant.

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6: Es ist 20:30 A1 Köln Richtung Euskirchen zwischen Hürth und Kreuz Bliesheim. 10 Minuten länger, 5 Kilometer stockend. A3 Oberhausen Richtung Köln zwischen Mettmann und Solingen braucht ihr auch 10 Minuten länger. Da stockt es auf 5 Kilometern. A4 Aachen Richtung Köln zwischen Kreuz Köln West und Klettenberg 3 Kilometer stockend. Und A44 Dortmund Richtung Kassel zwischen Lichtenau und Diemelstadt eine Viertelstunde extra 6 Kilometer Stau.
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3: Hello, der langweiligste Job der Welt ist für 1 Live-Hörerin Leonie.
7: Ein Bibliothekar, weil man die ganze Zeit leise sein muss und mit niemandem reden darf.
3: Ist das so? Ist dieser Job wirklich so langweilig? Klären wir nach 2 Songs hier in 1 Live mit einer echten Bibliothekarin.

0: ich gucke, ob da was dran ist. Für eins Live-Hörerin Leonie ist der langweiligste Job der Welt
1: ein Bibliothekar, weil man die ganze Zeit leise sein muss und mit niemandem reden darf.
0: Würde sie niemals machen wollen. Mal sehen, was Alena aus Kreuztal dazu sagt. Sie ist 24 und arbeitet seit über einem Jahr in der Stadtbibliothek Kreuztal. Hallo!
2: Hallo! Nee, langweilig ist der Beruf als Bibliothekarin überhaupt nicht. Morgens, da drehe ich vielleicht noch ein Video für Social Media, dann helfe ich jemandem dabei, was Passendes zu finden. Später habe ich eine coole Veranstaltung und genau diese Mischung, die liebe ich und ich habe jeden Tag mit anderen Menschen zu tun.
0: Boah, das kam jetzt so bam, bam, bam. Mein Job ist doch nicht langweilig. Du bist langweilig. So, hörst du das öfter?
2: Das ist schon so ein typisches Klischee, dass man hinter der Theke sitzt und es immer mucksmäuschenstill sein muss, aber das stimmt ja wirklich gar nicht.
0: Naja, doch leise muss man schon sein in der Bib, oder?
2: Ich würde sagen, es ist ungefähr so eine Lautstärke, wie wenn man sich zu Hause mit der Familie unterhält. Man unterhält sich, man kann lachen und es darf auch lebhafter sein. Ja, nur so keine lauten Partygeräusche.
0: Darfst du denn auf der Arbeit lesen?
2: Nee, auf der Arbeit, da lese ich natürlich nicht, da habe ich gar keine Zeit für, aber privat, da lese ich. Letzten Monat, da habe ich zum Beispiel 7 Bücher gelesen.
0: Krass, dann bist du ja wahrscheinlich auch für deine Freundinnen und Freunde, bist du doch bestimmt die Ansprechpartnerin. So, ja, ich würde gerne wieder was lesen, was kannst du empfehlen?
2: Ja, das kommt durchaus vor. Ich empfehle sehr, sehr gerne Bücher, auch auf der Arbeit. Da empfehle ich schon gerne meine liebsten Bücher.
0: Ja, dann hau raus, komm.
2: Alles, was ich geben kann von Rebecca Jaros. Das war schon so ein Jahreshighlight von mir.
0: Oh, und habt ihr das denn noch? Kann ich mir das noch ausleihen?
2: Ja, das haben wir natürlich in der Bibliothek.
0: Und wo finde ich das?
2: Ja, das steht auf jeden Fall bei unseren Romanen unter Y.
0: Perfekt. Ja gut, also klang jetzt schon überzeugend. Also du hast auf jeden Fall Passion und würdest sagen... Bibliothekarin ist alles andere als?
2: Alles andere als langweilig.

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Zu viele Selbstzweifel, Probleme mit dem Selbstbewusstsein, schämt sich für seinen Körper. Sein Körper ist nicht bereit für die Liebe, singt Somber, my body isn't ready. Und sie, die kann irgendwie auch nicht, braucht einen Kompromiss. Die Black Eyed Peas jetzt hier in 1 Live.

0: hier ist Donja Farahani und bei mir in der Show haben wir heute ab 10 Uhr darüber gesprochen, was ihr so habt von eurem Ex-Freund, eurer Ex-Freundin zu Hause, was ihr auch jetzt nicht zurückgeben würdet, außer die Person steht da und sagt, hey, ich will das aber unbedingt zurückhaben. Da ist einiges zusammengekommen. Ich zum Beispiel habe da erzählt, ich habe noch so, mein Ex-Freund hat bei der Post gearbeitet und der hatte so Visitenkarten, da waren so Briefmarken drin. Davon hat er ganz viele da gelassen.
1: Aber rein, praktisch.
0: Ja, und ich habe immer noch welche.
1: Ja, ja.
0: Und weißt du, das Porto ist seitdem auch gestiegen, aber I don't care. Ich habe so viele, ich klebe zwei drauf. I don't care.
1: Praktisch.
0: Und was hatten wir alles? Ihr Anna mit Raclette und tausend andere. Wir hatten wirklich ganz viele.
2: Bist du auch die einzige junge Person mit Briefmarken zu Hause, muss man auch feststellen.
0: Ja gut, aber ey, ich musste letztens sogar wirklich einen Brief verschicken. Und ich gerne kann ich euch, ich kann auch andere Dinge damit verschicken. Ich kann auch Großbriefe damit verschicken.
2: Interessant. Erzähl
0: Bücher,
2: mir mehr.
0: Bücher, alles wirklich. Was habt ihr denn noch von eurem Ex oder eurer Ex-Freundin, was bei euch noch rumliegt? Komm, Madi. Madi und Markus sind übrigens hier im Studio, die übernehmen ab 14 Uhr.
3: Ich habe noch der hatte so eine Mütze, auch übelst uncool, ehrlich gesagt, aber mit so einem Stinkefinger drauf. Und das ist aber ganz süß, weil mein Bruder hat ja das Down-Syndrom und meine Mutter zieht ihm immer diese Mütze an im Winter, weil die so sagt, so fuck them all, ich bin, wie ich bin.
0: Ah.
3: So, sie war so, sie hat das richtig geowned. Und ich werde jetzt Mama die Mütze schon ein bisschen so hässlich und peinlich. Und sie so, nee.
2: Ist ein Statement.
0: Und was hast du noch, Markus?
2: Ja, kann ich natürlich nicht toppen, so was Cooles, aber ich habe von meiner ersten Freundin noch Kopfhörer. Die benutze ich auch manchmal noch.
0: Gibst du die? Hast du nicht zurückgegeben?
2: Nee, die hab ich jetzt verschenkt an meinen Neffen.
0: Ohne
2: der
0: zu
2: macht das, schon,
3: das Kapitel
2: ja.
3: ist jetzt beendet.
2: Ja,
0: okay, wir beenden auch das Kapitel. Worum geht's gleich kurz bei euch in der Show?
2: Wir schauen nochmal auf die Landtagswahl und sprechen nebenbei ganz anderes Thema über Crushes, die nicht real sind. Also mach mal ein bisschen Mystery-mäßig noch.
0: Okay, also irgendjemand ist verliebt in Findet Nemo, hört ja
3: so in etwa.
0: Hier in 1 Live. Tschüss, bis morgen ab 10.
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1: Es ist 14 Uhr. Ich bin Tim Esselmann.
2: Und ich, Celine Wegert. Politiker sprechen über die Konsequenzen nach der Wahl in Sachsen-Anhalt. Die Ergebnisse waren für die CDU von Kanzler Merz schlecht.
3: Ich muss einräumen, dies ist die schwerste Wahlniederlage, die die CDU seit Jahren, seit Jahrzehnten eingefahren hat.
1: Merz sagte auch, dass er glaubt, die Bundespolitik war ein Grund für das Wahlergebnis.
3: Wir müssen versuchen, ich selbst auch, die Menschen auch in ihrer ganzen Emotionalität stärker zu erreichen. Die Lebenssituation vieler Menschen in Deutschland ist schwierig. Wir wissen, dass viele Menschen Angst haben.
2: In Sachsen-Anhalt hat die AfD die Wahl mit knapp 44% gewonnen. Ihr fehlen aber ein paar Sitze, um alleine eine Regierung zu bilden.
1: Wegen des AfD-Wahlsiegs in Sachsen-Anhalt wird es wohl einige Proteste geben. Heute Abend hat Fridays for Future schon eine Demo in Berlin angemeldet. Die Organisation Campact hat Proteste unter anderem in Rostock und Halle angekündigt.
2: Will ich Waffen produzieren statt Autos? Die Frage müssen sich jetzt hunderte VW-Mitarbeiter stellen. Das VW-Werk in Osnabrück soll zu einem Zentrum für die Rüstungsindustrie werden.
1: Volkswagen, das Bundesland Niedersachsen und ein Investor haben sich darauf geeinigt. Ziel sei es, den Standort zu erhalten. 1400 von 1800 Beschäftigten sollen weitermachen können, nur eben in der Rüstung statt im Autobau.
2: Der erste Auftrag in Osnabrück soll von einem israelischen Rüstungskonzern kommen, der unter anderem Luftverteidigungssysteme und Laserwaffen baut.
1: Generell kann man gerade in Deutschland sehen, die Verteidigungsbranche boomt und neue Jobs entstehen, während gleichzeitig in der Autoindustriestellen gestrichen werden.
2: Auch bei uns in NRW in Neuss heißt es Militärstadtautos. Da wird ein Autozuliefererwerk umgebaut, damit Drohnen und Flugabwehr produziert werden können.
1: An den Schulen in NRW sind immer mehr Lehrerinnen und Lehrer, die eigentlich mal was anderes gelernt bzw. studiert haben. Inzwischen ist laut neuen Zahlen etwa jede siebte Lehrkraft ein Quereinsteiger. Die meisten von ihnen sind weiblich, mittlerweile mehr als 70%.
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2: Das geht sommerlich warm weiter mit einem Mix aus Sonne, Wolken und Wind. In Dorsten bis 29 Grad, in Lippstadt und Neuss 30 und in Hagen und Erftstadt 31 Grad.
1: Morgen dann nicht mehr so heiß, bis zu 26 Grad sollen es werden und ab dem Nachmittag zieht Regen rein. Mittwoch wird es grau, nass und deutlich kühler.
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2: Wenig los auf den Straßen. Wir haben zwei Meldungen. Einmal die A1 Köln Richtung Euskirchen. Zwischen Hürth und Kreuzbliesheim gibt es 5 Kilometer stockenden Verkehr. Und dann noch A44 Dortmund Richtung Kassel zwischen Lichtenau und Diemelstadt. Da kommt eine Viertelstunde obendrauf. 5 Kilometer Stau.
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4: Hallo.
5: Hallo, Leute, habt ihr das auch, dass wenn ihr so viel mit Leuten abhängt, ihr so anfangt, so deren Sprache zu übernehmen? Oder
4: meinst
5: so
4: du meine?
5: Wörter oder so.
4: Oder ich deine?
5: Ja, ich habe das Gefühl, Leute, Markus Fröhle hat das ganz doll von mir, dass du sehr viele Wörter benutzt, ich auch benutze. Aber ich glaube, ich habe jetzt von dir dieses cool, cool.
4: Ja,
5: oder wie sagt man das?
4: Ich sage immer cool.
5: Cool.
4: Ja, aber ist mir letztens auch schon aufgefallen, ich habe von dir voll Gugu Gaga übernommen. Du sagst
5: Gaga
4: mir immer
5: Gugu. Ja, das ist doch Gaga Gugu.
4: Ja, wenn irgendwas ein bisschen weird, komisch, bescheuert ist. Ist zu Hause auch schon aufgefallen.
5: Echt?
4: Ja, ja. Also,
5: aber mag
4: ist
5: ich
4: ja eigentlich nett.
5: Ich wollte gerade sagen, voll süß, oder?
4: Gaga Gugu.

0: kannst ja nicht TikTok aufmachen, ohne das zu hören. Dann macht man so einen Post dazu und schreibt sowas dazu wie Can't always be LA, someone has to hold it down in the 1 Live Studio.
1: So haben wir es sogar gemacht. Auch gemacht.
0: Ja, aber Adela geht mit diesem Song Ain't in LA richtig ab. Der TikTok-Trend ist ja so von wegen, ey, nicht alle können immer in LA sein und cool sein. Manche sind halt auch einfach in Castrop-Rauxel und cool und stylo.
1: Ja, und der Background ist ja so ein bisschen, dass sie selbst eben aus der Slowakei kommt und eben nicht aus LA, aber schon als kleines Kind immer so übelst fasziniert war von so US-Popstars und immer so dachte, boah, ich will das irgendwann auch schaffen. Dann hat sie ja bei so einer Talentshow mitgemacht, also quasi bei der gleichen Show, aus der Cat's Eye entstanden ist. Sie hat es zwar nicht in die Band geschafft, aber hat es ja trotzdem als Solokünstlerin jetzt geschafft, übelst durchzustarten.
0: Und hat diesen heftigen Ohrwurm, ich finde den so geil.
1: So geil, liebe

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1: Um 3:30 A1 Köln Richtung Euskirchen zwischen Hürth und dem Kreuz Bliesheim stockt's auf 3 Kilometern. A4 Aachen Richtung Köln zwischen Kreuz Köln-West und Eiffeltor 4 Kilometer stockend. A44 Dortmund Richtung Kassel zwischen Lichtenau und Diemelstadt 10 Minuten extra 5 Kilometer stockend. Und A448 Südumfahrung Bochum zwischen Bochum-Eppendorf und Wiemelhausen 10 Minuten länger 2 Kilometer Stau.
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2: Ja, das war wirklich ein deutlicher Sieg gestern. Bei den Landtagswahlen in Sachsen-Anhalt hat die AfD 44% fast aller Stimmen bekommen.
3: Warum so gewählt wurde und welche Themen dabei für die Leute wichtig waren, das checken wir hier in 2 Songs.

0: Leute, ihr habt es mitbekommen, die AfD hat bei der Landtagswahl in Sachsen-Anhalt abgeräumt mit fast 44% aller Stimmen. Eine Stimme kam von Cheyenne, die ist 21 und wohnt im Salzertal.
1: Die sollen halt einfach mal mehr durchgreifen. Ja, auch was Sicherheit angeht. So mit den ganzen Vorfällen, die hier passieren.
2: Als Self-Reporterin Susanne Jungblut, du hast dir ja wirklich alle möglichen Statistiken zur Wahl reingezogen. Welche Rolle spielen denn so Themen wie die innere Sicherheit?
3: Eine total große, ganz besonders in den jungen Altersgruppen. Bei den unter 35-Jährigen gab es aber noch ein anderes super entscheidendes Thema, die soziale Sicherheit.
2: Also so die Frage, komme ich mit meiner Kohle über die Runden mäßig?
3: Genau, so in die Richtung. Und das war zum Beispiel auch für Nils aus dem Saalekreis ein Grund, warum er die AfD gewählt hat.
4: Weil es doch echt schon krass ist, was man so alles bezahlen muss jetzt mittlerweile für Essen zum Beispiel, für Sprit, die ganzen Kosten, dass das vielleicht doch wieder ein bisschen überschaulicher wird.
0: Ja, wenn wir aber gerade über Kosten reden, spielt es eine Rolle für die Wahlentscheidung, wie viel Kohle man hat?
3: Total, gerade in Bezug auf die AfD. Ich habe da eine Grafik gesehen, die zeigt das total krass. Bei den Leuten, die selbst wirtschaftlich in einer schlechten Situation sind, wählen, Achtung, 65% die AfD. Und alle anderen Parteien haben bei denen dann auch nur einstellige Werte.
0: Da muss man einfach sagen, die Lebenssituation hat also einen krassen Einfluss auf die Wahlentscheidung. Ja. Ist ja auch keine Partei, die nur die Alten wählen, ne?
3: Nee, bei den unter 25-Jährigen hat die fast genauso gute Werte wie insgesamt bei allen Altersgruppen. Und eine Sache fällt da besonders auf, bei den Jüngeren wählen viel mehr Männer die AfD als Frauen. Die liegt zwar auch bei den jungen Frauen vorne, aber da sind Linke und Grüne im Vergleich besonders stark. Und in Städten wie Halle gibt es aber schon weiter Bubbles, denen auch so das Wahlergebnis große Sorgen macht. Ronja will deshalb auch weiter auf die Straße gehen.
5: Ich glaube, das ist das Wichtigste, dass wir uns nicht einschüchtern lassen von dieser Macht, dass wir halt weiterhin zeigen, wir sind da und wir sind laut und wir werden bleiben.
2: Die AfD hat die Wahl in Sachsen-Anhalt klar gewonnen, und zwar auch bei den jungen Wählern. Wir haben uns umgehört, warum Leute die Partei eigentlich gewählt haben.

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1: Oh mein Gott, Leute. Kennt euch mal bitte, was Neues auf TikTok gibt. Man kann jetzt einfach Sprachnachrichten verschicken.
0: Sprachnachrichten bei TikTok ist jetzt eigentlich, dachte ich, nicht so weltbewegend, aber es geht um die Kommentarfunktion, ne?
2: Ja, Mann, ich habe das mal bei mir direkt mal getestet, weil ich auch das irgendwie gar nicht mitbekommen habe. Und es geht. Also wenn ihr mir jetzt einen Kommentar unter meinen TikTok schreibt, kann ich als Sprachnachricht antworten und sagen, boah, danke, voll lieb von dir. Wie geht's dir damit? Hast du das auch?
0: Bla. Ich gucke gerade, Mali und ich bin hier gerade bei unserem gemeinsamen TikTok-Account und da kann ich das nicht. Schau mal. Da kann ich jetzt Antworten drücken.
2: Nee, warte, aber dann muss ich vielleicht mal gucken, ob ich das kann, weil ich will es ja nicht sagen, Leute.
0: Aber vielleicht liegt es an Android.
2: Ja, maybe.
0: Ja, ich habe Also man kann das angeblich jetzt, aber vielleicht halt nur, wenn ihr iOS habt, also Apple-Phones.
2: Aber ich finde es irgendwie nice. Weil
0: ich finde es auch ein nices Feature und ich finde es irgendwie ätzend, dass wir Android-Nutzer da wieder benachteiligt werden.
2: Ja, das sowieso, das stimmt. Aber ich sag ja die ganze Zeit schon, Markus Brüder.
0: Nein,
2: darf man das überhaupt sagen? Darf man das hier empfehlen?
0: Nein.

0: Das kannst du in der Piefe rochen. Hab ich gerade gehört in der Mittagspause, als ich mir mein Essen geholt habe.
1: Das, warte, was heißt das denn
0: auch? Kannst du eine Pfeife rauchen?
1: Oh, eine Piefe.
0: Das heißt so viel wie, das ist richtig scheiße. Das hat der Typ, wo ich mir mein Essen bestellt habe, hat da schön seinen Schnitzel zurückgegeben und hat gesagt zu den Leuten,
1: was?
0: Kannst du eine Piefe rauchen und die Kartoffeln sind auch versalzen.
1: Das gibt's doch nicht.
0: Das kann man, glaube ich, auch freundlicher machen, oder?
1: Ja, oh Gott.
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1: Es ist 15 Uhr. Wir sind Tim Esselmann
2: und Celine Begert. In Sachsen-Anhalt hat die AfD haushoch die Landtagswahl gewonnen und das macht vielen Menschen dort Angst.
3: Schlussendlich denke ich, oh mein Gott, ich muss hier weg, aber wo will man denn hin?
4: Ja, ich habe vor allem Angst um das, was dann vielleicht so kommt in den nächsten ein, zwei Jahren. Ne? Gerade jetzt hier irgendwie im kulturellen Bereich auch und was da alles so für Kürzungen geschehen sollen. So.
1: Auch in einer Umfrage für ganz Deutschland haben letztens 42% der Befragten angegeben, dass sie Angst vor der AfD haben. Der Vorsitzende der Partei Chrupalla hat gesagt, vor der AfD müsse niemand Angst haben.
2: Viele sehen das anders. Auch die Antidiskriminierungsbeauftragte der Bundesregierung nannte das Ergebnis in Sachsen-Anhalt einen Schock, vor allem für Migranten, queere Menschen und Menschen mit Behinderung.
1: Kirchen, Gedenkstätten und Hilfsorganisationen haben Statements veröffentlicht und die AfD unter anderem aufgefordert, die Menschenwürde zu wahren, egal wo Leute herkommen und welche Religion sie haben.
2: Die AfD hat sich erst im Juni im Bundestag dafür ausgesprochen, das Gleichbehandlungsgesetz zu streichen, das Menschen in Deutschland vor Diskriminierung schützen soll.
1: An mehreren Hochspannungsleitungen in Sachsen sind nochmal Sprengvorrichtungen gefunden worden, mit denen sollte offenbar das Stromnetz beschädigt werden.
2: Unklar ist, ob das mit den Angriffen auf Umspannwerke in NRW und Brandenburg zusammenhängt. Die Polizei fahndet weiter nach einem Mann, der dahinter stecken könnte.
1: Eine besonders unsportliche Aktion beim Judo beschäftigt jetzt die Polizei. Am Wochenende hatte ein Judokämpfer aus Georgien nach einem Wettkampf auf den deutschen Timo Cavelius eingeprügelt.
2: Der verlor mehrere Zähne und sein Kiefer ist gebrochen. Deswegen musste Cavelius operiert werden. Die Polizei ermittelt jetzt wegen Körperverletzung.
1: Hunderte Mitarbeiter beim Autokonzern VW sollen die Branche wechseln, und zwar in die Rüstungsindustrie.
2: Volkswagen hört mit der Autoproduktion in Osnabrück auf. Der Standort soll aber mit Hilfe von Investoren zu einer Rüstungsfabrik umgebaut werden. Dadurch soll ein Großteil der 1800 VW-Mitarbeiter vor Ort einen neuen Job bekommen.
1: Kurztrips nach Belgien werden mit dem Zug jetzt etwas einfacher. Die Bahn bietet eine neue Verbindung zwischen Köln und Antwerpen an, die zweimal am Tag gehen soll. Sie führt auch über Aachen, Lüttich und den Brüsseler Flughafen.
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2: Das ist weiter sommerlich mit einem Mix aus Sonne, Wolken und Wind. Dazu in Lemgo und Lüdenscheid bis 28 Grad, heute in Heinsberg und Herne 30 und in Bonn sogar 31 Grad.
1: Morgen ist es dann nicht mehr so heiß, bis zu 26 Grad soll es werden und ab dem Nachmittag zieht Regen rein. Mittwoch wird es dann grau, nass und deutlich kühler.
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2: Hier dauert es gerade am längsten auf den Straßen. A4 Aachen Richtung Köln zwischen Kreuz Köln-West und Köln-Klettenberg 10 Minuten plus, 5 Kilometer stockt's. Dann A40 Essen Richtung Dortmund zwischen Bochum-Wattenscheid und Bochum-Harpen 10 Minuten plus, 4 Kilometer stockt's. A40 Essen Richtung Duisburg zwischen Essen-Zentrum und Mülheim-Winkhausen, da braucht ihr eine Viertelstunde mehr, 5 Kilometer Stau gibt es. A61 Mönchengladbach Richtung Koblenz zwischen Türnich und Raik-Erftal 3 Kilometer Stau, da solltet ihr etwa 10 Minuten brauchen. Und dann noch A448 Südumfahrung Bochum zwischen Bochum-Eppendorf und Bochum-Wiemelhausen, eine Viertelstunde plus 2 Kilometer Stau.
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5: Mit Madeleine Sabel und Markus Fröhle. Leute, wer ist bei euch bei der Arbeit das Opfer, das zu warm angezogen ist? Bei uns ist Kollege Basti.
6: Ja, der kam heute mit so gefühlt, was ist mit so einer Kordjacke?
5: Ja, so ein dicke Kordjacke, lange Jeans und so. Und er hat die Memo nicht bekommen, das war 30 Grad.
6: Aber ich check auch ein bisschen, auch wenn man die Memo bekommen hätte, dass man sagt, nee Mann, ich bin jetzt schon in meiner Herbst-Era.
5: Ja,
6: ich bin jetzt schon ready, ich bin jetzt done mit dem Sommer.
5: Es ist wirklich wild, wie unterschiedlich die Wahrnehmungen sind. In dem Moment steht neben uns Kollegin Pia, durch die Scheibe können wir sie sehen und isst Eis. Also während die anderen in Herbstkleidung sind. Es ist eine komische Phase, glaube ich.
6: Ja, aber finden wir die gut? Also du, findest du die gut?
5: Sommer, ich bin noch Sommer gerade.
6: Du hast doch den Sommer.
5: Ja, aber gerade ist so angenehm, weil es nachts sich abkühlt. Deswegen.
6: Okay,
5: so können wir einloggen.

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1: Giovi, es ist Montag und der Alltag hat dich wieder.
2: Flo, es ist Viertel nach acht, komm hoch jetzt.
3: Geh einfach raus, ich will schlafen.
2: Du sollst zur Schule.
3: Geh raus, ich will schlafen, Mann.
2: Flo, komm hoch.
3: Aber nein.
2: Komm hoch.
3: Nein.
2: Komm hoch jetzt.
3: Piss dich, ich will schlafen, Mann.
2: Wer abends saufen kann, kann morgens auch zur Schule.
3: Wer abends vögeln kann, morgens auch nicht fliegen. 1

0: Ein Salzsektor, die Weltkarte, wie wir sie kennen. Die ist einfach falsch.
1: Ja, Mann.
0: Das ist quasi eine Lüge.
1: Es stimmt. Weil Leute, bei der Weltkarte, wie wir die heute kennen, werden einfach die Größen von Ländern und Kontinenten nicht richtig dargestellt. Je weiter ein Gebiet vom Äquator wegliegt, desto stärker wird es vergrößert.
0: Ja.
1: Und ihr könnt ja jetzt mal, eigentlich wollen wir ja nicht,
0: dass
1: ihr
0: jetzt... Macht das gerade bei Maps hier.
1: Aber genau, wenn ihr mal bei Maps guckt, Grönland wirkt ja jetzt zum Beispiel so groß wie Afrika.
0: Ziemlich ähnlich
1: also
0: groß.
1: Also endgroß.
0: Ja.
1: Dabei ist Afrika, und Leute, haltet euch fest, in Wirklichkeit 14 Mal so groß wie Grönland.
0: Ey, das ist wirklich irre. Also, dass quasi hier gleich abgebildet ist und auch auf Weltkarten, wie wir sie kennen, die dann so in so einem eckigen Format sind, das ist schon spannend zu sehen, ja. Und deswegen soll das jetzt angepasst werden. Also die UN hat für eine neue Weltkarte gestimmt, wo die Größen dann angepasst werden. Und da haben sich zum Beispiel auch die Länder aus Afrika gemeldet. Also zum Beispiel Togo und andere Mitglieder der Afrikanischen Union wollen die Änderung und sagen jetzt, ey, das ist groß, weil wie groß wir ein Land auf einer Karte sehen, das hat natürlich auch einen Einfluss darauf, wie viel Bedeutung wir ihm zuschreiben.
1: Ja, also die sagen so, bei dieser Entscheidung jetzt von der UN, diese Weltkarte zu ändern, anzupassen, geht es eben auch um Gerechtigkeit und Gleichberechtigung.

0: 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Lisa von Blackpink, die ist einfach komplett krass, ne? Die hat jetzt nämlich direkt 2 Rekorde mit ihrem neuen Song Savadika gebrochen. Wer ist am Freitag rausgekommen?
1: Oh, so ein Bagger irgendwie. Brynja Becker aus dem 1 Live Pop Team. Welche Rekorde denn eigentlich?
2: Also das Musikvideo zu Savadika hat die meisten Views in 24 Stunden für dieses Jahr bekommen. Erster Rekord. Und damit hat sie die 2 Videos mit den meisten Views in 24 Stunden einer Solokünstlerin ever. Ihr Song La Lisa hat damals nämlich auch noch so über 70 Millionen Views am ersten Tag gekriegt. Also ist sie das, was das angeht, erfolgreicher als zum Beispiel Taylor Swift, Beyoncé, Selena Gomez oder Lady Gaga.
1: Boah, finde ich insane, weil ich wusste voll schon, dass Lisa eine krasse Fanbase hat. Aber so krass, also mehr noch als ja so Taylor Swift und so, finde ich schon heftig. Weiß ja man, woran das liegt?
2: Ja, also bei dem neuen Rekord, da muss man das wirklich so ein bisschen einordnen. YouTube hat nämlich am 24. August was geändert. Jetzt zählt ein View nämlich schon direkt ab Sekunde 1. Okay. Also wenn du auf ein Video klickst oder eins automatisch auch irgendwie angezeigt wird, dann kriegen Stars wie Lisa direkt mehr Views. Und früher musste man das Video erstmal so ungefähr 30 Sekunden lang gucken.
0: Und jetzt schon bei Sekunde 1.
2: Genau.
0: Also das heißt, wenn ich mir, also ich könnte ja theoretisch mein eigenes Video einfach immer wieder anklicken.
2: Rein
0: und dann werde ich auch Klickmillionär.
2: Ja.
0: Also,
2: Also bei ihr könnte das sein. Ihr wird auch oft unterstellt, dass sie vielleicht irgendwelche Views gekauft hat.
0: Ah.
2: Aber ja, aber auch nein. Also dadurch ist es halt immer schon auch mehr. Ihre krassen Zahlen im Vergleich am selben Tag wie Lisa hat nämlich auch ihre Bandkollegin Jisoo einen Song, den Click, rausgebracht. Und beide fallen unter diese neue YouTube-Regel. Trotzdem hat Jisoo im Moment 25 Millionen Klicks und Lisa gerade 136 Millionen, also einfach 111 Millionen mehr.
1: Okay, also dann liegt es doch an den Fans.
2: Ja, also wenn man auf Social Media mal checkt, da schreiben auch ganz viele Fans, ich höre seit 3 Tagen nur noch diesen Song. Und man unterschätzt auch, wie berühmt sie in Asien und vor allem halt in ihrer Heimat Thailand ist. Da gibt es nämlich jetzt ganz viele Videos von Leuten, die beim Essen so ihr Handy auf dem Tisch haben, nebenbei ein bisschen Lisa streamen. Mhm. Also sie wird auch einfach krass supported.
1: Ja, und deswegen hat Lisa jetzt einfach mal 2 YouTube-Rekorde geknackt.
0: Muss ich mich anstrengen, um den nächsten Rekord zu knacken.
1: Dream big, Markus.

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1: Um gleich 3:30 und es geht los mit der A1 Dortmund Richtung Münster. Zwischen Ascheberg und Münster-Hiltrup braucht ihr 10 Minuten mehr, 4 Kilometer Stau. A1 Köln Richtung Euskirchen. Zwischen Hürth und Kreuz-Bliesheim 3 Kilometer stockend. Weiter geht's mit der A3 Köln Richtung Oberhausen. Zwischen Duisburg-Wedau und Oberhausen-Lierich 10 Minuten on top, 5 Kilometer stockt. A4 Aachen Richtung Köln. Zwischen Kreuz-Köln-West und Köln-Klettenberg 4 Kilometer stockend. Dann die A40 Essen Richtung Dortmund. Zwischen Bochum-Wattenscheid und Bochum-Hapen 6 Kilometer stockend. Da solltet ihr in 10 Minuten etwa durch sein. A59 Köln Richtung Bonn. Zwischen Dreieckheimer und Flughafen Köln-Bonn 2 Kilometer Stau. A61 Mönchengladbach Richtung Koblenz. Zwischen Gimnich und Dreieck-Erftal 3 Kilometer Stau. Und dann haben wir noch die A448 Südumfahrung Bochum.

0: Bochum zwischen Bochum West und Bochum Wiemelhausen. Da kommt eine Viertelstunde etwa obendrauf 4 Kilometer Stau.
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2: Ey, die Säcke, habe ich gedacht, als ich heute Morgen gelesen habe. Ich habe eine Mail bekommen von Netflix und ihr vielleicht auch. Wird wieder teurer.
3: Mann.
2: Ja, ich habe das Standard-Abo, es hat 13,99 €, also 14 gekostet, wird um 2 € angehoben. Und ich überlege jetzt, runterzugehen aufs Standard-Abo mit Werbung, da kommt aber ständig halt Werbung. Das kostet normalerweise 4,99 €, wird jetzt auch auf 6,99 € angehoben.
3: Ich glaube, Leute, fällt mir gerade auf, ich hoffe, sie hört jetzt nicht zu. Ich teile mir ein Netflix-Abo noch mit meiner allerersten WG. Und ich frage mich gerade, ich habe nie diesen Betrag angeboten. Ist das zum ersten Mal ever in der Geschichte oder passiert das eigentlich regelmäßig?
2: Das ist in den letzten Zeit schon häufiger gewesen. Also vielleicht.
3: Ich denke, ich zahle nicht mehr.
2: Vielleicht, wer war das? Wie heißt sie?
3: Sage ich nicht.
2: Okay, bitte einfach, wenn du zuhörst, mal die rausschmeißen.
3: Isa, ich hab dich lieb.
2: So, und wir gucken einfach alle ARD-Mediathek ist gratis. So.
3: Ja, so, stimmt. Hä?

0: Kanzleisektor. Ist das ein Thema bei euch? So ein fiktionaler Crush? Irgendwie, dass ihr auf Rapunzel steht oder so? Vielleicht steht auch übertrieben, aber ich habe das gesehen, so bei Reddit bin ich mal so reingegangen, dann einen Beitrag gesehen von einer, die 26 ist und hat einen riesigen Crush auf eine Anime-Figur. Also, das ist anscheinend ein Thema, auch bei TikTok und so, dass man also nicht so einen Star-Crush hat, wie ich finde, keine Ahnung, Timothy Chalamet geil, sondern halt eben aus einer Serie, der nicht echt ist. Also keine echte Person, so Anime oder
1: ja, wir müssen da mal drüber reden, weil ich glaube, manchmal, wenn man das so hat, denkt man ja so, am I weird, wenn ich jetzt...
0: Das war genau die Frage bei Reddit, ja.
1: Ja, so diesen narbigen Fisch von Findet Nemo hot finde oder so. Aber nein. Ja, also ich checke schon auch, dass selbst so super random Sachen, also nicht mal nur so ein Prinz, keine Ahnung, König Drosselbart oder so, sondern auch so ganz random Sachen. Also ich fühl das schon, was ihr habt.
0: Ja, Stefanie aus Bochum hat folgenden Fictional Crush.
2: Ich fand als Kind Simba, als er ein bisschen so älter wurde, schon echt nice. Diese Mähne. Ich weiß nicht, was es war. Keine Ahnung, es ist auf jeden Fall die Aura.
1: Simba hat Aura, ja, Mann.
0: Man checkt aber auch ein bisschen. Vielleicht habt ihr auch so ein paar Sachen. Also vielleicht habt ihr es gar nicht, aber wenn doch, dann schreibt doch gerne mal rein über den Messenger in der 1Live-App. Wer ist wahr und warum? Wir sind gespannt.

0: Andi schreibt, fiktionaler Crush. Früher war es bei mir Misty von Pokémon.
1: Oh, das check ich
0: auch. Ich dachte, ich hätte keinen fiktionalen Crush. Jetzt doch.
1: Misty ist deine auch.
0: Ja, meldet euch rein mit eurem über Messenger in der 1 Live App.
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3: Ich wohne auf der Bonhoeffer Straße. Und auf den, nach dem unsere Straße benannt ist, auf den bin ich stolz. Dietrich Bonhoeffer. Der war evangelischer Pastor und Widerstandskämpfer. 1945 haben die Nazis ihn hingerichtet. Bonhoeffer mahnt mich auch heute noch. Handelt, bevor es zu spät ist. Er ist für mich ein bisschen wie ein Rauchmelder. So ein Rauchmelder hängt meistens ziemlich unauffällig an der Decke, wird kaum beachtet. Wenn alles gut ist, vergisst man fast, dass er da ist. Aber wenn es brennt, dann wird er laut. Und Bonhoeffer war früh laut geworden. Als die Nazis an die Macht gekommen waren, da hat er Alarm geschlagen. 1933, 2 Tage nach Hitlers Machtergreifung, hält Bonhoeffer eine Predigt im Radio, ähnlich wie ich jetzt. Und er stellt sich gegen den Führerkult. Die Nazis drehen ihm live den Ton ab. Er kann nicht zu Ende sprechen. Die wollten nicht hören, was er offen ausspricht. In Deutschland brennt es und bald die ganze Welt. Leider hatte Bonhoeffer recht. Bonhoeffer ist damals laut geworden, weil er Christ ist. Für ihn bedeutete Christsein nicht fromm Schweigen, wenn Menschen abgewertet werden, wenn Hass normal klingt, wenn andere sagen, das wird schon nicht so schlimm. Christsein wie Bonhoeffer heißt, wach bleiben, laut werden, wenn nötig. Gestern war Wahl in Sachsen-Anhalt. Bonhoeffer sagt mir, wenn es brennt, muss man laut werden und Alarm schlagen wie ein Rauchmelder. Aber Bonhoeffer erinnert auch, es reicht nicht nur an der Decke zu hängen, es gilt zu handeln, bevor es zu spät ist. Daniel Gewandt, senden.

0: Top 3 Eissorten Eis am Stiel.
1: Schoko mit Vanille, was ich gerade habe von unserer Kollegin Franka.
0: Ist eins.
1: Ja, und dann kommt Kaktuseis.
0: Und dann Capri.
1: Nee, Bum Bum.
0: Was?
1: Glaube das.
0: Okay, aber wir haben die gleiche Eins.
1: Super.
0: Schoko mit Vanille.
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0: Um 4 mit Lukas Haag
1: und Celine Wegert. In ganz Deutschland beschäftigt viele gerade das Wahlergebnis aus Sachsen-Anhalt. Da hat die AfD mit großem Abstand die meisten Stimmen geholt. Vielen macht das Sorgen.
0: NRW-Ministerpräsident Wüst von der CDU versucht, Mut zu machen.
2: Menschen, die jetzt Angst haben sollen, wissen, der Bund und auch die Länder werden sie nicht aus dem Auge verlieren, werden Acht geben darauf, was in Sachsen-Anhalt jetzt passiert.
0: Die AfD will da jetzt erstmal nach einem Regierungspartner suchen.
1: Die meisten, die kellnern oder hinter der Theke stehen, die wissen, die Gastro ist ein Knochenjob. In Köln hat deswegen gerade eine Demo stattgefunden. Beschäftigte aus der Gastro haben die Nase voll. Sie sagen, sie machen zu viele Überstunden und kriegen zu wenig Geld.
0: Wenn man sich die Gründe für den Frust anguckt, dann ist die Liste wirklich lang. Von der Gewerkschaft heißt es, schon Azubis schieben teilweise 12 bis 16 Stunden Schichten.
3: Ja, es ist extrem frustrierend, dass in der Gastronomie scheinbar ein Gewohnheitsrecht gilt, dass Beschäftigte dort weniger Anspruch auf das Arbeitsrecht haben als anderswo.
1: Dazu kommt Personalmangel. Laut der Gewerkschaft ist die Zahl der Restaurants und Kneipen in Köln nach der Pandemie sogar gestiegen. Aber gleichzeitig arbeiten weniger Menschen in der Gastro. Deswegen müssen Leute, die eigentlich frei haben, auch immer wieder einspringen.
3: Klassiker an der Stelle sind eigentlich, dass Leute arbeiten kommen sollen, auch wenn sie nicht unbedingt im Dienstplan stehen oder länger bleiben sollen. Das würde als städtischer Beschäftigter auf dem Amt niemand von den Beschäftigten dort erwarten.
0: Hauptforderungen auf der Demo waren deshalb verlässlichere Dienstpläne, faire Löhne und machbare Arbeitszeiten.
1: An einem Umspannwerk in Remscheid bei Wuppertal gab es heute wieder einen großen Polizeieinsatz. Es geht um den Verdächtigen, der wegen mehrerer Angriffe auf das Stromnetz gesucht wird.
0: Offenbar hat jemand eine verdächtige Person mit einem Rucksack gemeldet, die am Umspannwerk unterwegs war. Bisher hat die Polizei aber niemanden gefunden.
1: An den Schulen in NRW unterrichten immer mehr Lehrerinnen und Lehrer, die eigentlich mal was anderes gelernt bzw. studiert haben.
0: Inzwischen ist laut neuen Zahlen etwa jeder siebte Lehrkraft Quereinsteiger. Die meisten von ihnen sind Frauen, mittlerweile mehr als 70%.
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1: Der Nachmittag bleibt trocken, dazu ist es sonnig und warm.
0: Morgen dann etwas kühler als heute. Ab dem Nachmittag wird es auch nass, dazu in Münster und Lünen bis 23 Grad. Arnsberg und Krefeld kommen auf 24, Troisdorf auf 25 Grad. Am Mittwoch dann nur noch bis 20 Grad und dazu gibt's Schauerwetter.
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1: Hier braucht ihr gerade am längsten A1 Euskirchen Richtung Köln. Zwischen Kreuz Köln-West und Kreuz Köln-Nord, da kommt eine halbe Stunde obendrauf 6 Kilometer Stau. Die A4 Aachen Richtung Köln ist zwischen Kreuz Aachen und Eschweiler-Ost gerade gesperrt, 5 Kilometer Stau deswegen. Dann A4 Köln Richtung Aachen zwischen Kerpen und Merzenich, da kommt eine halbe Stunde obendrauf 5 Kilometer Stau. A4 Köln Richtung Aachen zwischen Elsdorf und Merzenich eine Viertelstunde plus 4 Kilometer Stau, weil es da einen Unfall gegeben hat. Und zum Schluss noch A43 Wuppertal Richtung Recklinghausen zwischen Bochum-Leer und Bochum-Riemke, 20 Minuten on top, 5 Kilometer Stau.
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5: Hey Leute, wir haben so groß getönt. Nee, also ich habe sowas nicht, einen Fictional Crush. Und jetzt kommt ihr alle um die Ecke und unlockt aber ganz viele Crushes bei Markus Fröhle und mir. Ja. Wir checken nämlich, was ihr habt.
6: Welcher wurde denn bei dir unlocked?
5: Hier Simon Ghost Riley von Call of Duty hat Elia reingeschrieben. Und ich habe nie Call of Duty gespielt, aber Leute, das ist natürlich so ein Typ mit so einer Totenkopfmaske. Der sieht gefährlich aus. Der hat auch eine Lederjacke, der sieht ganz stark aus. Natürlich,
6: ja,
5: verstehe ich.
6: Vielleicht sowas halt, genauso wie Mia die reingeschrieben hat. Ey, bei mir war es Lucky Luke. Natürlich, man, den
5: geil.
6: Man wünscht sich da dann so
5: ein lässiger Cowboy.
6: So,
5: natürlich.
6: Schickt eure gerne rein. Messenger in der 1

0: Ja, Leute, gibt es ein geileres Gefühl, als wenn ihr so die allerersten seid, die irgendein Geheimnis oder irgendein Tee erfahrt? Ich finde das so geil, man fühlt sich so special und denkt so, ich verrat's niemandem.
1: Ja,
0: dann ist man so, wow.
1: Ja, das hatten wir, der ganze Sektor hatte das doch. Vor 2 Monaten hat Topic sich bei uns reingemeldet quasi beim Perukaville und hat was erzählt zu der neuen Single von ihm. Die ist nämlich anders, als man ihn kennt. Er hat zuletzt Afro House gemacht, jetzt geht's diesmal, hat er uns allen verraten, in eine andere Richtung.
2: Der Sänger klingt halt unglaublich wie Empire of the Sun. Mhm. Und also jeden, den ich den Song geschickt habe, schreibt halt so, hast du ein Feature mit Empire of the Sun? Ich so, nee, es klingt halt gleich und also die Stimme von dem ist halt sehr gleich und der Vibe halt vom Song ist halt auch schon so ein bisschen.
0: Aber auch aber so halt, ein bisschen so Indie-Mellow.
2: Ja, so ein bisschen so. Indie-Mellow, aber halt auf Dance.
0: Okay, ne?
2: Es geht schon nach vorne und geht ab.
1: Ja, dann geben wir uns das Ding jetzt.
0: Lucky Ones.
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0: Ich finde den Prinz von Rapunzel ganz gut, weil er mit Rapunzel so durch den Film geht und irgendwie auch seine zärtliche Seite zeigt. Ich finde ihn auch witzig. Das macht ihn, glaube ich, auch sympathisch.
1: Das ist der fiktive Crush von Jenna aus Flensburg.
2: Oh, checke. Mir fällt auch gerade ein, ich weiß nicht, ob es zählt, aber bei den Barbie-Filmen, bei Prinzessin und das Dorfmädchen, heiratet die doch die Prinzessin den Dorfjungen.
1: Aha, und der Dorfjunge. Oh.
2: Toll, auch ganz eine zärtliche Maus, aber auch hot.
1: Jetzt fällt mir auch mal einer an, aber ein Typ, weil ich hatte jetzt nicht so einen. Hier von Frozen, der Typ, der, ich weiß nicht, wie der heißt, von Frozen, von Elsa, der Typ, der dann, der ist doch auch voll der Good Guy. Den fand ich wirklich toll, aber.
2: Man checkt auch so umgekehrt, ne? Ich fand auch so Kim Possible Hammer.
1: Ja. Man checkt es auf jeden Fall. Was ich aber gar nicht checke, wirklich, ist Lenny aus Köln.
3: Gagami auf jeden Fall, weil ich finde seine Aura einfach krass. Und wenn man den anguckt, dann denkt man sich so, eigentlich hässlich, aber irgendwie hat er was. So. Der ist ein Bösewicht, aber der ist schon ein bisschen dumm dafür, aber der hat was halt.
2: Oh mein Gott, Digga, aber Len hat so ein großes Herz. I love it. Sie sieht das Gute im Bösewicht.
1: Ich hab's gerade nochmal gemacht. Macht es auch nochmal. Googelt nochmal Gargamel und denkt dann an Lens Worte.

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4: Um 16:30 geht's los mit der A1 Euskirchen Richtung Köln. Zwischen Kreuzköln-West und Kreuzköln-Nord braucht ihr gerade 20 Minuten länger. Es gibt 6 Kilometer Stau. Dann A1 Köln Richtung Euskirchen. Zwischen Hürth und Kreuz-Bliesheim 10 Minuten mehr mitbringen, stockt auf 6 Kilometer. Die A4 Aachen-Köln ist zwischen Kreuz-Aachen und Eschweiler-Ost in beiden Richtungen wegen eines Polizeieinsatzes gerade gesperrt. 6 Kilometer Stau in Richtung Köln und 4 Kilometer in Richtung Aachen. A4 Aachen Richtung Köln zwischen Frechen-Nord und Köln-Klettenberg 10 Minuten obendrauf, 4 Kilometer Stau. Nochmal die 4 Köln Richtung Olpe, zwischen Bergisch Gladbach, Bensberg und Overath. Eine Viertelstunde dauert es da länger, 3 Kilometer Stau. A4 Köln Richtung Aachen, zwischen Kerpen und Merzenich eine Dreiviertelstunde plus 5 Kilometer Stau nach einem Unfall. A45 Hagen Richtung Gießen, zwischen Hagen Süd und Lüdenscheid Nord 10 Minuten plus 3 Kilometer Stau. Und zum Schluss haben wir die A46 Düsseldorf Richtung Wuppertal, zwischen Wuppertal-Faresbeck und Oberbarm 10 Minuten plus, stockt auf 5 Kilometer.

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1: Leute, ich habe ein kleines Bestellproblem und brauche kurz eure Hilfe. Ich war nämlich eingeladen auf einer Hochzeit und hatte so richtige Outfit-Krise und dachte, dass das eine Outfit, was ich bestellt habe, nicht mehr rechtzeitig ankommt. Hab dann so richtig in Panik nochmal im Expressversand noch woanders was bestellt. Aber dann kam das eigentliche Outfit an, hat gepasst, war super. Und jetzt liegt dieses andere Paket in der Packstation. Ich weiß, aber ich brauch's ja gar nicht mehr.
2: Ja, aber willst du es jetzt in der Packstation vergammeln lassen?
1: Nee, das ist meine Frage, weil es wird ja irgendwann zurückgeschickt. Kann man einfach sagen,
2: dass du dir die Retour quasi sparst?
1: Ja, oder muss ich das jetzt für mein Karma abholen und die Retour anmelden? Oder sage ich einfach, ich lasse es liegen und lasse es zurückschicken?
2: Ich find's eigentlich ziemlich spannend. Probier's mal liegen zu lassen für uns als kleiner Test.
1: Hat das schon mal jemand gemacht? Oder kriege ich dann mein Leben lang schlechtes Karma?
2: Ja, das

0: Helm auf beim E-Scooter fahren? Ja oder nein?
1: Ich fahre ja keinen E-Scooter, Leute. Ich habe zu viel Schiss, mir da weh zu tun.
0: Ja, deswegen sollte man eigentlich einen Helm aufsetzen.
1: Da kann nämlich einiges passieren.
0: Genau, es sagt ja auch in der Studie, sagen mehr als die Hälfte der Deutschen, yo ey, pro Helmpflicht bei einem Scooter. Aber hat halt einfach keine Aura.
1: Ich finde ja auch E-Scooter fahren, jetzt mache ich mich ganz unbeliebt, aber ich finde E-Scooter fahren hat auch nur, geht so Aura.
0: Ich check das auch, ich fahre viel E-Scooter und ich bin sehr groß und ich sehe immer peinlich dabei aus.
1: Du mit dem Helm noch dazu.
0: Ja, und dann Helm dazu. Ist halt die Frage, geht's noch peinlicher, das sagt Peer aus Essen?
2: Also sinnvoll auf jeden Fall, aber für mich persönlich würde ich das nicht wollen. Also mir ist auch schon das Auto, also das Aussehen einfach wichtig dabei. Das fällt mir so unangenehm.
1: Boah, das ist aber so geil so. Ja, wäre eigentlich gut, aber nee, auf gar keinen Fall ziehe ich einen Helm.
0: Ich glaube, da gehen auch viele mit. Aber vielleicht könnte man E-Scooter fahren ja noch peinlicher machen als mit dem Helm. Ihr habt da ein paar Ideen.
3: So eine Clownshupe, wenn dann auf einmal so Tüt-Tüt kommt, wenn man da vorbeifahren möchte.
4: Schienbeinschoner, Knieschoner, ja. Das volle Programm, Ellbogenschoner, alles. Dann wäre unangenehm.
1: Das finde ich ja schon wieder geil.

0: Julian aus Goch hatte einen Crush und das war Lara Croft. Und Lara Croft gab es ja auch nicht in real life. So.
1: Ich glaube, Lara Croft ist doch so...
0: Bei ganz vielen.
1: Bei dir auch? Aber man checkt.
0: Man checkt ja, ja. Schon. Und Kim hatte geschrieben, Zack Fair aus Final Fantasy VII.
1: Oh, das muss ich mal kurz googeln.
0: Also wir sprechen so ein bisschen mit euch über eure fiktionalen Crushes.
1: Das Geile ist ja, man denkt ja jetzt so bei so Lara Croft oder so, Zack Fair ist ja auch so ein Kämpfer und so verstärkt und hat so ein Schwert und so. Aber da waren ja auch so Sachen dabei wie so diese eine kleine Katze oder Gargamel.
0: Gargamel war gerade dabei. Jetzt haben wir den fiktiven Crush von Einsläuferin Pauline.
2: Der Bösewicht von König der Löwen. Ja, diese mystische Ausstrahlung, bisschen der düstere Charakter, auf die Narbe, bisschen dieses Verletzte nach außen, aber auch, dass man ja irgendwie was überwunden hat.
1: Pauline liebt die Bad Boys, na klar.
0: Scar, oder? Scar hieß der, oder?
1: Ja.
0: So, also, ich
1: der
0: meine...
1: Der war neidisch und machthungrig.
0: Es ist schon irgendwie komisch, dass wir teilweise auch mal auf einen Löwen stehen. Einfach nur wegen Aura. Eure fiktionalen Crushes könnt ihr gerne auch reinschicken über einen Messenger in der 1Live-App.

0: Ey Leute, eigentlich wollte ich gerade Markus Fröhle aufziehen, weil er gefühlt seit 10 Minuten in so einer scheiß Warteschlange hält und es wenig Unwürdigeres gibt, als wenn man die ganze Zeit nur sauer in so ein Telefon schreit und keinen echten Menschen hat. Und in dieser Sekunde haben sie zurückgerufen. Genau, gleich ist er wieder für uns am Start nach Lady Gaga.
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2: und mit Celine Wegert. In Sachsen-Anhalt ist jetzt die große Frage, wie es weitergeht nach der Landtagswahl. Die AfD hat über 43% geholt, braucht aber trotzdem noch ein paar Stimmen von anderen Parteien, wenn sie regieren will.
1: AfD-Spitzenkandidat Siegmund spricht von einem Regierungsauftrag und bietet den Abgeordneten der anderen Parteien Gespräche an.
2: Bisher will aber keiner der AfD Stimmen geben, um den Ministerpräsidenten zu stellen. Das Bündnis Sarah Wagenknecht könnte sich zwar vorstellen, mit der AfD zusammenzuarbeiten, bisher aber nur in inhaltlichen Fragen.
1: Um zu klären, wie es weitergeht, ist nicht ewig Zeit. Spätestens in einem Monat muss der neu gewählte Landtag zusammenkommen.
2: Was man aber schon sagen kann, im neuen Landtag in Sachsen-Anhalt sind so wenig Frauen dabei wie in keinem anderen in Deutschland. 65 Männer und 18 Frauen sind reingewählt worden. Bei der AfD ist das Verhältnis am schlechtesten, 39 Männer und 2 Frauen.
1: Wegen des AfD-Wahlsiegs in Sachsen-Anhalt wird es wohl einige Proteste geben. Heute Abend hat Fridays for Future schon eine Demo in Berlin angemeldet. Die Organisation Camp Act hat Proteste unter anderem in Rostock und Halle angekündigt.
2: In Langerwehe bei Düren hat die Polizei eine Sprengvorrichtung in der Nähe von Strommasten gefunden. Die A4 in der Nähe ist deshalb in beide Richtungen gesperrt.
1: Der Fund könnte mit mehreren Angriffen auf das Stromnetz in den letzten Tagen zu tun haben. Wegen denen sucht die Polizei auch weiter nach einem 48-Jährigen aus Gefelsberg.
2: Das russische Außenministerium will eine deutsche Vertretung in St. Petersburg schließen. Die Mitarbeitenden des Konsulats haben bis zum 18. September Zeit, Russland zu verlassen.
1: Vorher wurde das russische Konsulat in Bonn geschlossen, weil Russland hinter einer Attacke auf einen Flughafen in Leipzig vermutet wird.
2: Kurztrips nach Belgien werden mit dem Zug jetzt etwas einfacher. Die Bahn bietet eine neue Verbindung zwischen Köln und Antwerpen an, die zweimal am Tag gehen soll. Sie führt auch über Aachen, Lüttich und den Brüsseler Flughafen.
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1: Auch über den Abend bleibt es bei einem Mix aus Sonne, Wolken und Wind bei noch bis 29 Grad.
2: Morgen ist es dann nicht mehr ganz so heiß, aber erstmal trocken und sonnig. Zum Abend hin zieht dann Regen rein. Dazu in Castrop-Rauxel bis 23 Grad morgen, in Ratingen und Nürnbrecht 24. Und Warburg und Euskirchen kommen auf 26 Grad. Am Mittwoch gibt es dann Schauer und Gewitter und noch bis 20 Grad.
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1: Geht los mit der A1 Euskirchen Richtung Köln zwischen Köln-Löwenich und Kreuz-Köln-Nord. 10 Minuten braucht ihr da gerade länger, 4 Kilometer Stau. Dann, ihr habt es eben gehört, die A4 Aachen-Köln ist zwischen Kreuz-Aachen und Eschweiler-Ost in beide Richtungen wegen eines Polizeieinsatzes gesperrt. 7 Kilometer Stau in Richtung Köln und 4 Kilometer Stau in Richtung Aachen. Die Polizei bittet darum, großzügig drumherum zu fahren. Die A4 Köln Richtung Olpe ist zwischen Bergisch-Gladbach-Frankenforst und Untereschbach nach einem Unfall gerade gesperrt. 6 Kilometer Stau. A4 Köln Richtung Aachen zwischen Kerpen und Merzenich eine halbe Stunde mehr einplanen, 5 Kilometer Stau nach einem Unfall. Und zum Schluss haben wir die A59 Duisburg Richtung Dienstlaken zwischen Duisburg-Düssern und Duisburg-Alt-Hamborn. 10 Minuten plus 6 Kilometer Stau.
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3: Leute, ich erkenne ein Muster bei euren Fictional Crushes.
4: Wieso?
3: Es sind die Bad Boys.
4: Ja?
3: Es ist so. Carina aus Wiesel hat jetzt auch geschrieben, ihr Fictional Crush ist Leon Kennedy von Resident Evil. Und ich habe gegoogelt und es ist doch auch wieder, ist doch auch ein starker Mann. Er trägt hier eine dunkle Klamotte, eine stylische Frisur.
4: Aber war er ein Bad Boy?
3: Der guckt wie so ein Bad Boy. Der guckt, hat so einen Eisblick.
4: Ja, du hast recht. Ich habe gerade hier, das hat Kai geschrieben, Kakashi von Naruto. So, hat was mit ihm gemacht und hat auch so eine Maske, eisgraues Haar und sieht
3: ja,
4: auch Bad-Boy-mäßig
3: auch so
4: aus.
3: Auch cool.
4: Ja, cool. Also die Fictional Crushes sind vielleicht auch das, was man möchte, wenn man eigentlich im echten Leben Sicherheit hat. So ein bisschen was Wildes.
3: Ja, mal was Unerwartetes.
4: Was Böses.
3: Aber sich dann trotzdem auch ein bisschen beschützen lassen.
4: Ja, aber leider wird das niemals Realität.

0: POV, der Caravan-Salon in Düsseldorf, ist am Wochenende zu Ende gegangen und du hast eine Menge gelernt.
1: Gelb ist Mobilheim, blau ist Zelt, rot ist normal besetzt oder Mobilheim besetzt oder Reisemobil auf einem Stellplatz, wo besetzt wird. Doppelblau, wenn wir zwei Blaue dort haben, heißt das, es ist im Prinzip ein Reisemobil, das später besetzt wird und da kann aber noch ein zweiter stehen. Nur bei den Blauen tun wir die Roten drauf und sonst, wenn es besetzt wird, auch die Roten und so weiter.
2: Okay.
1: Alles klar.

0: 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Ich weiß nicht, ob ich Markus Fröhle jemals so glücklich gesehen habe, wie bei Eli Oak.
1: Oh, sorry, falschen Knopf gedrückt. So aufgeregt war ich. Ja, wenn du das hier live erlebst, Eli Oaks beim 1Live San Remo Festival, der hat halt so viele Hits, die man irgendwie dann kennt und fühlt.
0: Boah, das war sogar, der war ja auch nur eine Stunde, aber so high energy. Und der ist ja auch, wir hatten ihn auch kurz vorher noch im Interview, da hat er auch schon gesagt, boah, ich hab so Bock. Und dann auch während seinem Set ist der auch immer mal aufs DJ-Pult drauf. Also der hat das so enjoyed, das war herrlich.
1: Ich auch, viel getanzt, vollkommen zu Recht.
0: Ja, ja, weil, ich aber auch.
1: Ja, voll. Eli Oaks Live-Set, kann man sagen, ist wirklich 60 Minuten high energy, nur Hits in irgendwelchen geilen Edits. Und Eli Oaks, ne, habt ihr auf jeden Fall alle in 1Live Go entdeckt, oder?
0: Ja, safe. Oder wenn ihr ihn noch nicht entdeckt habt, aber die Mucke mögt, hört doch voll gerne mal freitagsabends rein, weil da stellen wir euch immer die neuesten Dance-Tracks überhaupt vor.
1: Die schaffen es dann hierhin, wie der hier von Eli Oaks und Lavinia.
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0: 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Was ist euer fiktionaler Crush? Aus irgendeiner Serie oder so? Das sagt Jennifer aus Köln.
1: Chigo von Kim Possible. Schon hot irgendwie, wie sie da so kämpft und irgendwie, keine Ahnung, sieht einfach gut aus und hatte irgendwie so einen Vibe.
0: Das haben irgendwie viele geschrieben. Mike aus Bergisch Gladbach zum Beispiel auch. Chigo und Kim Possible, beide.
2: Ich wollte gerade sagen, für mich ist eher Kim Possible, aber ich checke Chigo natürlich auch. Ich glaube, mein allergrößtes Highlight von allem, was heute gesagt wurde, ist das der fiktionale Crush von Niklas aus Alsfeld.
3: Sally von Cars. Die hat schöne Kurven. Dieses Hellblaues gefällt mir sehr gut. Sie hat auch einen schönen Charakter auch an sich. Finde ich auch sehr lustig. Passt sehr gut in die Filmreihe rein. Ich glaube, das ist so meine Mitbegründung.
0: Bro steht einfach auf dem Auto.
2: Aber dann habe ich nochmal geguckt, weil ich habe es ein bisschen vergessen. Das stimmt, Sally hat schöne Kurven. Ist eine geile Karre.
0: Ja, an dieser Stelle viel Spaß mit euren Fiktionen. Ein Crush ist besser, kann es nicht werden.

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10: Um 17:30 geht's los mit der A4 Aachen-Köln. Die ist zwischen Kreuz Aachen und Eschweiler Ostgrad gesperrt. Da wurde eine Abschussvorrichtung neben der Autobahn gefunden. 7 Kilometer Stau in Richtung Köln, 4 Kilometer in Richtung Aachen. Die Polizei bittet darum, großräumig drumherum zu fahren. Dann nochmal die 4 Köln Richtung Olpe. Die ist zwischen Bergisch Gladbach, Frankenforst und Untereschbach nach einem Unfall gerade gesperrt. 6 Kilometer Stau. Die 4 Köln Richtung Aachen zwischen Elsdorf und Merzenich dauert's eine halbe Stunde länger. 4 Kilometer Stau auch nach einem Unfall. Dann die A44 Dortmund Richtung Kassel zwischen Unna Ost und Kreuzwerl. 20 Minuten kommen da oben drauf, 5 Kilometer Stau. A59 Köln Richtung Bonn zwischen Dreikolmer und Flughafen Köln-Bonn, 2 Kilometer Stau. Und zum Schluss haben wir die A555 Bonn Richtung Köln zwischen Köln-Godorf und Kreuz Köln-Süd, auch 2 Kilometer Stau.
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11: Ich habe mir noch nie so richtig Gedanken darüber gemacht, was man im Knast eigentlich alles haben darf und was nicht. Ich war noch nie so bei diesem Internetthema.
12: Ich habe schon ein paar Knast-Dokus gesehen und da heißt es ja auch, keine Handys oder eigentlich auch kein Internet. Man darf sich das, glaube ich, irgendwie so ein paar elektronische Gegenstände erarbeiten und so.
11: Ja, aber jetzt gibt's ja eine Neuerung. Vielleicht doch bald Internet im Knast.
12: Und was das bedeutet für die Insassen, das besprechen wir gleich hier in 2 Songs. 2 Songs, ja.

0: 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In drei Gefängnissen im Sektor sollen Häftlinge teilweise und testweise Zugang zum Internet bekommen. 1 Live-Reporterin Sarah Özcan, du hast dir das angeguckt. Wie kann ich mir denn das vorstellen? Also jeder kriegt Tablet oder Smartphone oder was?
1: Nee, leider nicht. Da werden so extra Räume für eingerichtet. Ich weiß nicht, ob ihr das noch erinnert. So ein bisschen wie Computerraum in der Schule.
0: Oh geil.
2: Oh ja.
1: Genau. Also das heißt, du kannst dich da an den PC setzen, aber es ist immer ein Beamter da, der das überwacht, was du da treibst am PC.
2: Oh, halt komplett ungeil, wenn da immer, du sitzt so am PC und dann guckt dir immer jemand so über die Schulter.
1: Ja, ja, aber andererseits, ey, besser als gar kein Internet, oder?
2: So. Ja, das stimmt. Ja.
1: Also bisher hast du halt im Gefängnis nur Fernsehen, Radio oder so Print wie Zeitungen, Zeitschriften oder Bücher. Genau.
2: Ja, fair. Und dann kannst du ja immerhin googeln, was du willst.
1: Nee, kannst du nicht. Es sind nämlich nur bestimmte Internetseiten freigeschaltet. Zum Beispiel, dass du E-Mails schreiben kannst oder dass du mal Nachrichten checken kannst oder so. Oder wenn du jetzt online irgendwie einen Antrag bei der Stadt stellen musst, keine Ahnung, du willst heiraten, das kann ja auch im Gefängnis sein, dann musst du dafür ja beim Standesamt online einen Termin machen. Sowas soll jetzt über den Internetzugang dann möglich sein.
2: Ich habe mich so ein bisschen gefragt, warum die das machen, weil man ja im ersten Moment, auch wenn dir jemand über die Schulter guckt, ist ja vielleicht trotzdem eine Person kurz unaufmerksam und du kannst ja, ist ja schon auch ein Risiko vielleicht.
1: Ja, also die Idee dahinter ist vor allem, dass die Leute sich schon während der Haft dran gewöhnen, digitale Sachen zu benutzen, die du halt draußen dann brauchst.
0: Ne?
1: Also quasi so eine Vorbereitung aufs Leben nach dem Gefängnis. Und es gibt auch noch einen Nebeneffekt, wenn du jetzt mehr Sachen digital machen kannst, dann brauchst du weniger Briefe. Und Briefe sind im Gefängnis auch ein Weg, wie Drogen reingeschmuggelt werden können. Also das könnte dann weniger werden, das hofft zumindest das Justizministerium.
0: Checkt man irgendwie, wobei Handys werden ja auch, also krass, ins Gefängnis geschmuggelt. Also kamen heute gerade nochmal Zahlen raus, dass dieses Jahr in NRW schon über 1000 Handys gefunden wurden.
1: Mhm.
0: Also so ganz ohne Internet sind die da anscheinend ja nicht drin.
1: Aber gewollt ist das natürlich nicht. Mhm. Ich habe auch schon so ein paar TikToks aus dem Knast gesehen, wo ich mir so dachte, Bro, bist du sicher, dass du das jetzt posten solltest?
2: So am nächsten Tag wird Handy abgenommen.
1: Genau.
2: Häftlinge in drei Gefängnissen in NRW bekommen kontrollierten Zugang zum Internet. Das soll jetzt in Geldern, Essen und Rheinbach getestet werden.
0: Dann können jetzt über die 1Live-App auch zuhören. Perfekt.

0: Ey Leute, ich bin beruhigt, weil ich glaube, es ist wieder alles gut im Hause Bieber. Weil ich habe jetzt wieder so Videos gesehen, da waren die irgendwo auf dem roten Teppich und irgendwie wirken die schon so, ich meine, das ist natürlich auch alles immer geframed und so,
1: ja,
0: aber die wirkten angespannt und dann hat auch Justin immer, sobald die dann halt quasi einen Schritt weiter weg von den Fotografen gegangen sind, hat er so direkt die Hand so weggezogen.
1: Aber das sind doch immer diese Videos, da werden Ausschnitte von vor 5 Jahren rausgeholt. Ich glaube nicht, dass das aktuell ist, oder?
0: Doch, ich glaube, das war relativ aktuell und dann ist, glaube ich, Hailey Bieber oder umgekehrt ihm auch entfolgt, aber ich glaube, jetzt folgen die sich wieder und jetzt wieder alles okay.
1: Ich glaube, da ist meine Theorie ist, da ist alles die ganze Zeit immer okay gewesen und da wird einfach nur ständig irgendwas reininterpretiert.
0: Ja, wahrscheinlich, wenn da auch so drüber steht, Stress in dem Hause oder Stress bei denen, dann denkt man halt auch so, ja, okay, dann guckt man das Video mit dem Wissen.
1: Ich glaube, da ist alles in Ordnung. Justin und Hailey in love und

0: 1 Live ist hier mit Mario und Markus. Gleich ab 18 Uhr übernimmt Benny Bauerdick. Falls ihr so denkt, ach, morgen, ne? Können wir mal was besprechen? Also, Ding ist, morgen ist Madi nicht da, hier.
1: Ja, keine und dann Zeit. Redet ihr über was, wo ich eigentlich
0: schon Nein. Falls ihr da was habt, was wir mal besprechen könnt, wo ihr denkt, geil, Madi ist mal nicht da, jetzt besprechen wir mal was hier. Wenn ihr einen Filmvorschlag habt, wo ihr sagt, das ist ein Thema, das möchte ich nur mit Markus besprechen, nicht
1: Leute.
0: Mit Madi, dann meldet euch gerne rein über den Messenger in der 1Live-App.
1: Ich hoffe, da gibt's überhaupt keinen.
2: Ja. Oh mein Gott.
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1: Es ist 18 Uhr, wir sind Lukas Haack
2: und Celine Wegert. Politiker sprechen über die Konsequenzen nach der Wahl in Sachsen-Anhalt. Die Ergebnisse waren für die CDU von Kanzler Merz schlecht.
3: Ich muss einräumen, dies ist die schwerste Wahlniederlage, die die CDU seit Jahren, seit Jahrzehnten eingefahren hat.
1: Merz sagte auch, dass er glaubt, die Bundespolitik war ein Grund für das Wahlergebnis.
3: Wir müssen versuchen, ich selbst auch, die Menschen auch in ihrer ganzen Emotionalität stärker zu erreichen. Die Lebenssituation vieler Menschen in Deutschland ist schwierig. Wir wissen, dass viele Menschen Angst haben.
2: In Sachsen-Anhalt hat die AfD die Wahl mit knapp 44% gewonnen. Ihr fehlen aber ein paar Sitze, um alleine eine Regierung zu bilden.
1: Im neuen Landtag in Sachsen-Anhalt sieht's schlecht aus in Sachen Gleichberechtigung. Im neuen Landtag sitzen 65 Männer und 18 Frauen.
2: Das ist der schlechteste Wert in ganz Deutschland. Besonders krass ist das Verhältnis bei der AfD. Auf 39 Männer kommen 2 Frauen.
1: In NRW fahndet ein großes Ermittlerteam nach einer Person, die mutmaßlich die Stromversorgung in Deutschland immer wieder angreift mit selbstgebauten Abschusssystemen. Verdächtigt wird ein 48-Jähriger aus Gevelsberg, der auch schon Bekennerbriefe verfasst haben soll.
2: Auch heute gab es wieder Vorfälle. In der Nähe von Aachen wurden neue Abschussvorrichtungen gefunden. Die Polizei hat die A4 deswegen in beide Richtungen gesperrt.
1: Und in Remscheid wurde heute eine verdächtige Person mit Rucksack in der Nähe eines Umspannwerks gesehen. Auch da war die Polizei im Großeinsatz. Es wurde aber niemand gefunden.
2: Der Ablauf ist jedes Mal sehr ähnlich. Seit Tagen werden immer wieder diese Abschussvorrichtungen in der Nähe von Kraft- und Umspannwerken gefunden. Mit selbstgebauten Raketen versucht jemand, einen dünnen Draht über Hochspannungsleitungen zu schießen und so einen Kurzschluss auszulösen.
1: Und dann noch zum Tennis. Beim berühmten Turnier US Open hatten Influencer Zuschauer und Spieler genervt. Sie hatten da während der Spiele aufwendige Videos gedreht.
2: Jetzt reagiert das traditionsreichste Tennisturnier der Welt in Wimbledon in London. Da soll es sowas nicht geben. Kameras und Ringlichter würden am Eingang einkassiert.
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1: Über den Abend bleibt es oft sonnig und auch warm bei noch bis 29 Grad.
2: Morgen wird es dann etwas kühler als heute. Ab dem Abend wird es auch nass mit Schauern und Gewittern. Dazu in Coesfeld 22 Grad, in Menden und Dienstlaken 23 und in Jülich und Paderborn morgen 24 Grad. Am Mittwoch dann nur noch bis 20 Grad. Dazu gibt es Schauerwetter.
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1: Geht los mit der A4 Köln Richtung Olpe, die ist zwischen Bergisch Gladbach, Frankenforst und Untereschbach nach einem Unfall gerade gesperrt. 6 Kilometer Stau, dann die 4 Köln Richtung Aachen zwischen Dreieck-Heumer und Köln-Poll. 10 Minuten braucht ihr da länger, 2 Kilometer Stau. Dann, wie eben gehört, die A4 Aachen-Köln, die ist zwischen Langerwehe und Eschweiler-Ost gesperrt. Da wurden Abschussvorrichtungen neben der Autobahn gefunden. Gerade gibt es 7 Kilometer Stau in Richtung Köln und 4 Kilometer Stau in Richtung Aachen. Die Polizei bittet großräumig drum rumzufahren. A44 Dortmund Richtung Kassel zwischen Unna Ost und Kreuz Werl dauert es eine halbe Stunde länger, 6 Kilometer Stau. Und zum Schluss haben wir die A61 Koblenz Richtung Mönchengladbach zwischen Türnich und Kreuz Kerpen eine Viertelstunde plus 3 Kilometer Stau.
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4: Hallo ihr Lieben, es ist der Montag der verrückten Zahlen. Ey, knapp 44, da reden wir von Prozent, mehr muss ich glaube ich nicht sagen. Und 30. Ja, da reden wir davon, dass heute einmal kurz nochmal Sommer im Sektor ist mit bis zu 30 Grad, die wir heute teilweise hatten. Und gerade, habt das im Sektorwetter gehört, sogar noch 29 Grad jetzt im Moment teilweise. Egal, was die Gemüter erhitzt, ob die 44 oder die 30, das hier ist euer Feierabend-Cooldown. Jetzt mit Calvin Harris und Blessings.

jetzt vielleicht spontan, aber wir machen heute spontanes Grillen wegen 30 Grad und so. Ja, gerade noch eine Einladung zu einer Grillparty bei einer Freundin bekommen. Gibt's eigentlich eh immer die geilsten Käsegrillwürste. Aber ja, ist jetzt dieses Mal leider in der Tat ein bisschen sehr spontan. Aber ja, wir hatten damit auch noch gerechnet, dass heute nochmal Sommerfeeling und bis zu 30 Grad im Sektor sind. Ey, mega. Was geht da bei euch? Ich suche noch ein bisschen Inspiration. Also nicht für heute, nur falls es die Tage noch so ein bisschen sommerlich bleibt. Unser Talkabout heute Abend hier in 1 Live. Was jetzt nochmal machen, bevor der Sommer dann wirklich rum ist. Schreibt gerne mal über den Messenger in der 1Live-App. Übrigens auch, wenn ihr eher so Team seid, boah, heute eigentlich ehrlicherweise nur noch auf der Couch.

0: ist Chapel Road und Pink Pony Club. Es ist Montag, neue Woche. Es gibt neuen Stuff.
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0: Ja, ihr könnt natürlich auch die Neuvorstellung wie immer reinwählen über die 1Live-App und 1Live.de.
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0: Da haben wir was von First Dates auf Vox und ich würde mal sagen, bei denen wird es wohl nach dem First Date kein Second Date geben.
2: Was hast du denn angegeben?
3: Blond, am liebsten lange Haare, Tattoos, Piercings, solange es Buff macht im Herzen und so weiter und man zusammenpasst, kann die Dame auch ein bisschen korpulenter sein, also habe ich absolut kein Problem mit.
2: Danke.
3: Ich habe nicht gesagt, dass du es bist.
2: Hast du angehört?
3: Nein.
2: Ja, ich habe mich richtig angesprochen gefühlt.
4: Ja, Fettnäpfchen Nummer 2.
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0: Ja, da ist was von der Sendung Flohmarkt vom Saarländischen Rundfunk. Da gibt es irgendwie so Krimskrams zu ergattern und ja, bei dem Namen findet wohl jeder Topf seinen richtigen Deckel.
5: Herzlich willkommen, Frau Puff, ich grüße Sie.
6: Ja.
5: Willkommen, was darf es denn sein?
6: Guten Tag, ich hätte gerne die Wasserpfeife.
5: Jawohl, zum Paffen, Frau Puff.
6: Ja.
5: Das ist sie hier. 12 Euro soll sie kosten.
6: Ja.
5: Dann dürfen Sie die gerne haben. Darf sonst noch was sein?
6: Nein, danke.
5: Alles Gute, wir grüßen Sie. Tschüss.
7: Danke, tschüss.
6: Danke, tschüss.
5: Ja, das ist ja super.
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0: Und da wird gecampt auf dem YouTube-Kanal von ARD Reisen. Und ja, da ist offenbar jemand gut dabei.
8: Na? Moin.
9: Grüß Moin.
8: Dich. Der Friso.
9: Tina.
8: Wir drehen hier einen Film gerade. Über übers Camping.
9: Ist nicht wahr.
8: Doch, ist wahr. So. Du siehst ein bisschen gestresst aus. Was ist los?
9: Nee, ich bin überhaupt nicht gestresst. Nee. Bin schon Knülle. Ich habe noch nicht gefrühstückt.
8: Oh, kenne ich.
9: Nee, Hefekur, ne? Also macht schön von innen und außen.
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7: 6:30, es geht los mit der A2 Hannover Richtung Dortmund. Zwischen Beckum und Hamm-Üntrop haben wir gerade 2 Kilometer Stau. Dann die A4 Köln Richtung Olpe. Die ist zwischen Bergisch Gladbach, Frankenforst und Untereschbach gesperrt. Da gibt es 6 Kilometer Stau. Nochmal die 4 Aachen Köln. Die ist zwischen Langerwehe und Eschweiler Ost gesperrt. Da wurde eine Abschussvorrichtung neben der Autobahn gefunden. 6 Kilometer Stau Richtung Köln, 7 Kilometer Richtung Aachen. A44 Dortmund Richtung Kassel zwischen Unna Ost und Kreuz Werl. 20 Minuten mehr mitbringen, 5 Kilometer Stau. Und zum Schluss haben wir die A52 Romont Richtung Düsseldorf zwischen Mönchengladbach-Hart und Mönchengladbach-Nord. 10 Minuten mehr an Plan, 2 Kilometer Stau.
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8: Hallo ihr Lieben, Helmpflicht für E-Scooter. Findet ihr es sinnvoll oder seht ihr es so wie Peugeot aus Essen?
9: Also sinnvoll auf jeden Fall. Aber für mich persönlich würde ich das nicht wollen. Also mir ist auch schon das Auto, also das Aussehen einfach wichtig dabei. Das wäre mir so unangenehm.
8: Ja, Aussehen vor mit einem angedötschten Kopf in der Ecke sitzen. Fühle ich aber sehr. Wie sehen es die anderen im Sektor? Sprechen wir drüber in 5 Minuten hier in 1 Live.
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0: Kurz nach 6:30, 1Live ist hier, Helm tragen beim E-Scooter fahren, ja oder nein? Wir haben vorhin schon die Meinung gehört, nee, gar kein Bock, Aussehen ist mir wichtig oder wichtiger. Wobei man dann ja auch mal die Frage stellen darf, Sektor, sieht E-Scooter fahren nicht an sich schon unsexy aus, aber das ist was anderes. Mandy aus Essen meint, peinlicher als Helm wäre eigentlich nur
1: so eine Clownshupe, wenn dann auf einmal so Tütüt kommt, wenn man da vorbeifahren möchte.
0: Ja, aber um die Hupe geht's nicht, sondern um die Helmpflicht. Es gibt nämlich eine neue Studie, da steht drin, dass 73% von uns für eine Helmpflicht auf dem E-Scooter sind. Mandy meint aber,
1: ich glaube, dann würden halt weniger Leute E-Scooter fahren, weil wer hat einfach so einen Helm in der Jackentasche oder so?
0: Ja, fair. Eine Frage, die man nämlich auf jeden Fall nochmal diskutieren sollte. Voll viele von uns sagen, Helm auf dem E-Scooter oder auch auf dem Fahrrad zum Beispiel eher unsexy, auch weil die Haare und die Frise dann immer so platt sind. Aber hier hat gerade noch jemand geschrieben, schwierig bei Mietscootern. Wie soll man das machen? Spontan eben einen mieten ist dann problematisch. Die Läuse von anderen im Helm, nein danke, und immer einen dabei haben, nicht praxistauglich. Ja, das kam gerade rein über die 1Live-App von einem Hörer aus Recklinghausen. Checke. Aber was sagt ein Rettungssanitäter dazu, der immer wieder Leute verarzten muss, die sich mit dem E-Scooter auf, ja, gut deutsch gesagt, Fresse legen? Darüber sprechen wir in 20 Minuten um 7:15 hier in 1Live.
2: Oh boy.

0: POV, der Caravan-Salon in Düsseldorf, ist am Wochenende zu Ende gegangen und du hast eine Menge gelernt.
1: 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Doppelblau, wenn wir zwei Blaue dort haben, heißt das, es ist im Prinzip ein Reisemobil, das später besetzt wird und da kann aber noch ein zweiter stehen. Nur bei den Blauen tun wir die Roten drauf und sonst, wenn es besetzt wird, auch die Roten und so weiter.
2: Okay.
1: Alles klar.
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Hier ist eins live mit so einer einfachen, aber wichtigen Frage. Mit einer Frage, die mich und ganz viele andere nach dem Abend gestern noch mal mehr beschäftigen denn je. Eine Frage, die sich jeder und jede Einzelne von uns vielleicht mal wieder häufiger stellen sollte. Und über die wir als Gesellschaft irgendwie auch noch mal öfters diskutieren und sprechen sollten. Hier sind die Black Eyed Peas mit einem 1Live-Original und der Frage, where?

0: Hey, habt ihr auch diese Leute bei euch im Freundeskreis, die bei Insta und TikTok oder so immer stalken, aber nie selbst was posten? Also immer schön spionieren, gucken, was so geht, liken, ne? Oder vielleicht auch nur gucken und nicht liken, aber bloß nichts aus dem eigenen Leben posten. So ein bisschen ist es offensichtlich auch bei Dennis Lloyd so. Den haben wir gerade gehört hier in 1 Live mit Nevermind. Der hat irgendwie offensichtlich keinen Bock auf dieses Insta-Game. Sein letzter Post aus dem Februar. Leute, aus dem Februar. Es ist Anfang März, hör mal. Da fragt man sich, was macht er denn den ganzen lieben langen Tag? Gut, also hat er auch, hat er auch viel zu tun oder ist im Studio, macht neue Musik. Und mein Gott, der darf sich ja auch mal eine Auszeit nehmen. Aber das kann ich mir schon vorstellen. Das ist nämlich auch so einer, der immer schön spionieren, gucken, was so geht, aber bloß nichts aus dem eigenen Leben posten. Vor den 1 Live Infos wird gleich noch was gepostet, nämlich ein paar Bilder im Kopf von Sido.
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1: Um 19 Uhr mit Lukas Haack. In Sachsen-Anhalt hat die AfD haushoch die Landtagswahl gewonnen und das macht vielen Menschen dort Angst.
2: Oh, schlussendlich denke ich, oh mein Gott, ich muss hier weg, aber wo will man denn hin?
3: Ja, ich habe vor allem Angst um das, was dann vielleicht so kommt in den nächsten ein, zwei Jahren. Ne? Gerade jetzt hier irgendwie im kulturellen Bereich auch und was da alles so für Kürzungen geschehen sollen. So.
1: Aber die Sorgen darüber, was das jetzt bedeutet, die gehen über Sachsen-Anhalt hinaus. Mehr von Celine Wegert.
4: Auch in einer Umfrage für ganz Deutschland haben letztens 42% der Befragten angegeben, dass sie Angst vor der AfD haben. Der Vorsitzende der Partei Kopalla hat gesagt, vor der AfD müsse niemand Angst haben. Viele sehen das aber anders. Auch die Antidiskriminierungsbeauftragte der Bundesregierung nannte das Ergebnis in Sachsen-Anhalt einen Schock, vor allem für Migranten, queere Menschen und Menschen mit Behinderung. Kirchen, Gedenkstätten und Hilfsorganisationen haben Statements veröffentlicht und die AfD unter anderem aufgefordert, die Menschenwürde zu wahren, egal wo Leute herkommen und welche Religion sie haben.
1: Die AfD hat sich auch erst im Juni im Bundestag dafür ausgesprochen, das Gleichbehandlungsgesetz zu streichen, das Menschen in Deutschland vor Diskriminierung schützen soll. Am Brandenburger Tor in Berlin gab es zur Landtagswahl in Sachsen-Anhalt eine Demo. Mehrere tausend Menschen haben dagegen gegen die AfD protestiert. Heute und in den nächsten Tagen sind auch in NRW-Städten mehrere Demos geplant. Angriffe aufs Stromnetz, das war hier heute auch wieder Thema. Bei Aachen musste die A4 gesperrt werden. Da wurden Abschussvorrichtungen in der Nähe von Stromleitungen gefunden. Und in Remscheid gab es einen Großeinsatz, nachdem eine verdächtige Person an einem Umspannwerk gesehen wurde. Die Polizei fahndet weiter nach einem 48-Jährigen aus Gefelsberg. Das russische Außenministerium will eine deutsche Vertretung in St. Petersburg schließen. Die Mitarbeitenden des Konsulats haben bis zum 18. September Zeit, Russland zu verlassen. Vorher wurde das russische Konsulat in Bonn geschlossen, weil Russland hinter einer Attacke auf einen Flughafen in Leipzig vermutet wird.
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1: Auch über den Abend bleibt es bei einem Mix aus Sonne, Wolken und Wind bei noch bis 29 Grad. Morgen dann nicht mehr ganz so heiß, aber erstmal trocken und sonnig. Zum Abend zieht dann Regen auf. Dazu in Minden und Olpe 23 Grad, Wuppertal und Mörskum auf 24, Frechen auf 25 Grad. Am Mittwoch dann Schauer und Gewitter bei noch bis 20 Grad.
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1: Zwei Meldungen haben wir noch. Eine gute Nachricht von der A4 Richtung Olpe. Zwischen Bergisch Gladbach, Frankenforst und Untereschbach hat die Polizei die Sperrung gerade aufgehoben. Alle Fahrstreifen sind frei. Im Moment braucht er noch 10 Minuten länger. 3 Kilometer Stau gibt's noch. Und dann haben wir noch die A44 Dortmund Richtung Kassel. Zwischen Unna Ost und Kreuzwehl. 10 Minuten braucht er da länger. 3 Kilometer Stau.
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5: Hey ihr Lieben. Ja, so klingt man, wenn man schlecht geschlafen hat, nach Feierabend aus dem letzten Loch pfeift und endlich auf der Couch ankommt.
6: Da wird gestöhnt, wie bei Tame Impala mit Dracula im Jenny Remix.
5: Eure Musik passend für euren Feierabend jetzt.

0: So, Helm tragen beim E-Scooter fahren, ja oder nein? Wir haben vorhin schon hier in 1 Live die Meinung gehört, nee, gar kein Bock. Aussehen ist mir wichtiger als meine Sicherheit. Gibt aber eine neue Studie, in der steht, rund 3/4 von uns, also 73%, fänden eine Helmpflicht auf E-Scootern prinzipiell ganz gut. Unser Talkabout heute Abend hier in 1 Live spreche ich jetzt mit Moritz aus Essen drüber. Der arbeitet nämlich als Rettungssanitäter. Hi Moritz.
1: Hallo.
0: Hey, wie oft verarztet ihr denn wirklich Leute, die sich mit einem E-Scooter hingelatzt haben?
1: Also ich persönlich habe jetzt das Glück gehabt, noch nicht so häufig jemanden verarzten zu müssen. Das ist erst einmal vorgekommen. Allerdings zeigt die Statistik und das Kollegium auch, dass es extrem häufig wird und die Tendenz ist extrem steigend. Also ich würde da einfach mit einer Zahl zweimal pro Woche in den Raum werfen.
0: Krass. Und sind das dann wirklich auch immer Leute, die ohne Helm unterwegs sind?
1: Nee, es sind nicht immer Leute, die ohne Helm unterwegs sind, aber man erkennt ein ganz klares Muster in den Verletzungen, ob jemand einen Helm getragen hat oder nicht.
0: Woran erkennt man das? Weil, keine Ahnung, irgendwie da eine Platzwunde an der Stelle ist, wo normalerweise eigentlich ein Helm sein sollte? Oder wie erkennt man das?
1: Das wäre der einfachste Fall, ja. Aber gerade in den Spätfolgen merkt man das natürlich extrem, ob jemand einen Helm getragen hat. Da geht es einfach um Folgeerkrankungen, da geht es darum, wenn auf den Kopf ein harter Einschlag passiert ohne Helm, dass da häufig im Nachhinein was kommt, was vielleicht einen Menschen mehr einschränkt, als einem eigentlich lieb ist.
0: Ja, und hey, wir reden heute den ganzen Tag schon über die Helmpflicht bei E-Scootern. Was sagst du? Wie stehst du zur Helmpflicht auf E-Scootern?
1: Also ich bin ganz klar dafür. Ich muss aber auch sagen, ich bin kein Moralapostel und war in meinen 90ern Jugendliche auch jemand, der den Helm mal weggelassen hat oder am Fahrradlenker hängen lassen hat. Aus meiner jetzigen Sicht muss ich aber ganz klar sagen, versuche ich die Leute ein bisschen zu sensibilisieren und zu sagen, ey, so ein kleiner Helm, lass uns einfach schauen, dass das cool ist, einen Helm zu tragen und eher uncool, keinen zu tragen. Denkt an eure Zukunft und ja, nicht immer nur der Style ist das Beste für die Zukunft. 1:1

0: man liest ja sowieso schon so viel Bullshit in den Kommentarspalten bei TikTok und so zum Beispiel, aber jetzt müssen wir uns das auch noch anhören. Es gibt ja so eine neue Funktion, dass man als Kommentar einfach direkt eine Sprache hier unter den Post packen kann und hört mal, was da alles schon so dabei ist gerade.
1: Hola Chica! Oh mein Gott, das ist crazy!
2: Das ist ja mal cool, ey. Ab jetzt immer Sprachnotizen machen, statt zu schreiben.
3: Das funktioniert ja wirklich.
1: Man könnte sich einfach so lustige Audios anhören und hören, wie alle anderen so lachen, und das bringt einem auch zu lachen, und hey, ich find's cool.
0: Ja, könnte man machen. Könnte man aber auch lassen. Weil wenn ich mir Blödsinn anhören will, über den ich lachen kann, dann weiß ich, wo es auf jeden Fall einfacher geht.
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3: Stauschau. Um 19:30 haben wir noch zwei Meldungen. Einmal die A3 Arnheim Richtung Oberhausen. Die ist zwischen Emmerich und Emmerich Ost nach einem Unfall gerade gesperrt. Und die A45 Hagen Richtung Dortmund. Zwischen Schwerte, Ärgste und Dortmund Süd braucht ihr gerade 10 Minuten länger. Es gibt 3 Kilometer Stau.
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4: Hallo ihr Lieben. Diese halbe Stunde hier nur großartige Frauen im Programm. Ey, die neue Single von Gracie Abrams spiele ich euch gleich so in einer Viertelstunde. Dann sprechen wir in 5 Minuten über Beyoncé. Die verkauft gerade nämlich eine Holzkiste für sehr viel Geld. Warum? Das müssen wir uns gleich nochmal angucken. Und jetzt hier noch so eine Knallerfrau mit einem 1 Live Original. Dieser Song ist für alle, die gerade frisch getrennt sind und vielleicht mal ja gerade ein bisschen heartbroken sind. Hier ist Kelly Clarkson für euch in 1 Live mit Since You've Been Gone.

Harry Styles, American Girls, bei euch läuft 1 live. Ey, Beyoncé verkauft gerade eine leere Holzkiste für fast 1000 Dollar. Ist eine ganz normale Kiste aus Pinienholz. Ja, gut, zumindest das, aber jetzt nicht mehr besonders edles Holz. Mit so einem Kunstlederriemen noch. Und ja, da wurde so eine Biene eingebrannt und der Name Beyoncé. Und davon gibt es jetzt in ihrem Store 500 Stück zu kaufen. Da soll man Schallplatten reinstellen können. Cool. Dafür kaufe ich mir auch eine Kiste für 1000 Dollar. Weil die sich immer alles ausdenkt. Aber ist Teil ihrer Geburtstagskollektion. Beyoncé ist jetzt vor ein paar Tagen 45 Jahre alt geworden. Fans hatten ja gehofft, dass sie an dem Tag auch auftritt, weil ihr Mann Jay-Z da nämlich tatsächlich ein Konzert in London gespielt hat. Aber er meinte dann zu Recht, ey Leute, die Frau hat Geburtstag. Da könnt ihr nicht verlangen, dass sie heute auch noch arbeitet. Ja, im Publikum war sie aber schon und darum hat Jay-Z mit seinen Fans auch Happy Birthday für Beyoncé gesungen. Feuerwerk gab es auch noch. Und Beyoncé hat ganz happy aus der VIP-Loge gewunken. Aber gut, ehrlicherweise wäre ich auch happy, wenn es auf der Welt 500 Leute gäbe, die eine leere Holzkiste mit meinem Namen drauf für 1000 Dollar kaufen würden. Weil 500 mal 1000, das rechne ich jetzt nicht aus, aber ist eine Menge Geld. Das würde mich auch sehr glücklich machen. 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

0: Ey, das hier ist ganz schön ehrlich und das von einem der absoluten Popstars gerade. Gracie Abrams singt in ihrem neuen Song: Langsam bin ich zu jemandem geworden, der nur noch eine Rolle spielt und ich erkenne mich kaum noch wieder. Sehe ich aus, als hätte ich alles im Griff oder bröckelt meine Fassade schon? Ist übrigens ein Song, den sie fast nicht rausgebracht hätte. Weil es ihr richtig, richtig schlecht ging, hat sie gesagt, und sie mega down war, als sie den geschrieben hat. Und den dann jetzt immer wieder zu hören, war für sie am Anfang gar nicht so easy. Am Ende hat sie sich zum Glück dafür entschieden, ihn rauszubringen. Sonst hätten wir diesen fantastisch ehrlichen Song jetzt nicht in der Playlist.
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Rapper A$AP Rocky übrigens diese Woche bei uns im 1Live-Sektor in der Köln Arena. Falls ihr Bock auf Tickets habt, gute Nachrichten, dann solltet ihr am Start bleiben. Die gibt's nämlich gleich bei Franziska Nieser und 1Live Plan B. Ich bin der Benny Bauerdick und wir hören uns morgen wieder. Sektor, ich sag schon mal, schönen Abend.

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1: Um 8 mit Lukas Haack. In NRW fahndet ein großes Ermittlerteam nach einer Person, die mutmaßlich die Stromversorgung in Deutschland immer wieder angreift mit einem selbstgebauten Abschusssystem. Verdächtig wird ein 48-Jähriger aus Gevelsberg, der auch schon Bekennerbriefe verfasst haben soll. Mehr von Celine Wegert.
2: Auch heute gab es wieder solche Vorfälle. In der Nähe von Aachen wurden neue Abschussvorrichtungen gefunden und die A4 wurde deswegen in beide Richtungen gesperrt. Und in Remscheid wurde heute eine verdächtige Person mit Rucksack in der Nähe eines Umspannwerks gesehen. Auch da war die Polizei im Großeinsatz, es wurde aber niemand gefunden. Der Ablauf ist jedes Mal ähnlich. Seit Tagen werden diese Abschussvorrichtungen in der Nähe von Kraft- und Umspannwerken gefunden. Mit selbstgebauten Raketen versucht da jemand, einen dünnen Draht über Hochspannungsleitungen zu schießen und so einen Kurzschluss auszulösen.
1: Die Landtagswahl in Sachsen-Anhalt hat im ganzen Land viele erschüttert. Teilweise gibt es Proteste. In Berlin waren Tausende am Brandenburger Tor gegen die AfD unterwegs. Hier in NRW haben sich in Münster Menschen versammelt. Dieser Mann sagt, warum er dabei war.
3: Rassismus ist ein Problem in ganz Deutschland. Sexismus, Homophobie ist alles ein Problem in ganz Deutschland, in ganz Europa eigentlich. Und deshalb wollen wir die Menschen in Sachsen-Anhalt nicht allein lassen.
1: Auch in den nächsten Tagen sind Demos gegen die AfD geplant, zum Beispiel morgen in Köln. Kurztrips nach Belgien werden mit dem Zug jetzt etwas einfacher. Die Bahn bietet eine neue Verbindung zwischen Köln und Antwerpen an, die zweimal am Tag gehen soll. Sie führt auch über Aachen, Lüttich und den Brüsseler Flughafen. Dann noch zum Tennis. Beim berühmten Turnier US Open hatten Influencer, Zuschauer und Spieler genervt. Sie hatten da während der Spiele aufwendige Videos gedreht. Jetzt reagiert das traditionsreichste Tennisturnier der Welt in Wimbledon in London. Da soll es sowas nicht geben. Kameras und Ringlichter würden am Eingang einkassiert. Die deutschen Basketballerinnen stehen bei der WM in der Finalrunde. Im letzten Vorrundenspiel gegen Mali stand es am Ende 83-58. Am Dienstag geht's weiter, da entscheidet sich gegen Südkorea, ob das deutsche Team ins Viertelfinale kommt.
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1: Über Nacht bleibt es meistens trocken bei noch zwischen 14 und 18 Grad. Morgen wird es dann etwas kühler als heute und ab dem Abend wird es auch mal nass mit Schauern und Gewittern. Dazu in Remscheid und Halle 22 Grad, Dortmund und Wesel kommen auf 23, Brilon auf bis 24 Grad. Am Mittwoch dann nur noch bis 20 Grad, dazu gibt's Schauerwetter.
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1: Geht los mit der A3 Arnheim Richtung Oberhausen. Die ist zwischen Emmerich und Emmerich Ost nach einem Unfall gesperrt. Gerade 2 Kilometer Stau. Dann haben wir die A43 Münster Richtung Wuppertal. Zwischen Recklinghausen-Herten und Kreuz-Recklinghausen 15 Minuten plus 2 Kilometer Stau. Und zum Schluss haben wir die A45 Hagen Richtung Dortmund. Zwischen Schwerter-Ärgste und Dortmund Süd 10 Minuten plus 3 Kilometer Stau.
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4: Hi, hier ist Franziska Nieser. Leute, ich habe extrem krasse Tickets für euch. Also wir haben hier ja immer wirklich tolle Tickets zu verlosen. Heute ist es aber wirklich auch für mich ein besonderes Anliegen, weil ich selber gerne hingehen würde. Aber ich mache diese Sendung für euch an dem Tag, an dem er in Köln sein wird, in der Arena. Es geht um A$AP Rocky. Wir haben Tickets oder ich habe hier Tickets für euch noch in dieser Sendung. Gehen die raus. Ich hoffe, ihr habt Bock. Haltet schon mal eure Handys bereit. 0221 56789 111 oder auch über den Messenger an der 1Live App könnt ihr euch reinmelden. Was ihr tun müsst, dazu gleich mehr.

0: falls ihr gerade auf dem Heimweg seid von der Arbeit, von einem Feierabend-Drink mit dem besten Freund, bester Freundin. Der Track bringt euch gut nach Hause. Nächster Song ist Track der Woche hier in 1 Live Plan B. Ist der allererste Song der Künstlerin überhaupt. Also da gibt's jetzt auch keine Geschichte im Sinne von, ja, ich habe schon mit 5 angefangen, Songs zu schreiben und jetzt mit 21 halt erst einen rausgebracht. Nee, die Story gibt's nicht. Dieser Song ist wirklich der allererste Song von Franzi. Hinten das I ist eine 1, kein I. Und er ist direkt viral gegangen. Da ist natürlich viel Glück dabei, aber nicht nur. Wie sowas passieren kann. Dazu gleich mehr hier in 1 Live Plan B. Jetzt erstmal der Track 10 von 10. Franzi.
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0: von einer absoluten Newcomerin. Franzi heißt sie, ursprünglich aus Wiesloch bei Heidelberg, lebt aber mittlerweile in Freiburg und zieht bald nach Köln. Heute habe ich mit ihr gesprochen. 10 von 10 ist nämlich in einer Session zusammen mit den beiden deutschen Produzenten Kasi und Antonius entstanden.
1: Also Kasi und Antonius kenne ich schon länger, seit so 2 Jahren. Und durch die natürlich habe ich die Musikszene nochmal besser kennengelernt. Ich habe aber auch meine Ausbildung in Freiburg bei einem Konzertveranstalter gemacht und war da dann natürlich auch auf ganz vielen Konzerten unterwegs, habe einen Einblick dazu bekommen und fand es schon immer extrem spannend. Also mein großer Bruder hat auch immer Musik gemacht, seitdem ich denken kann. Der hat mir das auch schon so ein bisschen mitgegeben, hat in seinem Zimmer so ein kleines Studio gehabt und hat da immer Songs aufgenommen. Hat mir auch mal zu meinem 14. Geburtstag geschenkt, dass wir mal ein Cover aufnehmen und so. Und hat mich da schon rangeführt.
0: Was war das für ein Cover?
1: Das war Grenade von Bruno Mars und lustigerweise, weil mein Papa war dann da auch da und meine Schwester, haben wir noch Fotzen im Club von Sixten gecovert und das ist wirklich hilarious, weil das gibt's auch noch und man hört zu meinem Papa, wie er da so rappt und so und ich mit 14, ist auf jeden Fall sehr lustig. Und dann in Freiburg habe ich Antonius dieses Jahr mal so ein bisschen genervt, habe gefragt, ob er mit mir auch mal eine Session machen würde und bin da so 2 Monate auf die Nerven gegangen, bis wir das mal gemacht haben. Und dann haben wir im Mai zu dritt eben die Session gemacht und dann lag das ein bisschen rum, weil ich mich auch nicht so ganz getraut habe. Und dann habe ich gedacht, komm, jetzt ist es soweit, jetzt lade ich das mal hoch.
0: Aber nimm mich mal mit, also wie kommt man von, ich habe noch nie einen Song geschrieben, habe mal 2 Cover mit der Family einen ganz intimen Kreis gemacht, zu, ich spreche jetzt einfach einen Producer an und sag, kannst du bitte mit mir eine Session machen? Das ist ja schon sehr
1: wichtig. Ja, das stimmt. Also ich bin mit Antonius zusammen, deswegen ist da diese Connection natürlich nochmal näher. Und wenn ich so mitbekomme, wie er mit Kasi Songs macht und er macht es halt, wie gesagt, einfach in seinem WG-Zimmer, das ist alles so sehr nahbar. Deswegen, glaube ich, war das für mich immer irgendwie eine kleinere Hürde. Und dadurch, dass ich mich eh wohl mit den beiden fühle und denen auch vertraue und so, ist es natürlich vielleicht am Anfang da unangenehm, ins Mikro zu singen, irgendwie, wenn da Leute zuhören. Aber es ist schon mal auch ein freundschaftlicher Kreis und ein sehr intimer Kreis. Und dadurch, dass mir Singen schon immer Spaß gemacht hat, dachte ich, ich will es einfach mal ausprobieren.
0: Das ist Franzi für euch hier in 1 Live Plan B. Also nicht ich, sondern eine Newcomerin, deren Track wir hier als Track der Woche nominiert haben in 1 Live Plan B. Arctic Monkeys jetzt. Etwas, was jetzt in die Herzen nochmal höher schlagen lässt.

Dein Plan B. Und Leute, als ich den nächsten Song das erste Mal gehört habe, dachte ich kurz, oh mein Gott, Frank Ocean hat einen neuen Song. Oder einen, den ich noch nicht kenne. Also der Frank Ocean, der Künstler aus Kalifornien, der sich eigentlich seit seinem Album Blonde von vor 10 Jahren sehr rar gemacht hat und wir alle gar nicht mehr damit rechnen, dass er überhaupt nochmal für die Öffentlichkeit zugängliche Songs schreiben wird. Und natürlich ist dieser Song nicht von Frank Ocean. Wer hätte es gedacht? Sondern es ist Femi. Das ist ein Künstler aus Irland mit nigerianischen Wurzeln, zusammen mit noch 2 anderen irländischen Artists. Alle kommen aus Dublin, sind da so aus der lokalen Musikszene entstanden, kennen sich auch aus der lokalen Szene dort. Brick Nasty und Khaki Kid heißen die beiden anderen. Und die haben zu dritt einen, wie ich finde, legendären, sehr smoothen, extrem guten R&B-Song rausgebracht, der auch sehr tanzbar ist. Inhaltlich geht es darum, sich aus einer unsicheren, kurzen Affäre zu befreien. Take a Trip heißt er auch passenderweise. Und den bekommt ihr jetzt hier in voller Länge in 1 Live Plan B. Take a Trip, Femi, Brick Nasty.

0: Plan B. Leute, seid ihr A$AP Rocky Fans? Dann habe ich was für euch. Nämlich einmal zwei Tickets für A$AP Rocky in der Arena in Köln. Morgen Abend. Morgen Abend? Ist es morgen Abend, Philipp? Ist es morgen Abend oder übermorgen Abend?
1: Es ist morgen Abend.
0: Oh Gott sei Dank, ich dachte
1: schon. In Köln, in der Arena. Ich wollte nämlich auch hin, aber ich muss, darf ja mit dir hier arbeiten.
0: Genau, wir beide halten hier die Stellung und wir freuen uns, wenn ihr dann davon erzählt vielleicht, wie das morgen Abend so ist in der Arena in Köln. Wenn ihr hin möchtet, dann meldet euch rein über den Messenger in der 1Live-App oder auch über die 0221 567 89111 für einmal zwei Tickets A$AP Rocky. Sagt uns einfach, wieso ihr da unbedingt hin müsst. Was liebt ihr an ihm? Was findet ihr besonders? Und mit ein bisschen Glück landet ihr hier in der Sendung und staubt

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1: Um 8:30 haben wir noch drei Meldungen. Geht los mit der A3 Arnheim Richtung Oberhausen. Die ist zwischen Emmerich und Emmerich Ost nach einem Unfall gesperrt. Gerade 2 Kilometer Stau. Dann A43 Münster Richtung Wuppertal zwischen Recklinghausen-Herten und Kreuz Recklinghausen 2 Kilometer Stau. Und A45 Hagen Richtung Dortmund. Zwischen Schwerte-Ärgste und Dortmund Süd haben wir auch 2 Kilometer Stau.
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2: Hey, hier ist Franziska Neser. Die ersten Nachrichten zu A$AP Rocky, zu den 1x2 Tickets, die ich hier rumliegen habe, beziehungsweise Gästelistenplätze, kommen schon rein über den Messenger in der 1Live App. Ihr könnt euch natürlich auch über die 0221 567 89 111 reinmelden. Mehr dazu gleich.

0: von 01099, der hatte am Freitag sein erstes Soloalbum rausgebracht. Panzerglas Pop heißt das. Und das hier ist ein Track darauf, was ist passiert. Philipp Kressmann aus dem Team hat am Wochenende reingehört. Wie klingt's?
1: Ja, also erstmal, es ist schon eher ein abwechslungsreiches Album. Also es gibt so luftige Rave-Club-Rap-Pop-Sounds. Manchmal so ein bisschen versteckten Saxophon auch drin. Und Paul selbst, der hat mit uns ja auch über das Album gesprochen und das gesagt.
2: Es ist erstmal musikalisch sehr spannend, weil ich irgendwie interessante Musiker dazu geholt habe, alte Jazz-Connections von früher. Und ja, ich hatte irgendwie Lust, die Songs wieder mehr so wie früher so ein bisschen durchzukomponieren, ein bisschen weg vom 8-Takte-Loop zu irgendwie, es gibt verschiedene Teile, die auch verschieden klingen und irgendwie mehr Dynamik.
1: Aber ich muss auch sagen, es klingt gar nicht so anders als die Musik von 01099. Allzu viel Kontrast wäre vielleicht auch zu konstruieren. Ne? Also es gibt so moderne, aktuelle Musikeinflüsse, aber auch Retro-Bezüge. Zum Beispiel erwähnt Paul in einem Song Fleetwood Mac. Und er habe neben Wave und Deutschrap auch Sting gehört, das hat er uns erzählt.
0: Worum geht's denn inhaltlich?
1: Ja, also er dreht sich schon oft um sich. Auch das wieder wie 01099. Die kreisen ja auch oft um sich, beziehen sich auf ihre Heimatstadt Dresden, auch wenn es manchmal schon kurze, simple Statements gegen rechts gibt. Ja, Panzerglas Pop aber widmet sich jetzt ja vor allem einer alten Beziehung, Reisen durch europäische Städte. Und es gibt auch einen ernsten Akustiksong über einen russischen Jungen. Das ist ein früherer Freund oder Bekannter von Paul, den er im Schüleraustausch kennengelernt hat. Ich glaube, so Mitte der 10er Jahre. Und der hat ihm damals erzählt, dass er zur Armee gehen wird. Und darüber hat Paul damals noch gar nicht groß nachgedacht.
2: Das war irgendwie, das ist eine ganz normale Option so. Das war irgendwie ländliches, armes Russland und so. Dementsprechend ist es jetzt eigentlich nicht überraschend. Aber seit dem bewaffneten Überfall auf die Ukraine frage ich mich natürlich, what the fuck? Der ist so alt wie ich. Der hat mit mir zusammen über mehrere Jahre irgendwie, ja, verliefen unsere Lebenswege parallel. Und jetzt gibt es irgendwie Krieg in Europa und er ist zumindest mal Soldat irgendwo in diesem Apparat.
1: Ja, die beiden haben seit sehr langer Zeit keinen Kontakt mehr, aber Paul stellt im Song viele Fragen und hat auch Angst vor manchen Antworten. Schon ein gutes, interessantes Stück.
0: Paul von 01099 hat sein Soloalbum rausgebracht, daraus bekommt ihr jetzt was.

umstritten, das Album. Ich fand's großartig. Ich finde sowieso, er hat einfach so viel Einfluss, nicht nur in der Musik, sondern auch kulturell, in der Mode. Hat einfach, weil als erster Schwarzer damals ja Gesicht von Dior zum Beispiel, war erster Creative Director von Ray-Ban, hat damals den A$AP Mob mitbegründet, das Kollektiv aus Harlem, das Hip-Hop, Mode und auch Street-Culture verschmolzen hat. Also hat mit seiner Art zu rappen auch einfach einen ganz neuen Sound, ganz neuen Stil geprägt, der da eben aus New York kam. Und ich finde, er kommt auch sehr sympathisch rüber in Interviews, vor allem seitdem er mit Rihanna zusammen ist und die beiden drei Kinder zusammen haben. Aber das ist natürlich alles immer nur etwas, was man so von außen beobachtet. Man kann ja nie hinter die Kulissen schauen, aber ich glaube, so ein Live-Performance, eine Live-Show von A$AP Rocky, die sollte man sich nicht entgehen lassen. Morgen Abend ist er in der Arena in Köln und ich habe hier einmal zwei Tickets für euch. Ihr könnt die hier abstauben, noch in dieser Sendung heute Abend. Wenn ihr mir dann sagt, wieso ihr da unbedingt hin müsst, 0221 56789 111 oder auch über den Messenger in der 1Live-App. Einmal zwei Tickets, A$AP Rocky, für euch heute Abend hier in dieser Sendung.

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1: Um gleich 21 Uhr mit Lukas Haack. In Sachsen-Anhalt ist jetzt die große Frage, wie es weitergeht nach der Landtagswahl. Die AfD hat über 44% der Stimmen geholt, braucht aber trotzdem noch ein paar Stimmen von anderen Parteien, wenn sie regieren will. Mehr von Celine Wegert.
2: AfD-Spitzenkandidat Siegmund spricht von einem Regierungsauftrag und bietet den Abgeordneten der anderen Parteien Gespräche an. Bisher will aber keiner der AfD Stimmen geben, um den Ministerpräsidenten zu stellen. Das Bündnis Sarah Wagenknecht könnte sich zwar vorstellen, mit der AfD zusammenzuarbeiten, aber nur in inhaltlichen Fragen. Um zu klären, wie es weitergeht, ist nicht ewig Zeit. Spätestens in einem Monat muss der neu gewählte Landtag zusammenkommen. Was man aber schon sagen kann, im neuen Landtag in Sachsen-Anhalt sind so wenig Frauen dabei wie in keinem anderen in Deutschland. 65 Männer und 18 Frauen sind reingewählt worden. Bei der AfD ist das Verhältnis am schlechtesten, 39 Männer und 2 Frauen.
1: In NRW hat die Polizei heute neue Abschussvorrichtungen gefunden, um das Stromnetz zu sabotieren. Die waren an mehreren Strommasten in der Nähe von Aachen, direkt an der A4. Die Bahn war deshalb über den Nachmittag mehrere Stunden voll gesperrt. Es gab kilometerlange Staus. In der Wirtschaft läuft es gerade nicht so gut. Trotzdem rechnen Experten damit, dass weiter viele Fachkräfte fehlen. In 3 Jahren sind es demnach schon über 720.000 Leute. Allein im Einzelhandel werden dann rund 40.000 Leute gesucht. Auch bei Kinderbetreuung und Krankenpflege sind dann wahrscheinlich zehntausende Stellen offen. Das russische Außenministerium will eine deutsche Vertretung in St. Petersburg schließen. Die Mitarbeitenden des Konsulats haben bis zum 18. September Zeit, Russland zu verlassen. Vorher wurde das russische Konsulat in Bonn geschlossen, weil Russland hinter einer Attacke auf einen Flughafen in Leipzig vermutet wird.
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1: Die Nacht über bleibt meistens trocken, bei noch zwischen 14 und 18 Grad. Morgen ist es dann nicht mehr so heiß wie heute, aber es bleibt auch da erstmal trocken und sonnig. Zum Abend zieht dann aber neuer Regen auf. Dazu in meiner Tagen und Solingen höchstens 23 Grad. Waldbröl und Düren kommen auf 24, Lippstadt auf bis 25 Grad. Am Mittwoch gibt es dann Schauer und Gewitter bei noch bis maximal 20 Grad.
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1: Mit einer Meldung, die A3 Arnheim Richtung Oberhausen ist zwischen Emmerich und Emmerich Ost nach einem Unfall voraussichtlich noch bis Mitternacht gesperrt.
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3: 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Ihr habt noch, würde mal sagen, so 40 Minuten Zeit, um euch reinzumelden für einmal zwei Tickets für A$AP Rocky morgen Abend in Köln in der Arena. 0221-567-89111 oder über den Messenger in der 1Live-App. Meldet euch rein und sagt mir, wieso unbedingt ihr dahin müsst. Morgen Abend ist er hier in Köln. Das ist once in a lifetime opportunity, würde ich mal sagen, von Tain CC.

0: Swim aus Schottland, hier in 1 Live Plan B mit Dance, Dance, Dance, so würde er das wahrscheinlich auch aussprechen. Es geht jetzt um ein neues Album von Jolle. Freitag ist es rausgekommen. Es hat zwei Seiten, also einmal Sunny Side Up, Sunny Side Down sozusagen. Es geht erst um ihre vielen glücklichen Momente, es geht dann aber auch um sehr schwere Momente. Also sie redet ja auch immer sehr offen über Mental Health Probleme, geht damit total ehrlich um. Und ein Track, den ihr gleich auch in voller Länge bekommt, der heißt Frei. Und da geht es unter anderem darum, dass sie irgendwann die Kindheit verloren hat und dass sie sich noch ganz genau daran erinnern kann, zu welchem Zeitpunkt das eigentlich war.
1: Also ich bin in einem Haushalt groß geworden, wo Gewalt auf jeden Fall ein Thema war und auch Alkoholismus. Und ich habe das nicht so ganz verstanden, was mit meinem Vater los ist, wenn er dann betrunken war. Also er ging irgendwie in den Keller und kam dann verändert zurück und so. Und dann war es irgendwie komisch. Und dann wurde das über die Jahre natürlich schlimmer und so. Und die Konsequenzen dementsprechend auch schlimmer. Und ich glaube, so in der dritten Klasse habe ich das erste Mal richtig begriffen, dass das alles gar nicht wahr ist.
0: Das war es nicht wahr.
1: Also mein Vater hat meine Mutter jahrelang betrogen auch. Also ne, solche Dinge, die habe ich dann herausgefunden. Und das hätte ich ja dann, also wenn man jung ist, versteht man das nicht. In der dritten Klasse habe ich es zum ersten Mal verstanden. In der dritten Klasse habe ich zum ersten Mal zu meiner Mutter gesagt, wir müssen gehen. Du musst diesen Mann verlassen und wir müssen was ändern. Und meine Mutter war zu dem Zeitpunkt schon so depressiv und defensiv auch, weil sie ja auch ihr ganzes Leben eigentlich zu kämpfen hatte mit ähnlichen Männern, die in ähnlichen Mustern in ihrem Leben agiert haben. Da den Cycle zu brechen ist nicht so einfach. Und für uns Kinder hat sie aber alles versucht. Genau, und ich glaube, diese Erkenntnis und dieses, es ist nicht alles heile Welt. Das kam so in der dritten Klasse. Und da fingen tatsächlich auch meine suizidalen Gedanken an. Da erinnere ich mich dran, dass das die ersten Momente waren, wo ich mir immer gewünscht habe, es möge doch bald vorbei sein.
0: Falls euch diese Geschichte nahe geht oder ihr vielleicht mit ähnlichen Gedanken zu kämpfen habt, dann findet ihr auch auf 1live.de, wenn ihr ganz nach unten scrollt, einen Link zu Notfallnummern und auch Anlaufstellen, die euch da weiterhelfen können. Jolle spricht mittlerweile da sehr offen drüber, weil sie auch lange Therapie gemacht hat und mittlerweile sagen kann, dass es ihr viel, viel besser geht. Und dieser Track hier von ihrem neuen Album spricht eben genau über diese Zeit, in der die kindliche Leichtigkeit verloren gegangen ist. Frei bekommt ihr jetzt hier in 1 Live Plan B von Jolle.

Disclosure. Disclosure haben ja diesen Track hier zusammen mit Mac Miller damals produziert. Blue World ist das. Ist 2020 auf dem Album Circles rausgekommen. Das posthum rausgekommen ist damals. Heute ist Mac Millers 8. Todestag. Am 7. September 2018 ist Mac Miller an einer Mischkombination aus Kokain, Fentanyl und Alkohol verstorben. Disclosure haben damals in einem Interview erzählt, dass er gerade auf dem Weg eigentlich der Besserung war, also sich Hilfe zu seinen Suchtbeschwerden geholt hatte, als sie da eben zusammen diesen Track Blue World produziert haben, und dass sein Tod einfach nur tragisch war. Ich kann mich auch noch gut an den Tag erinnern, weil da eine sehr gute Freundin von mir geheiratet hat und sehr viele Mac Miller Fans auf dieser Feier waren und wir nach der Meldung einfach mehrere seiner Tracks hintereinander gehört haben und auf der Tanzfläche sehr in Trauer, kann man fast schon sagen, versunken sind. Kurz vor seinem Tod hat er ja sein Album Swimming rausgebracht, auf dem er sehr intensiv und offen über den Struggle mit Opioiden erzählt hat.

26 ist er nur geworden. Und damals ging das auch gerade los, ne, dass man über eine regelrechte Opioid-Krise in den USA gesprochen hat, die das irgendwie nicht in den Griff bekommen haben. Für mich ist er bis heute einer der ehrlichsten, einer der authentischsten und auch talentiertesten Rapper, Künstler des 21. Jahrhunderts, mit einem sehr prägenden Stil, vor allem auf seinem Album Swimming und auch auf dem posthum erschienenen Circles. Und daraus bekommt ihr jetzt hier diesen Track, Good News, posthum erschienen, Mac Millers 8. Todestag ist heute. Hier ist er für euch in 1 Live Plan B.

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1: Um 9:30 haben wir noch eine Meldung von der A3 Arnheim Richtung Oberhausen. Die ist zwischen Emmerich und Emmerich Ost nach einem Unfall voraussichtlich noch bis Mitternacht gesperrt.
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2: Hi, hier ist Franziska Nieser. Letztes Jahr haben Oasis in Manchester gespielt und Rapper H war auch da. Der kommt wie die Gallaghers aus Manchester und liebt die Band.
3: So I grew up with just Liam Gallagher's voice. Coming out of the speakers in the kitchen forever. And then as you get older, you learn more about him. And it's just like, I don't know how to explain it, man. Manchester's one of them places, like, we take pride in our own people. And, like, the fact that he is one of the biggest rock stars in the world. Not just him, him and Noel, both of them. I will always want to be them.
2: Okay, Philipp Kressmann hat ihn interviewt. H, du musst jetzt mal ganz kurz übersetzen. Was hat er alles gesagt? Er hatte schon einen harten Akzent.
4: Ja, er kommt ja aus Manchester. Ja. Mein Künnchen. Also er hat Liam Gallagher früher schon immer in der Küche gehört, bei sich zu Hause, bei seinen Eltern. Und diese Band steht einfach für Manchester. Es macht einfach die Leute von da stolz zu sehen, dass diese Band wieder gemeinsam auf der Bühne steht. Und okay. Er will einfach so sein wie die, auch wenn er Rapper ist.
2: Gleich sprechen wir hier über den Oasis-Film, der ja morgen in die Kinos kommt. Don't Look Back in Anger heißt er. Und die hier sind zurück. Wir sind Helden. Haben einen absolut krassen viralen Aufschwung nochmal mit diesem wirklich auch legendären Track. Von Jan Blind bekommt er jetzt

0: So, es geht los. Einmal zwei Tickets, A$AP Rocky. Die bekommt ihr jetzt, beziehungsweise natürlich nicht jeder, jede von euch. Ihr habt euch reingemeldet über die 0221 56789 111 und auch über den Messenger der 1Live-App. Meine Assistentin hier hat erzählt, die Leitungen haben wirklich, die waren heiß. Es sind wirklich viele von euch, die da gerne hin möchten. Philipp Kressmann hier aus dem Team darf jetzt entscheiden, welche Leitung ich hier einfach mal anklicke. Komm, sag.
1: 7.
0: Auch 7. Witzigerweise hat Daniel Vogel letztens auch 7 gesagt, weil er meinte, das sei seine Glückszahl.
1: 7 ist ja generell die Glückszahl.
0: Von wem?
1: Gilt die 7 nicht als Glückszahl?
0: Ich dachte, 7 ist immer so das verflixte 7. Jahr und so.
1: Stimmt auch wieder. Und 7 Jahre Zauberberg, egal.
0: Okay, wow. Jetzt nehme ich dann halt Leitung 7. Hallo, wer verbirgt sich hinter Leitung 7?
2: Hallo?
0: Hallo, wer ist denn da?
2: Hier ist Lina.
0: Hi Lina, hier sind Franzi und Philipp von 1Live. Na, wie geht's?
2: Ja, hallo.
0: Wie geht es dir?
2: Jetzt geht's mir auf jeden Fall sehr gut und die 7 ist die Glückszahl.
0: Ja, ist es auch deine Glückszahl? Oder generell ist das Common Sense, dass 7 eine Glückszahl ist, oder was?
2: Ja.
0: Wie? Sag mal, was du schon mit der 7 alles gekriegt hast in deinem Leben.
2: Also, ich glaube, das ist jetzt das Erste, aber das ist schon mal ein guter Anfang.
0: Du hast dich reingemeldet, weil du gerne zu A$AP Rocky möchtest.
2: Ja, genau.
0: Was magst du an ihm oder seiner Musik?
2: Okay, da gibt's so einiges. Also ich mag, dass er gerne mal auch ausgefallene Sachen macht und neue Sachen ausprobiert und das natürlich auch generell sein Auftreten, seine Kleidung, sein Stil, dass er sehr aus seiner Komfortzone rausgeht oder dass er einfach eine riesige Komfortzone hat. Ja, und dann natürlich die Musik.
0: Okay, das klingt doch alles eigentlich ganz gut.
1: Ich würde auch sagen,
0: von
1: ja.
0: Wo aus rufst du denn eigentlich an?
2: Ich ruf aus Köln an.
0: Ach, guck mal, dann ist dein Anfahrtsweg ja auch gar nicht so lang.
2: Ja, genau.
0: Okay, habe ich schon nach deinem Namen gefragt? Ja, ne?
2: Sag's, ja, Lina.
0: Oh mein Gott, das habe ich schon. Ja, mein Gott, manchmal, ich war so mit der 7 die ganze Zeit zugange in meinem Kopf. Sorry, Lina. Ja, dann einmal zwei Tickets gehen an dich.
2: Ja, super, danke schön.
0: Ja, herzlichen Glückwunsch.
2: Ich freue mich riesig.
0: Ja, mega. Weißt du denn schon, wen du mitnimmst?
2: Ja, ich nehme einen Freund mit und meine Geschwister sind auch extra angereist nach Köln zu mir, um morgen auf das Konzert zu gehen. Ich habe leider kein Ticket mehr bekommen und jetzt ist das so das Life-Saving für mich.
0: Ach, wie schön. Ja, mega. Wie viele Geschwister hast du? 7 oder?
2: Ich habe 3, aber nur 2 kommen mit.
0: Okay, dann habt alle viel Spaß morgen Abend. Mal gucken, vielleicht kann ich dich ja nochmal anrufen und wir können dann übermorgen nochmal quatschen, wie es so war. Hast du Bock?
2: Ja, bestimmt. Ja, klar.
0: Okay, bis dann, Lina.
2: Bye-bye.

Paula Hartmann ist, glaube ich, einer meiner Lieblingstracks momentan hier bei uns in der Sendung. Herrlich. Herrlich. So, jetzt geht's um die zwei Streithähne, Liam und Noel Gallagher. Die haben sich ja wieder vertragen und letztes Jahr eine ausverkaufte Riesentour gespielt.

0: Morgen läuft ja in den Kinos ein neuer Oasis-Film an und es ist nicht irgendeine Band-Doku, sagt zumindest hier Philipp Kressmann aus dem Team. Mhm. Du hast den Film noch nicht gesehen eigentlich, oder?
1: Nee, das nicht, aber es ist eine Doku über ihre Reunion-Tour im vergangenen Jahr und der Film zeigt auch das erste Treffen oder zumindest das erste Interview der beiden Brüder nach der Trennung. Oasis haben sich ja 2009 nach heftigem Streit getrennt. Ja, und es gibt ja auch schon einen Trailer und in einem sieht man einen Geistigen in der Kirche und währenddessen geht es um Vergebung. Anfangs waren die zwei Brüder, insbesondere Songwriter Noel Gallagher, nämlich noch nicht ganz überzeugt. Wir hören einmal rein.
2: I just don't see myself on stage with Liam. I don't really want to be going back with the tension. Will it fall apart again?
1: Boom! Jetzt ist da die Szene in der Kirche.
2: Forgiveness is hard. It costs us something.
1: Also, ein Film über Versöhnung durch und auch mit Musik. Und dann gibt's ja noch ganz viele Aufnahmen von den Konzerten, also wo ganz viele Fans große Freudentränen vergossen haben, als sie eben diese zwei Britpop-Ikonen wieder gemeinsam auf der Bühne gesehen haben.
0: Du warst ja auch da letztes Jahr, beim ersten von insgesamt 5 Oasis-Konzerten, tatsächlich auch in Manchester, ne?
1: Genau, in der Heimatstadt von den beiden. Und es war echt fantastisch. Und ich glaube, diese Begeisterung, die ich dort gesehen habe, die will dieser Film auch einfangen. Das ist ja eine Band, Musik, die niemanden ausschließen möchte. Das ist ja heute leider gar nicht mehr so selbstverständlich in der Popwelt. Ja, und dieser Doku-Film, der wird anscheinend auch lustig. Also, Zitat, er hätte sich sogar mit seinen eigenen Zehennägeln gestritten, soll Noel Gallagher über seinen jüngeren Bruder gesagt haben. Und ja, er hatte dann aber auch Tränen in den Augen bei der Premiere des Films in Venedig an diesem Wochenende.
0: Morgen kommt Oasis Don't Look Back in Anger in die Kinos. Für euch jetzt hier in voller Länge einen der größten Hits aus dem Debütalbum der Band. Supersonic ist das, Oasis.

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1: Um 22 Uhr mit Lukas Haag. In NRW wollen Menschen in mehreren Städten den Wahlsieg der AfD in Sachsen-Anhalt nicht stumm hinnehmen. Es gab Demos in Aachen, Münster und in Essen. Da war diese Frau dabei.
2: Weil das AfD-Ergebnis in Sachsen-Anhalt ein furchtbares Licht auf Deutschland wirft. Rechtsextremisten werden immer normaler. Es ist einfach eine ganz furchtbare Situation.
1: 1Live-Reporterin Nastaran Amirhaji war auf der Demo in Essen unterwegs und beschreibt die Stimmung.
3: Zwischen Erschütterung und Wut ist so irgendwie alles dabei. Menschen, die mir auch sagen, sie haben Verwandtschaft in Sachsen-Anhalt und machen sich da eben jetzt auch Sorgen. Wir waren heute aber auch in Gelsenkirchen, wo die AfD ja eine sehr große Wählerschaft hat. Und da haben die Menschen uns beispielsweise berichtet, dass so ein Ergebnis nötig war, damit sich mal was im Land bewegt. Also ganz viele verschiedene Stimmungen und Emotionen, die wir heute hier erleben.
1: Im neuen Landtag in Sachsen-Anhalt sieht es schlecht aus in Sachen Gleichberechtigung. Da sitzen 65 Männer und 18 Frauen. Das ist der schlechteste Wert in ganz Deutschland. Besonders krass ist das Verhältnis bei der AfD. Auf 39 Männer kommen 2 Frauen. Die Polizei in NRW sucht weiter mit Hochdruck nach einem Verdächtigen.
4: Wir haben eine 60-köpfige Ermittlungsgruppe eingerichtet, die derzeit umfangreiche Unterlagen aus dem Besitz des Gesuchten auswertet. Daraus hervorgehen mögliche Tatorte bundesweit.
1: Der 48-jährige Gefelsberger soll hinter Angriffen auf das Stromnetz stecken. Auch heute gab es Einsätze. Bei Weißweiler wurden Abschussvorrichtungen gefunden. Da musste die A4 stundenlang gesperrt werden. Und bei Remscheid gab es einen Großeinsatz wegen einer verdächtigen Person an einem Umspannwerk. Die deutschen Basketballfrauen haben bei der WM im eigenen Land die K.O.-Runde klargemacht. Dafür reichte im letzten Vorrundenspiel ein Sieg gegen Mali. Zweitbeste Werferin im Team war Luisa Geisel-Söder, die einen schweren Start ins Turnier hatte.
5: Ich glaube, es ist einfach der Flow gewesen. Wenn der Kopf aus ist, dann funktioniert's. Und die ersten 2 Spiele war der Kopf leider ein bisschen zu an.
1: Morgen geht's für die Deutschen direkt weiter. Gegen Südkorea geht es um den Einzug ins Viertelfinale.
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1: Die Nacht bleibt meistens trocken bei noch zwischen 14 und 18 Grad. Morgen wird's dann etwas kühler als heute. Ab dem Abend wird's dann auch nass mit Schauern und Gewittern. Dazu in Recklinghausen 22 Grad. Lünen und Herten kommen auf 23. Hamm und Bochum auf 24 Grad. Am Mittwoch dann nur noch bis 20 Grad. Dazu gibt's Schauerwetter.
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1: Mit einer Meldung, die A3 Arnheim Richtung Oberhausen ist zwischen Emmerich und Emmerich Ost nach einem Unfall bis ungefähr Mitternacht gesperrt.
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6: Hallo, hier ist Franziska Nieser und das hier ist Loser von Tame Impala. Hat gerade Aufschwung durch den Spider-Man-Film, den ihr vielleicht schon geguckt habt oder vielleicht noch gucken werdet.

0: kurz über die Geschichte von Chiago und dem CDU-Politiker Jens Spahn sprechen. Philipp Kressmann aus dem Team. Es ging ja los mit einem Video.
1: Ja, ich glaube, das ist auch schon 2 Wochen jetzt her. Da wurde das veröffentlicht. Es geht um einen Ausschnitt aus einem Livestream der Almani-Show bei Twitch. Und darin stellt Chiago eben einen Zusammenhang zwischen Jens Spahn und Drogenkonsum dar. Also die Rede ist da von einer Koks-Party, bei der Spahn laut Chiago dabei war. Anscheinend auch aktiv. Also darum geht's. Und kurz danach räumt der Rapper mehrfach ein, dass diese Statements rausgeschnitten werden sollen. Aber es hat sich eben um einen Livestream gehandelt.
0: Und Spahn geht jetzt rechtlich gegen dieses Video vor.
1: Ja, Spahns Büro war offenbar gar nicht amused. Das hat nämlich mitgeteilt, dass die Inhalte des Videos komplett frei erfunden und gelogen seien. Mhm. Und auch eine Strafanzeige werde gestellt. Die Ersteller dieses Videos wiederum, die wurden anwaltlich abgemahnt. Das Video wurde inzwischen gelöscht. Das teilte auch Spahns Büro mit. Und dieses Video hat sich aber auch verselbstständigt. Also ich habe am Wochenende noch gelesen, ein Smoothie-Anbieter hat darauf schon angespielt bei Online-Werbung.
0: Und wie hat sich Chiago geäußert?
1: Der hat mitgeteilt, dass es sich bei seinen Aussagen um reine Satire gehandelt hätte. Auf eine Anfrage antwortete dann auch sein Management, Zitat, bei der im Stream erzählten Geschichte handelt es sich um eine vollständig erfundene und überspitzte satirische Erzählung und ausdrücklich nicht um einen Tatsachenbericht. Mhm. Zitat Ende. Und dass das Management auch noch argumentiert hat, das sollten wir vielleicht noch kurz sagen, dass der Streamer und auch Chiago selbst in der Videobeschreibung und in den Kommentaren dargestellt haben, dass diese Story Spahn betreffend satirisch und eben nicht wahr sei. Und das soll für die Zuschauerinnen und Zuschauer auch alles sichtbar gewesen sein.
0: Gute Unterhaltung ist es jedenfalls, oder?
1: Ja, ich habe das schon mal gesagt, dass Chiago nicht weiß, dass er sich gerade in einem Livestream befindet. Naja, das halte ich für eher unrealistisch. Und ich nehme ihn schon auch als Popmusiker wahr, der weiß, wie man Stories generiert, ne? Dass er da immer gut kalkuliert, was und wie er für amüsante Schlagzeilen sorgt. Damit hat er jetzt auch schon Erfahrung gemacht, aber in dem Fall nimmt das alles gerade eine interessante Wendung an.
0: Ja, so ist es. Naja, Chiago, mal gucken, wie es weitergeht, ne? Jetzt erstmal Pink Panthers, Ice Spice, Boys a Liar. Take a look in-

Und irgendwann ist er erwachsener geworden und hat dann solche Art von Sound gemacht. Es gibt auch ein unglaublich tolles Tiny Desk Concert. Das kennt ihr vielleicht, diese Reihe. Bei YouTube findet ihr die.

Ganze so ehrlich und wirklich from the heart waren, weil er hat ja komplett aufgemacht über seine Suchtproblematik, über die Art und Weise, dass er nicht mehr weiß, wie er da rauskommen soll, dass er einfach, ja, fast manchmal schon das Gefühl hat, diese Songs nur schreiben zu können, weil er eben dann bestimmte

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4: Um kurz nach 22:30, die A3 Arnheim Richtung Oberhausen ist zwischen Emmerich und Emmerich Ost nach einem Unfall bis ungefähr Mitternacht gesperrt. Und die A43 Recklinghausen Richtung Wuppertal ist zwischen Kreuz Recklinghausen und Hochlamark wegen Reinigungsarbeiten bis ungefähr Mitternacht gesperrt.
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4: Mit Franziska Nieser und Philipp Kressmann hier aus dem Team, der vor kurzem...
5: Machst das gut?
4: Was mach ich gut?
5: Mit dem Stau und dem Verkehr.
4: Ja, manchmal verhaspel ich mich dann aber auch, ne?
5: Was wolltest du denn sagen ursprünglich zu mir?
4: Ich wollte eigentlich zu dir sagen, du hast mit Age gesprochen vor kurzem.
5: Das
4: stimmt.
5: Den
4: ich jetzt hier eingeplant habe.
5: Mhm.
4: Was ist dir so... was kommt dir sofort in den Sinn, wenn du an den Künstler denkst? Was ist dir hängen geblieben?
5: Ein Satz, weil ich mit ihm gesprochen habe über einen ernsteren Song, über seine Schwester, die hat das Down-Syndrom, dafür möchte er sensibilisieren und hat also auch solche Songs, die, sage ich mal, ein bisschen deeper sind und persönlicher und dann eben so Fun-Songs. Und er hat gesagt, das ist doch total natürlich. Manchmal interessiert er sich für Strip-Clubs und dann kümmert er sich wieder um seine Schwester.
4: Okay.
5: So ein Satz, der hängen geblieben ist.
4: Hier ist jetzt eher ein Track für einen Strip-Club, würde ich sagen. Oder den
5: ich glaube, das hat er auch ein bisschen ironisch gemeint, aber er wollte so diese zwei Welten vielleicht so ein
4: Gleichzeitigkeiten,
5: bisschen
4: die bestehen sozusagen.
5: Von mir aus.
4: Ring my bell, H.

0: Play God. War das nicht auch mal bei einem FIFA-Soundtrack, Philipp?
1: Das stimmt.
0: Ja, ne?
1: Da haben wir vor kurzem drüber hier gesprochen, ne?
0: Ja, genau. Mhm. Sam Fender für euch in 1 Live Plan B. Von Sam Fender geht's jetzt zu Steve Lacy. Steve Lacy?
1: Ist ja noch nicht auf dem FIFA-Soundtrack, glaube ich.
0: Nee, glaube ich auch nicht, nee. Hat im Juli dieses Jahr sein drittes Album rausgebracht. The Feeling ist ein Song daraus. Und du kannst dich ja noch ganz gut auch ans Album erinnern, ne?
1: Ja, aber vor allem, weil es darauf so einen langen Song gab, der mich überrascht hat. Der war, oder beziehungsweise den gibt es ja noch, der ist über 9 Minuten lang. Und ja, war ein bisschen erstaunt, weil das auch musikalisch anders war. Aber es hat mir echt gut gefallen. Breakbeats waren drin, House-Vibe auch. Und dann gibt es eben auch wieder Songs, die ein bisschen kürzer sind, die schneller zum Punkt kommen. Das macht er ja auch gern. Und die haben so diese typische Mischung, das, was wir gerade hören, so Lo-Fi-Pop, R&B und Neo-Soul.
0: Ihr bekommt jetzt gleich hier Oh Yeah vom Album. Heißt das auch so, das Album?
1: Heißt das Album so? Guck mal, ich kenne den Titel nicht mehr, so ganz spontan jetzt.
0: Ich meine, es heißt
1: ist
0: so. Ich gucke nochmal nach,
1: ne?
0: Während
1: ja.
0: du dich nochmal...
1: Ja, ich kann mich an diesen Song, der Oh Yeah heißt, auch noch gut erinnern. Hören wir ja gerade schon, so eine Lässigkeit hat er und auch so eine Spur lethargisch. Und ich weiß, dass er auch mit Fragezeichen geschrieben wird. Also Oh Yeah, Fragezeichen. Erst so diese Euphorie und dann wird das doch wieder in Zweifel gezogen. Und das passt auch ganz gut zum Text, weil es ist schon ein Lied, ich würde sagen, auch über Zweifel. Es geht um seine Beziehung und witzigerweise ist der Song nochmal bekannter geworden, nicht weil er bei FIFA gelandet wäre, sondern weil das Lied im Soundtrack zu dem Film Spider-Man Brand New Day gelandet ist und ich weiß das, weil ich habe ja so eine Schwäche für Comic-Superhelden-Verfilmung.
0: Und das Album heißt Oh Yeah, ich habe es gerade nochmal nachgeschaut.
1: Auch mit Fragezeichen?
0: Auch mit Fragezeichen. Also Oh Yeah bekommt ihr jetzt hier in 1 Live Plan B. Steve Lacy für euch.

0: Viertel vor elf, ab elf, weht dir wieder ein anderer Wind.
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0: Showdown ist jetzt schon wieder. Vor Gericht das Finale der Soundstory Die Hexe von Pendach. Das hört ihr gleich ab 23 Uhr nach den 1Live-Infos. Der achte und letzte Teil. Und da geht's dann eben wieder ins 17. Jahrhundert. Zurück zur Nonne, Schwester Agathe, die ja ihren verschollenen Sohn Alois nach langer Suche endlich findet. Dummerweise sitzt er auf der Anklagebank bei einem Hexenprozess. Und die Anklage, die ist nicht ohne.
1: Wir werfen dem hier Anwesenden Alois Hinrich die Gemeinschaft mit einem berüchtigten Zauberer vor, den unsere liebe Justiz schon seit Jahrzehnten zu verhaften versucht. Den Zauberer Jackel.
3: Was?
1: Mit diesem Schelm hat der Angeklagte zwei Raube begangen.
0: So ein Schelm. Aber im Jahr 1700 reicht das eben locker für ein Todesurteil auf dem Scheiterhaufen. Agathe gibt nicht auf. Die beschwört ihren Freund, den Beamten Felix, ihr bei ihrem Plan zu helfen.
4: Hast du nicht gesagt, du bist so stolz, dass du jetzt für Gerechtigkeit sorgen kannst? Jetzt kannst du das beweisen. Mir beweisen.
5: Das läuft hier nach festen Regeln.
4: Dann sind wir eben die Ersten, die Regeln ändern.
0: Ob ihr das gelingt, die Regeln zu ändern und dann ihren Sohn Alois zu befreien, das erfahrt ihr gleich ab 23 Uhr im letzten Teil unserer Soundstory Die Hexe von Pendach von Julian Hebenstreit und Katharina Irmscher. Und falls ihr jetzt denkt, wovon redet Franzi eigentlich die ganze Zeit? Alle acht Teile natürlich findet ihr wie immer zum Download in ARD Sounds, falls ihr das Gefühl habt, ihr müsst da vielleicht noch ein bisschen was aufholen. Marco und The Chainsmokers jetzt für euch.
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0: Plan B. Electric Feel. Leute, ich schon jetzt mal meine Stimme. Philipp Kressmann, was sagst du?
1: Ich sag gute Nacht mit Blick auf die Uhr.
0: Ja, ja, eben. Also ich bin noch ein bisschen da. Ihr habt ja jetzt hier nochmal eine 1Live-Sound-Story, aber du kannst schon mal Tschüss sagen.
1: Ich sage Tschüss. Wünsche euch eine gute Nacht. Soll ich den Song auch ansagen?
0: Gerne.
1: Das sind kaputte Diamanten, Absilon und Berg.

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1: Die Nachrichten mit Christine Langner. Guten Abend. Der klare Wahlsieg der AfD in Sachsen-Anhalt beschäftigt auch in NRW viele Menschen. In Münster waren heute Abend Hunderte auf der Straße, um ein Zeichen für die Demokratie zu setzen. Auch dieser Mann.
2: Eine Mehrheit der Menschen in Sachsen-Anhalt hat die AfD nicht gewählt, hat demokratisch gewählt. Und die machen sich Sorgen und zu Recht. Und wir in Münster machen uns Sorgen, solidarisch mit den Menschen in Sachsen-Anhalt.
1: Und auch in Essen wurde demonstriert. Nastaran Amirashi war dabei.
3: Zwischen Erschütterung und Wut ist so irgendwie alles dabei. Menschen, die mir auch sagen, sie haben Verwandtschaft in Sachsen-Anhalt und machen sich da eben jetzt auch Sorgen. Wir waren heute aber auch in Gelsenkirchen, wo die AfD ja eine sehr große Wählerschaft hat. Und da haben die Menschen uns beispielsweise berichtet, dass so ein Ergebnis nötig war, damit sich mal was im Land bewegt. Also ganz viele verschiedene Stimmungen und Emotionen, die wir heute hier erleben.
1: Die deutschen Basketballerinnen haben es bei der Heim-WM in die K.O.-Runde geschafft mit einem klaren Sieg im letzten Gruppenspiel gegen Mali. 83-58. Für Luisa Geiselsöder eine Teamleistung.
4: Tut auf jeden Fall sehr gut. Ich glaube auch so, wie wir gespielt haben, man hat wirklich Teambasketball gesehen, wir haben den Ball viel bewegt. Das bedeutet uns allen sehr, sehr, sehr viel, aber ich glaube, wir sind noch nicht fertig.
1: Schon morgen spielen die Deutschen gegen Südkorea ums Viertelfinale. Das Team kennen sie noch aus der WM-Qualifikation. Leonie Fiebich freut das.
5: Super, dass wir schon gegen die gespielt haben. Wir nehmen die Erfahrung mit, aber ja, jetzt erstmal regenerieren und dann vorbereiten.
1: Das Spiel gegen Südkorea wird für die Basketballerinnen das vierte in 5 Tagen bei der WM in Berlin sein. Und auch das ist heute Thema. Mögliche Anschläge auf das Stromnetz in NRW beschäftigen weiter die Polizei. Es gab heute einen Großeinsatz bei Weißweiler. Dort wurden weitere Abschussvorrichtungen gefunden. In Bonn gilt ab sofort eine Haushaltssperre. Das Defizit der Stadt wird in diesem Jahr voraussichtlich um 44 Millionen Euro auf 167,5 Millionen steigen. Die Bahn bietet eine neue Verbindung zwischen Köln und Antwerpen an. Zweimal täglich fährt ein Zug in knapp 2,5 Stunden über Aachen, Lüttich und den Brüsseler Flughafen. Bundespräsident Steinmeier wird bald 3 Tage von Hattingen aus arbeiten. Er hat dafür eine ganze Etage in einem Hotel umbauen lassen. Hattingens Bürgermeisterin freut sich.
6: Ich glaube, das ist jedem klar, wenn das Staatsoberhaupt die eigene Stadt besucht, dann ist das natürlich ein Grund, erstens unglaublich happy zu sein und auch stolz darauf, dass er uns ausgesucht hat.
1: Steinmeier will vom 22. bis 24. September mit Hattingern ins Gespräch kommen. Bei vielen Terminen ist keine Presse zugelassen. Das Wetter in Nordrhein-Westfalen bringt morgen einen Mix aus Sonne und Wolken. In Wermelskirchen dann bis 22 Grad, Solingen kommt auf 23 und Aachen auf 24 Grad. Das war WDR aktuell.
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7: Mit Franziska Nieser und der aktuellen 1 live Sound Story jetzt für euch. 1 Stunde lang. Und falls ihr danach noch Bock habt, könnt ihr das Ganze natürlich auch nochmal nachhören. Über eure Podcast-App oder auch in ARD Sounds.

0: Warte, nicht träumen.
1: Ich träume ja nicht.
0: Weshalb Mutter Äbtissin ausgerechnet dich für die Visitation nach Pendach geschickt hat, wird mir wohl immer ein Rätsel bleiben. Aber jetzt bist du ja wieder an deinem Platz. Hier hast du neue Bücher, die sind in deiner Abwesenheit angeliefert worden. Und? Hier, noch eins. Ist heute früh frisch gekommen.
2: Ich kümmere mich drum.
3: Wo bleibt die Begeisterung? Immer noch müde von deinem...
0: Bis morgen sind die alle eingebunden und in die Liste eingetragen.

0: Somnium, der Traum vom Mond. Von Johannes Kepler. Ist das nicht Pfarrer Jakobs Lieblingsbuch? Oh.
1: Liebe Schwester Agathe, vielleicht erinnert ihr euch noch an dieses Büchlein. Ich bot es euch am ersten Abend eures Besuchs als Nachtlektüre an. Vielleicht lest ihr ja auf diesem Wege noch hinein. Möge Kepler, der seine Mutter vom Hexereivorwurf verteidigte, euch ein Beispiel sein. Ich glaube, ihr werdet es verstehen.
0: Der Zweck meines Traums ist es, das Beispiel des Mondes heranzuziehen, um eine Aussage über die Bewegung der Erde zu treffen. Oder treffender, um die allgemeinen Vorurteile der Menschheit zu überwinden.
1: Ihr habt dem Doktor meine kritischen Ansichten verraten. Denn euer Vertrauen in die Staatsgewalt ist beachtlich. Wie schon Paulus im Römerbrief sagt, wer sich der staatlichen Gewalt widersetzt, stellt sich gegen die Ordnung Gottes. Und wer sich ihm widersetzt, den wird das Gericht treffen. Aber was ist recht? Und was falsch? Und wie scheidet man das eine vom anderen? Durch die Schrift? Durch die Gelehrten? Oder durch das Geheimnisvolle, das aus uns kommt? Unser Gewissen. Alois Hinrich wird seinen Prozess nicht überleben. Und doch sende ich euch dieses Buch für die Zukunft. Vielleicht wird sich unsere Welt ja noch ändern. Euer Pfarrer Jakob.
0: Alois Hinrich. Ich habe den Falschen befreit.
2: Wo rennst du denn jetzt schon wieder hin?
3: Lass mich bitte vorbei.
2: Du kannst nicht immer einfach weglaufen, wenn irgendwas ist. Ich muss zurück nach Pendach.
4: Die Hexe von Pendach. Von Julien Hebenstreit und Katharina Irmsche. Folge 8. Mondträumerin.
5: Der Sepp vom Gericht hat gemeint, nur tüchtig hacken. Anscheinend braucht der Henker bald viele Holzscheite. Hau! Hau!

0: Agathe. Agathe, habt ihr meinen Brief erhalten?
1: Ich brauche eure Hilfe. Ich will das Kind retten, das auf der Anklagebank sitzt.
0: Ja, das will ich auch, aber...
1: Ich muss schleunigst mit dem Hofrat reden. Er muss die Verhöre stoppen.
0: Dafür ist es zu spät, Schwester.
1: Warum?
0: Weil die Verhöre vorbei sind. Heute ist das Konstitutum.
1: Was bedeutet das?
0: Heute lesen Sie dem armen Kind vor, was er im Verhör alles gestanden hat. Er muss es bestätigen, nur dann kann der Hofrat ein Urteil fällen.
1: Und wenn er das nicht macht?
0: Ja, dann geht's zurück in die Zelle und die Verhöre gehen weiter. Bis er es irgendwann tut. Ich habe den Ablauf bei der Aubacherin mitbekommen.
1: Vielleicht kann ich die Beamten noch umstimmen.
0: Agathe, ich sag euch das nicht gern, aber aus dem Konstitutum hat es noch keiner geschafft, sich zu befreien. Am Ende wurden sie alle verurteilt.
1: Nein. Nein. Alois.
0: Schwester. Setzt euch, bitte. Hört zu, vielleicht ist nicht alles verloren. Vielleicht gibt es noch Hoffnung. Was ist das, was euch so stark an dieses Kind bindet? Ich glaube, es ist an der Zeit, dass ihr ehrlich seid, auch zu euch.
1: Ich will es euch erzählen.

0: Wärst du mal früher zu mir gekommen?
1: Nach seiner Geburt wollte ich zurück in mein altes Leben. Ich habe geschworen, eine gute Nonne zu sein, die Beste. Und die Regeln nie wieder zu brechen. Aber hätte ich denn tatenlos zusehen sollen, wenn mein Sohn plötzlich verschwunden ist? Ich hatte solche Angst um ihn. Ich weiß, wie grausam unsere Welt ist. Ich wollte ihn doch nur beschützen.
0: Das hätten die meisten Eltern getan.
1: Ich bin zu weit gegangen. Ich habe mich in meiner Verzweiflung vom rechten Weg abbringen lassen und in den Abgrund des Teuflischen gesehen.
0: Des Teuflischen?
1: Von der Gerberin habe ich mich einlullen lassen und auf meine wirren Träume gehört, die mir ständig etwas einflüstern wollen.
0: Welche Träume?
1: Die kommen wie so Kopfschmerz. Sprechen zu mir. Aber ich verstehe sie nicht. Die haben mich benebelt, bis ich dachte, sie helfen mir, Alois zu finden. Aber sie haben mich in die falsche Richtung getrieben. Alois geht geradewegs schwarz in die Arme. Da muss doch der Teufel sein Spiel mit mir getrieben haben, oder? Ich weiß einfach nicht mehr, was ich glauben soll, Pfarrer. Und sie lassen mich immer noch nicht in Ruhe.
0: Was glaubst du, ist jetzt das Richtige?
1: Ich weiß es nicht. Vielleicht hat Gunnar recht und diese Träume waren etwas Gutes. Aber was, wenn Schwarz recht hat? Mein Sohn zaubert und ich wurde auch schon vom Bösen.
0: Weil die Lehrmeinung das behauptet, glaubst du das wirklich?
1: Wisst ihr, dass euer Kepler behauptet, dass sich die Erde um die Sonne dreht?
0: Nein, er behauptet es nicht, er hat es gesehen und bewiesen. Und wer weiß, vielleicht liegt sein Traum ja richtig und die Menschen werden wirklich eines Tages ins All fliegen.
1: Sehr lustig.
0: Ja, über Kepler und seine Vorstreiter lachen viele, aber war es denn vernünftiger, jahrhundertelang zu behaupten, die Sonne drehe sich um die Erde, ohne es beweisen zu können?
1: Genauso urteilen auch die Gelehrten über Hexerei, ohne sie jemals gesehen zu haben.
0: Ja.
1: So wie so Kinder glauben wir so sehr an eine Geschichte, bis wir sie für wahr halten.
0: Wir Menschen urteilen oft über Dinge, die wir selbst nicht gesehen haben, sondern von denen wir nur gehört haben.

0: Alois muss der Anfang sein.
1: Hast du schon mal vor Gericht gesprochen?
0: Nein, noch nicht. Aber ich konnte schon immer ganz gut reden. Hoffentlich hat die Verhandlung noch nicht begonnen.

0: Guten Morgen. Ich heiße die Anwesenden willkommen ad bancum juris in der Strafsache Nummer 114 gegen den Angeklagten Alois Hinrich, 13 Jahre. Bitte setzen. Ich, Dr. von Birnberger, werde gleich die Geständnisse des Angeklagten in aller Ruhe und Ordnung verlesen. Zu meiner Rechten der Kollege Dr. Penzberger aus dem Hofrat, zu meiner Linken Dr. Schwarz, dessen unermüdlicher Einsatz für Recht und Ordnung dem Hof nicht unentdeckt geblieben ist.
1: Ich habe doch nur meine Pflicht getan.
0: Beisitzer sind der Müller von Pendach, Kasimir Brunner und der Wirt des Gasthauses zur Eiche, Karl Tresch. Gerichtsschreiber Felix Aumiller führt Protokoll. Man führe den Angeklagten herein.
2: Ich grüße euch, ihr ehrwürdigen Herren.
0: Im Verhör mit dir wurden schwere Verbrechen festgestellt. Doch sollst du wissen, dass du nicht für immer im Gefängnis bleiben musst. Bestätigst du deine Taten, so hat dein Prozess hier und heute ein Ende. Ob du das verstanden hast? Schweig mal wieder. Nun gut. Dann fangen wir an, würde ich sagen. Wo ist das Dokument?
1: Bitte schön.
0: Danke. Wir werfen dem hier Anwesenden, Alois Hinrich, die Gemeinschaft mit einem berüchtigten Zauberer vor, den unsere liebe Justiz schon seit Jahrzehnten zu verhaften versucht, den Zauberer Jackel.
1: Was?
0: Mit diesem Schelm hat der Angeklagte zwei Raube begangen. Ah, hier. Das Gericht geht von einem stillen Teufelspakt aus, zumal der Angeklagte bei einer abscheulichen und hochverbotenen Zauberei dabei war, woraufhin ein zerstörerisch Unwetter niederging.
3: Gut von der Ernte, schäm dich!
0: Viele Unschuldige kamen zu Schaden. Öffentliche Unruhe mit drohendem Hunger sind nur einige Folgen. Ich werde nun im Einzelnen die Geständnisse des Angeklagten verlesen. Herrgott, sag, was ist denn das für ein Geschirr da draußen?
1: Da spielen sich irgendwelche Störenfriede auf. Ich regel das, hochwohlgeboren.
4: Verehrter Herr Doktor, das muss doch nicht eure Sorge sein. Ich gehe schon.
0: Ja, sehr gut. Also, wo waren wir?
5: Ach, der Speichellecker vom Doktor. Na wunderbar.
6: Aumeller!
4: Agathe!
6: Die Leute wollen die Verhandlungen stören.
4: Um die kümmere ich mich schon.
6: In Ordnung.
4: Wieso bist du hier?
7: Du musst uns zum Prozess lassen.
4: Wegen des Jungen?
7: Ja, natürlich.
4: Weil es deiner ist.
7: Ja, es ist mein Sohn.
4: Wieso hast du mir denn nichts gesagt?
7: Niemand darf das wissen, für mein Kloster. Nicht mal du. Es tut mir leid.
4: Jetzt ist es zu spät, Agathe. Das hier ist ein Schauprozess. Da wird ihm ein Text vorgelesen. Mein Text. Und zwar so lange, bis er unterschreibt. Du kannst ihn da nicht mehr rausholen. Es ist aus.
7: Ich weiß, dass es nicht aus ist. Ich muss mit dem Hofrat reden.
4: Du wirst nicht mal zu Wort kommen. Glaubst du, das Gericht lässt sich auf eine Diskussion ein? Die werfen dich einfach raus.
7: Du musst mir nur durch diese Tür helfen, bitte.
4: Spinnst du jetzt? Wenn du da jetzt reingehst und dem Gericht widersprichst, dann greifst du die Autorität des Staates an. Verstehst du? Ich will dich nicht verlieren.
7: Ich weiß. Aber hier geschieht Unrecht, Felix. Und wenn wir nichts tun, dann werden weiter unschuldige Menschen sterben. Hast du nicht gesagt, du bist so stolz, dass du jetzt für Gerechtigkeit sorgen kannst? Jetzt kannst du das beweisen. Mir beweisen.
4: Das läuft hier nach festen Regeln.
7: Da dann sind wir eben die Ersten, die die Regeln ändern.
4: Kommt mit. Lass uns rein.
6: Hofrat hat doch gesagt...
4: Ich kümmere mich schon. Dr. Schwarz wartet auf uns.
7: Kannst du dem Pfarrer die Schlüssel für die Hintertür geben? Es kommt noch jemand.

0: Möchtest du dein Geständnis noch etwas hinzufügen oder entfernen?
1: Ich habe etwas hinzuzufügen.
0: Was ist denn jetzt schon wieder?
2: Was will die denn hier? Aumüller?
1: Herr Hofrat, ich bitte vielmals um Verzeihung. Aber ich möchte für den Angeklagten sprechen.
3: Amtsmann.
4: Bei allem Respekt. Hochwohlgeborener Herr Dr. von Birnberger. Schwester Agathe ist vernünftig und ehrbar. Sie muss einen triftigen Grund haben, hier sprechen zu wollen.
2: Ganz dünnes Eis, Aumüller. Jagt sie die Tauben aus dem Kopf.
1: Bitte hört mich an, Herr Hofrat.
0: Ihr stört das Gericht, Schwester. Ich bitte euch, hinauszugehen.
1: Ich weiß, wer die Hexe von Pendach ist.
0: Halt! Moment! Lasst sie los! Was sagt ihr da, Schwester?
1: Ich will es euch sagen. Und nicht nur das. Der Junge hat noch eine weitere Tat begangen. Ich würde ihn gern zu einem weiteren Geständnis bringen.
2: Ich möchte untertänig empfehlen, lasst uns beim Protokoll bleiben.
0: Mit dem Nöllchen werden wir ja wohl noch fertig. Ihr habt 2 Minuten, Schwester, dann werdet ihr hinausgebracht. Euren Namen bitte fürs Protokoll.
1: Den weiß er.
4: Schon notiert.
1: Ich würde gern Alois Hinrich eine Frage stellen.
0: Aber nur eine. Komm zum Punkt.
1: Alois, du bist ja ein wunderbarer Schnitzer von Vogelpfeifen. Deinen Pflegeeltern hast du aber erzählt, dass du dir das nicht alleine ausgedacht hast, stimmt's?
5: Ist doch egal jetzt.
1: Ich höre dir zu. Was hast du deinen Eltern gesagt?
5: Ein Vogel ist zu mir gekommen und er hat mir verraten, wie man schnitzt. Und das werden die Reimbläst anderen Tiere verwandeln kann.
1: Ich danke dir, Alois. Das ist bestätigt vom Ehepaar Hinrich. Ihr könnt dort nachfragen.
0: Ja, vielen Dank, Schwester, für die Kooperation. Wir werden dem nachgehen. Seht ihr, Schwarz? Ihr übertreibt völlig. Sie ist auf unserer Seite.
1: Das wollte ich euch auf keinen Fall vorenthalten. Denn was das Kind da sagt, kann überhaupt gar nicht sein. Gemäß des Traktats des gelehrten Bischof Binsfeld, den Dr. Schwarz übrigens in seiner Doktorarbeit zitiert, ist die Verwandlung anderer in Tiere nicht im Bereich des Möglichen und schon längst überholt vom aktuellen Stand der Hexentheorie. Dieses alte Märchen hat er aufgeschnappt, hat es aufgebauscht und damit immer wieder seine unbarmherzigen Eltern erschrocken, bis sie ihn ausgesetzt haben. Auch das könnt ihr bei dem Hinrichs erfahren.
2: Sie will den Prozess aufhalten, Herr Hofrat. Es geht ihr nur ums Kind.
0: Moment mal. Ausgesetzt? Wieso weiß ich davon nichts? Haben wir das in den Akten?
2: Das... Felix.
4: Nein, das habe ich nirgendwo zu Protokoll genommen, Herr Richter.
1: Was auch immer er euch erzählt hat, wir haben es hier mit einem hart geprüften, sehr fantasievollen, aber keineswegs hexerischen Kind zu tun und deshalb solltet ihr ihn nicht verurteilen.
0: Moment, nicht so forsch, verehrte Schwester. Das Urteil spricht immer noch der Hofrat. Jetzt möchte ich aber wissen, wer ist die Hexe vom Pendach?
6: Ja, das müsste mir jetzt auch
1: sie sein. Wird...
6: Ich habe da Zeit.
1: Sie wird sich euch selbst vorstellen.
7: Ihr Herren,
0: ist diese Person?
1: Es ist bekannt, dass Gunda Gerberin mit der Aubacherin befreundet war. Wenn die Aubacherin nun behauptet, in der Gegend um Pendach gäbe es noch eine Hexe, dann muss es doch die Gerberin sein. Kennt ihr denn nicht die Geschichten, die man sich über sie erzählt?
7: Na, wie läuft?
8: Später hättest du nicht erscheinen dürfen.
7: Meinen Mann soll ich einer anderen mit einem Liebeszauber abgeworben haben. Und als ich mit ihm fertig war, habe ich ihn totgehext.
9: Das reicht.
2: Sie wollen den Prozess ins Chaos stürzen.
7: Ich habe mich immer geschämt, meine Version der Geschichte zu erzählen. Dass ich ihn nie wollte, dass ich ihn widerlich fand, dass er sich mir aufgedrängt hat und Gewalt angetan und dass er besoffen die Treppe runtergefallen ist und ich in dem Moment dachte, danke, Gott im Himmel. Ich weiß, wie echt manche Gerüchte wirken können. Doch was meint ihr, hat der Junge wirklich erlebt? Was ist seine Version von der Geschichte?
2: Die stecken unter einer Decke.
0: Also ist sie nicht die Hexe, die wir suchen?
9: Bachmann.
0: Ich glaube, wir brechen das hier ab, Schwester.
9: Bachmann!
1: Spürt ihr nicht die Zweifel, Herr Hofrat? Was ist mit dem angeblichen Zauberer Jackel? Ihr sucht ihn schon seit Jahrzehnten? Dabei waren doch nur Kinder in der Bande.
0: Moment. Was?
1: hat sich hier ein Bettelkind womöglich für einen berühmten Zauberer ausgegeben, um einmal in seinem Leben jemand Großes zu sein?
0: Das müssen wir prüfen.
1: Darf ich nur erfahren, welche Beweise es sonst gegen den Jungen gibt? Oder habt ihr keine?
3: Für wen haltet ihr euch eigentlich? Wir haben sein Geständnis. Diese Kinder haben beide gestanden, mit einem Hahn und einem Aal einen Zauber probiert zu haben. Und kurz darauf hagelte es.
7: Ha, mit diesen Zauberzutaten kann man nicht mal Kreuzschmerzen bannen.
10: Soll das auch ins Protokoll?
3: Nein. Führ dieses Kräuterweib endlich ab.
7: Finger weg. Ich will das zu Ende hören. Hey!
3: Wetterzauber ist keine Einbildung, sondern von den Gelehrten belegt, gerade mit Kindern als Täter.
1: Und doch könnt ihr ihn nicht beweisen.
3: Der Raub des Kessels, die Einbrüche, merkwürdige Rituale, nächtliche Beschwörungen, all das vom Angeklagten selbst gestanden?
1: Ein Beweis ist das nicht.
3: Oh doch. Rechtlich gesehen der einzige entscheidende Beweis bei der Hexerei.
1: Ein Kind erzählt doch alles, damit man es in Frieden lässt. Seht ihn euch doch nur an, wie verschrocken der da sitzt. Als hätte er jetzt noch Angst vor den Schlägen.
3: Das Geständnis ist dämonologisch vollkommen plausibel. Und ein Motiv hat er auch. Nun, stellt euch mal vor, es ist Nacht. Und schon wieder wollte euch kein Bauer ein Bett geben. Ihr seid müde vom tagelangen Betteln und Herumstreunern. Und euer Magen knurrt immer noch. Natürlich will man da lieber durch die Luft fliegen, als zu marschieren. Natürlich will man es den geizigen Bauern heimzahlen. Und natürlich will man zum Satan auf den Tanz fahren, um sich an seiner Tafel satt zu fressen.
1: Besser hätte ich es gar nicht sagen können, Herr Doktor. Stellt euch vor, ihr werdet dort draußen abgewiesen von allen Seiten. In eisiger Kälte, was habt ihr da noch, um euch zu wärmen, als die Fantasie?
3: Fantasie?
1: Ja, Geschichten und Spielereien. Darauf baut doch eure ganze Anklage auf. Ein trügerisches Fundament, oder? Ihr könnt euch auf ein sogenanntes Geständnis berufen und den Jungen verbrennen, aber was? Was ist unsere Justiz wert, wenn sie von der Fantasie von Kindern abhängt?
11: Agathe! Agathe! Ist der arme Junge jetzt frei?
0: Silenzium! Silenzium!
3: Unsere Justiz hängt von den erfahrenen Gelehrten ab. Oh, aber ihr wisst es ja besser als sie alle. Die Hexerei ist nur ein Märchen, wie? Die klügsten Köpfe lagen alle falsch? Jahrhundertelang? Los!
7: Au!
3: Sagt den braven Leuten hier, dass ihr zerhaartes Dach und ihr Hunger und die Kälte auch nur ein Märchen sind.
0: Silenzium! Wir sind hier nicht im Wirtshaus.
1: Ich habe die Kälte doch auch erlebt. Ich habe gesehen, wie sie alles bedroht, was ihr habt, liebe Leute. Ich verstehe, wie man sich da wünscht, die Wurzel allen Übels ein für alle Mal zu ziehen. Und wie einfach wäre es, wenn es diese Hexe von Pendach geben würde, die an allem schuld ist. Doch wer sagt, dass mit diesem Kind alles Übel ein Ende findet? Und der Staat, was tut der gegen euren Hunger?
3: Ja. Was für eine Nonne seid ihr eigentlich? Greift sämtliche Autoritäten in diesem Land an? Seid befangen? Stiftet Chaos? Spielt die Gefahr der Hexerei herunter? Nicht nur arrogant seid ihr, sondern geradewegs ketzerisch. Wenn alle so wie sie, dann würde morgen ja das ganze Land zaubern.
1: Wir sollten keinen Menschen zum Tod führen, wenn wir uns nicht sicher sind, was er getan hat. Und dieses Kind ist unschuldig. Es fehlt ihm Erziehung, kein Scheiterhaufen.
3: Das reicht doch langsam. Herr Hofrat, sie stiftet nur Unruhe.
0: Silenzium, ich komme nicht zum Denken.
1: Sprecht das Kind frei. Es hat nicht gehext.
3: Plädiert auf Artikel 109. Todesstrafe zum Wohl unseres Landes.
5: Die Nonne hat recht. Wir haben gar nichts Verbotenes gemacht.
4: Der Angeklagte widerruft.
0: Halt! Niemand sagt etwas, bevor hier wieder Zucht und Ordnung herrscht. Das Bankum ist unterbrochen. Alle raus, raus, raus, raus.

0: Geständnisse, Herr Doktor. Wobei, um eine Geliebte vor dem Prozess zu bewahren, kann auch so mancher Jurist seinen Ruf ruinieren. Kennt ihr die Geschichte von einem jungen, aufstrebenden Hofrat mit einem großen Herzen und einer Frau, für die er das Gesetz beugte?
1: Was? Ich weiß nicht, was ihr meint.
0: Die Geschichte geht weiter. Sie ließ ihn fallen. Es drohte herauszukommen. Und das wäre für immer das Ende seiner Karriere, für die er alles geopfert hatte. Er wählte die Verbannung, bis die Sache in Vergessenheit geraten würde und schwor sich nie, nie wieder das Gesetz zu beugen, egal was sein Herz ihm sagte.
1: Wo habt ihr das her?
0: Wisst ihr, Dr. Schwarz, in Pendach bleibt nichts lange ein Geheimnis.
1: Das könnt ihr alles nicht beweisen. Das ist nur eine Geschichte.
0: Aber eine unheimlich plausible Geschichte. Vor allem, wenn man weiß, dass sie Konstanze hieß. Ob sie der Hofrat zu Ende hören will, diese Geschichte?
1: Was wollt ihr?
2: Ich habe entschieden, dem ehrenvollen Hofrat vorzuschlagen, dass der Angeklagte für seine Verbrechen angemessen bestraft wird. Es ist kein weiteres Verhör nötig. Für den ersten Vorwurf, Teilnahme an einem Raub mit Einbruch, wird der Angeklagte gemäß CCC Artikel 159 am Leib bestraft, doch aufgrund seines jungen Alters abgemildert. Ich werde dem Hofrat 20 Peitschenhiebe vorschlagen. Für den zweiten Vorwurf, Schadenszauber gegen Vieh und Früchte gemäß CCC Artikel 109, werde ich dem Hofrat vorschlagen, den Angeklagten freizusprechen. Silenzium! Silenzium! Aufgrund neuer Erkenntnisse, die vom Pfleger Dr. Schwarz schließlich bestätigt wurden, besteht zu große Unklarheit darüber, ob das Kind tatsächlich den Pactum cum demone eingegangen ist und den Schaden gezaubert hat. Da das Kind sich nach allem, was ich gehört habe, noch bessern könnte, soll es zu einem rechtschaffenden Christenmenschen erzogen und sein weiterer Lebenswandel beobachtet werden, sofern der Hofrat gnädig zustimmt.
3: Unglaublich!
2: Silenzium! Nach seiner Erziehung soll der Angeklagte eine neue Vormundschaft bekommen, welche das Kloster auszusuchen hat. Gegen Familie Hinrich wird inquiriert werden.
0: Gott sei Dank.
2: Der Prozess ist geschlossen. Vielen Dank.
4: Ihr seid über euch hinausgewachsen, Agathe. Wirklich, das ist noch keinem gelungen.
5: Mensch, Klosterblume, hat der Schwarz verdattert aus der Wäsche geschaut.
6: So, Junge, hier, kannst dich bedanken.
7: Danke, gnädige Frau.
0: Du kannst ganz einfach Schwester Agathe zu mir sagen. Gerichtsdiener, würdest du mich noch kurz mit ihm allein lassen? Ich möchte ihm ein paar Worte mit auf den Weg geben.
6: Sicher? Er kann ganz schön zornig werden.
0: Ich habe das im Griff.
7: Ich habe gehofft, einer holt mich hier schon raus. Der Jackel. Oder mein Freund. Der Graf. Von wegen. Wahrscheinlich hat er mich auch nur angelogen. Keiner hat mich geholt. Und was macht ihr jetzt hier? Wer seid ihr überhaupt?
0: Jemand, der es gut mit dir meint. Du bist nicht allein, Alois, das darfst du niemals denken.
7: Ja, ja. Egal, wo ich hinkomme. Jedes Mal wollen mich die Leute nicht.
0: Weißt du, Alois, ich kann dich gut verstehen. Ich wurde auch in Heiligenstift abgegeben, als ich noch ein kleines Mädchen war.
7: Echt?

0: Ihr auch?
1: Ja. Du und ich, wir sind uns ziemlich ähnlich.
0: Und als ich abgegeben wurde, warst du da dabei?
1: Ja.
0: Weißt du, wisst ihr, wer meine Eltern sind? Meine echten Eltern? Ich würde sie so gern mal sehen.
1: Ich kann mich noch genau erinnern, wie du abgegeben wurdest. Ich weiß, wie verzweifelt sie war, deine Mutter. Die hat dich sehr lieb gehabt. Sie wollte sich nicht trennen von dir, aber bei dir konnte sie nicht bleiben.
0: Wieso nicht?
1: Sie hätte dir kein gutes Leben schenken können. Aber sie wollte, dass du ein gutes hast bei einer angesehenen Familie. Ich glaube, sie wäre sehr traurig zu wissen, was für ein Unrecht dir geschehen ist.
0: Du hast sie gesehen? Meine Mutter?
1: Sie hat deine neugierigen Augen. Und deine Sturheit, die hat sie auch ein bisschen. Alois, wir zwei, wir versprechen uns jetzt was unter Windelkindern. Hm. Ich werde deine Mutter suchen lassen. Und wenn ich sie gefunden habe, dann wird sie dir einen Brief schicken und sie wird dir alles erklären und dir alle deine Fragen beantworten. Aber dafür musst du lesen und schreiben lernen. Hm. Es wird dir eine wunderbare Welt eröffnen. Ein gutes Leben, aber halt dich fern von so Leuten wie dem Jackel. Versprichst du mir das?
0: Warum weint ihr, Schwester?
1: Ich muss gehen. Versprichst du es mir?
0: Ja, ich verspreche es euch, Schwester.
1: So sei unser Handel. Gott behüte dich, mein Sohn.
2: Oh, entschuldigt, ehrwürdige Schwester, dass dieser dreckige Bengel sich auf euren Habit gelegt hat. Verzeiht. Eure Kutsche nach Hause steht draußen im Hof bereit.
1: Ich komme.
3: Was haben wir für ein Neues?
4: Agathe, du hast es geschafft.
5: Du hast das Kind gerettet.
4: Kennst du die Wetterregel der heiligen Agathe?
1: Nein.
4: Agathe, unsere Gottesbraut, die macht das Schnee und Eis weg. Na,
6: das glaube ich erst, wenn ich sehe.
1: Gunda.
4: Ich werde für dich beten. Dann ist es hier gleich nicht mehr so kalt. Und wir kommen dich besuchen.
1: Oh, wisst ihr, das Leben im Kloster wird mich voll einnehmen. In der Bibliothek wartet eine Menge Arbeit auf mich.
6: Ja, ja, das dachte ich mir schon.
1: Barbara, Hans, sagt mir eins.
4: Was denn?
1: Könntet ihr euch vorstellen, auf Alois Acht zu geben, wenn er in ein paar Jahren aus der Erziehung kommt?
2: Nun.
4: Schwester, wir haben doch nichts. Was soll er denn von uns erhalten?
1: Ihr habt ein gutes Herz. Den Rest regeln wir schon.
2: Ah, den Rest.
4: Hans. Es wäre uns die größte Ehre. Danke, Agathe.
1: Danke.
3: So, wir sollten dann langsam. Na, wenn wir noch vor Anbruch der Dunkelheit ankommen wollen.
7: Schreibt uns, Schwester.
6: Mir nicht. Man sieht sich, Klosterblume.
1: Mach's gut, Gerberin. Danke für alles, Jakob. Gut, dann muss ich wohl. Und Felix?
8: Ich weiß nicht, wo er steckt. Na, vermutlich lässt Schwarz gerade seine Wut an ihm aus.
1: Bitte sagt ihm, dass ich ihm schreiben werde, sobald ich im Kloster bin. Sagt ihm, ich werde ihm alles erklären.
8: Oh.

0: Bist du wahnsinnig geworden? Wie konntest du es wagen, einfach in einen Gerichtsprozess zu platzen? Es gibt Grenzen. Wie steht denn jetzt mein Kloster da, als Gegner der Hexenprozesse?
1: Es tut mir leid, Mutter. Es war der einzige Weg.
0: Du kannst nicht die ganze Welt verändern, Agathe. Das hat nicht deine Sorge zu sein, ja?
1: Aber Mutter, haben wir hier im Kloster nicht die Möglichkeit, etwas Gutes zu tun? Was, wenn unsere Justiz hier riesige Fehler macht? Wenn man etwas ändern könnte für eine Welt ohne Hexenprozesse?
0: Schluss mit den Flausen! Nur weil du Alois befreit hast, musst du nicht gleich die ganze Welt ändern, hörst du? Konzentrier dich auf deine Rolle. Wie konnte das alles nur passieren? Ich dachte, dass die Hinrichs eine gute Familie sind.
1: Es ist nicht eure Schuld. Und es ist auch nicht wirklich die Schuld der Hinrichs. Die Angst vor den Hexen, die ist so tief verwurzelt in den Köpfen, dass sie alle ins Verderben stürzt.
0: Mich hättest du fast ins Verderben gestürzt. Es war nicht leicht, so zu tun, als hätte ich dich fortgeschickt. Ist dir das überhaupt klar?
1: Wie kann ich euch dafür nur danken?
0: Zum Beispiel, indem du ab sofort gehorsam bist. Du wirst diese Mauern ohnehin nicht wieder verlassen können. Dieser Dr. Schwarz wird dem Bischof alles haargenau erzählen und es wird Konsequenzen haben. Damit können wir rechnen. Agathe, du wirst mir wirklich noch Sorgen bereiten, bis ich sterbe. Komm her. Ach, wieso kann ich dir nicht einmal böse sein? Du warst großartig, Agathe. Du hast deinem Kind das Leben gerettet.

0: An alle Untertanen. Von heute an ist es ein Jahr lang verboten, öffentlich zu tanzen oder zu schießen.
1: Wer begehrt sein ewiges Lager in der Familiengruft?
2: Charlotte, Amalia, Anna, Renata, Maria, Wilhelmina die Zweite. Unsere liebe Gräfin von Kurbachsried.
1: Die kenne ich nicht.
0: Die Gräfin ist gestorben. Keine Medizin konnte sie vor ihrem Unheil retten.
1: Wer begehrt Einlass in die Familie?
0: Doch verzagt nicht, ihr lieben
2: Charlotte,
0: Leute. Ihr seid in guter Hand.
2: Liebe Gräfin.
0: Euer neuer Graf wird euch schützen. Gegen allen Schaden, gegen Unholde, Hexen und falsche Heiler wie die Gunda Gerberin. Gegen alle, die Böses wollen und Böses tun. Und er wird alle belohnen, die sich für diese Sache einsetzen.
1: Es sei ihr gewährt.
0: Die Gräfin ist tot. Es lebe der Graf. Es beschützt euch euer liebender und durchlauchter neuer Landesvater, Maximilian I.

0: mit der Äbtissin sprechen.
1: Was sagst du da, Felix?
2: Dr. Schwarz hat den Bischof über alles informiert. Dass sich ein Orden in die Rechtsprechung einmischt.
1: Gott.
2: Agathe soll ihren Zugang zur Bibliothek verlieren und...
1: Was?
2: Darf nicht mehr nach außen schreiben oder Briefe empfangen.
1: Oh nein.
2: Aber es kommt sogar noch Ärger. Schwarz will Agathe nachweisen, dass sie das Hexenwesen verteidigt. Und staatsfeindliche Irrlehren verbreitet.
1: Nein.
2: Ich halte euch auf dem Laufenden. Ich versprich's.
1: Ja.
2: Nur darf Schwarz mir nicht auf die Schliche kommen.
1: Danke, Felix. Geh nur zurück.
2: Auf bald, Mutter Äbtissin. Und bitte grüßt Agathe von mir.

Mit diesem Brief sende ich meine treue Agathe zu dir. Lasse dich von ihrer Verkleidung als Mann nicht verwirren. Der Staat ist dir auf den Fersen und wir müssen vorsichtig sein. Daher bitte ich dich, pass auf sie auf, bis ein wenig Gras über die ganze Sache gewachsen ist. Sie hat einen starken Willen. Du wirst sehen, ihr beiden habt viel gemeinsam. Bitte hilf ihr.

0: 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Mondträumerin. Agathe. Henriette Nagel. Gunda. Christiane Rosper. Felix. Jeremias Meyer. Alois. Nico Marischka. Max. Johann von Ehrlich. Jacke. Carlo Schmidt. Pfarrer Jakob. Christoph Franken. Schwarz. Johannes Nussbaum. Dr. Bürnberger. Adnan Maral. Barbara. Vasilisa Resnikov. Hans. Max Pörting. Walburga. Patricia Litten. Der Alte. Walter Hess. Wirt. Michele Cucciuffo. Wirtin. Jelena Kulitsch. Kleinhuber. Edmund Teltenkämper. Äbtissin. Ulrike Willenbacher. Serafina. Sina Reis. Schinderin. Katja Bürkle. Lise. Nafi Janha. Pflegemutter. Elif Esmen. Pflegevater. Timotin Ziegler. Adam. Elias Krischke. Hanna. Felicia Czin-Malenski. Kutscher. Martin Pfeifel. Henker. Christian Löber. Badefrau. Maria Hafner. Gerichtsdiener. Christian Beppo Peters. Und viele mehr. 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
1: Das war die 1Live Sound Story für euch jetzt hier in 1Live Plan B. Auch nochmal zum Nachhören oder auch zum Stöbern. Falls euch das gefallen hat, findet ihr vielleicht auch noch andere Sound Stories über eure Podcast-App oder auch in ARD Sounds. Und damit bin ich raus, Franziska Nieser. Habt eine gute Nacht.

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1: Die Nachrichten mit Michael Treis. Guten Abend. Die Landtagswahlen in Sachsen-Anhalt werden auch in der Bundesregierung diskutiert. Kanzler Merz zeigte sich vom klaren Wahlsieg der AfD erschüttert. Dabei ist die Unzufriedenheit mit der Bundesregierung ein Grund, warum die Partei in Sachsen-Anhalt so stark geworden ist. Das hat Tim Köxerlan mehrfach von AfD-Wählern gehört.
2: Ich habe eben auch sehr viele Menschen getroffen, die auf die Frage, was genau sich ändern muss, eigentlich gar keine Antwort hatten. Das war alles viel auf der Gefühlsebene und richtet sich vor allem gegen die Bundesregierung. Und die AfD hat es geschafft, mit ihrem Spitzenkandidaten da eine positive Erzählung entgegenzusetzen. Und auch die Tatsache, dass der AfD-Spitzenkandidat vor der Wahl gesagt hat, dass er nur alleine regieren möchte, jetzt aber doch nach Mehrheiten sucht, das nimmt ihm keiner krumm. Ich glaube, es würde sogar kritischer gesehen, wenn er das nicht täte.
1: Bei der Stadt Bonn gilt ab sofort eine Haushaltssperre. Das hat Städtekämmerer Farg am späten Abend bekannt gegeben. Grund für die Maßnahme sei das Haushaltsloch, das immer größer werde. Aus Bonn berichtet Sebastian Tittelbach.
3: Allein in diesem Jahr fehlen der Stadt Bonn voraussichtlich rund 167 Millionen Euro. Das sind 44 Millionen mehr als ursprünglich geplant. Zum einen nimmt die Stadt weniger ein, zum Beispiel bei der Grundsteuer. Gleichzeitig steigen die Ausgaben etwa im Sozialbereich. Ab sofort muss die Stadtkämmerei jede Buchung freigeben, es sei denn, die Ausgabe gilt als unabweisbar. Für die kommenden Jahre sieht der Kämmerer weitere Risiken für den Bonner Haushalt, unter anderem durch steigende Zinsen.
1: Und auch das ist gerade wichtig. Die Polizei war auch gestern wieder an mehreren Orten im Großeinsatz wegen möglicher Anschläge auf das Stromnetz. Am Umspannwerk in Weißweiler bei Aachen wurden weitere Abschussvorrichtungen gefunden. Russland und Nordkorea haben eine erste Brücke über die gemeinsame Grenze eröffnet. Das macht es Nordkorea leichter, Russland Munition und Soldaten für den Ukraine-Krieg zu schicken. Die deutschen Basketballerinnen haben bei der Heim-WM den zweiten Sieg geschafft mit einem 83-58 gegen Mali. Damit hat das deutsche Team die WM-Zwischenrunde erreicht. Beim Siegener SC in der Kreisliga gab es am Wochenende Wrestling statt Fußball. Die Polizei ermittelt wegen einer Attacke auf den Schiedsrichter.
4: Der Spieler war offenbar unzufrieden mit einer Schiedsrichterentscheidung und er hat ihn leicht angehoben und dann zu Boden geworfen.
1: Das Spiel wurde nach dem Angriff abgebrochen. Die Polizei sagt, dass der Schiedsrichter leicht verletzt wurde. Er hat Anzeige gegen den Siegener Fußballer erstattet. Das war WDR Aktuell. Und das Wetter in Nordrhein-Westfalen. Die Nacht ist meistens trocken bei Werten zwischen 18 und 14 Grad. Tagsüber gibt es Sonne und Wolken. Im Laufe des Abends zieht dann Regen von den Niederlanden rein. In Recklinghausen bis 22 Grad, in Nettersheim 23, in Kerpen bis 25 Grad. Die Zeit gleich 0 Uhr 3.
5: Die jungen Acht, wir schauen auf die Straßen. A1 Lübeck Richtung Hamburg. Die Nordelbbrücke ist in beiden Richtungen ja wegen eines Schwertransports mehrfach kurzfristig gesperrt. Bis ca. 5 Uhr geht das Ganze. Die A3 Arnheim Richtung Oberhausen ist zwischen Emmerich und Emmerich Ost nach einem Unfall ja noch bis 2 Uhr ungefähr gesperrt. Die A4 Erfurt Richtung Chemnitz ist zwischen Glauschau Ost und Hohenstein-Ernsttal nach einem Unfall gerade gesperrt. Die A7 Hannover Richtung Kassel zwischen Dreieck-Drametal und Werretalbrücke 2 Kilometer Stau wegen Nachtbaustelle. Die A8 Salzburg Richtung München zwischen Rosenheim und Bad Aiblingen. 2 Kilometer Stau wegen einer Fahrbahnerneuerung. Da ist nur eine Spur frei gerade. Die A111 Dreieck Oranienburg Richtung Charlottenburg ist zwischen Schulzendorfer Straße und Saatwinkler Damm in beiden Richtungen wegen Wartungsarbeiten bis ca. 5 Uhr gesperrt. Hannover, der Südschnellweg statt einwärts ist zwischen der A7 Hannover-Anderten und Seelenhorster Kreuz wegen Bauarbeiten noch bis ca. 5 Uhr dicht. Die B96 Berlin, der Tiergartentunnel, ist zwischen Reich, Pietz, Schufa und der Heidestraße in beiden Richtungen bis ca. 5.45 Uhr gesperrt. Und wir haben noch eine Gefahreninformation für Niedersachsen. In Lüneburg ist es zu einem Großbrand mit starker Rauchentwicklung gekommen. Bitte schließt daher die Fenster sowie Türen, schaltet Klimaanlagen und Lüftungsgeräte aus. That's it!
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5: Mit Sebastian Röpke und natürlich auch mit euch. Marie ist mit dabei. Kussi an dich. Queen Charlene. Ihr könnt auch Part of the Show werden. Nummer hier ins Studio, Leute. 0221 567 89 111. Und gleich Taylor Swift und Miss Piggy in ein und derselben News. Was ist da los? Ja, ist wirklich passiert. Mehr dazu gleich. Wir gehen rein mit Willy Wood and the Prick. Pray and See. Robin Schulz Remix. Yeah.

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0: Taylor Swift, Opelite hier in der Jungen Nacht der ARD. Ja, Taylor, zu dir kommen wir gleich. Vorher geht's um Benito. Dieser Moment hier hat nämlich einen Rekord gebrochen.
1: Mein Name ist Benito Antonio Martínez Ocasio.
0: Ja, das ist Bad Bunny bei seiner Super Bowl Halbzeitshow dieses Jahr im Februar. Und diese Show hat jetzt Geschichte geschrieben. Brenja aus dem Junge Nachtteam. Und zwar als was?
2: Als die Super Bowl Halbzeitshow, die die meisten Emmys ever bekommen hat. Emmy ist ja der wichtigste Serien- und Showpreis. Und da hat Bad Bunny echt abgeräumt. Direkt 7 Emmys. Ui. Unter anderem für Choreo, Soundmixing, Licht- und Kameraarbeit.
0: Okay, ich sag krass und Glückwunsch. Aber to be honest, ich wusste überhaupt nicht, dass solche Musikshows auch nominiert werden können.
2: Ja, doch. Aber die Awards dafür, die werden immer so vor den ganz offiziellen Emmys vergeben, damit es bei der Primetime-Show am 15. September, wenn dann auch alle Stars kommen, halt nicht so ewig lange dauert. Mhm. Und diese Vorab-Emmys, da hat jetzt eben Bad Bunny voll abgeräumt und diese Show.
3: Hier ist die Muppet-Show mit unserem ganz besonderen Stargast, Sabrina Carpenter!
0: Die Muppet Show? Was? Hä?
2: Ja, da gab es dieses Jahr so ein Special, in dem Sabrina Carpenter halt vorkam und zum Beispiel mit Kermit gesungen hat.
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0: und dafür gab es 4 Emmys und damit hat Sabrina Carpenter Taylor Swift übrigens auch ausgestochen. Oh. Ihr Doku-Film über die Eras Tour, der war nämlich in denselben Kategorien nominiert und ich war mir eigentlich sehr sicher, dass der gewinnt.
1: Ja, ich mir auch. Naja, Taylor Swift abgezockt von Kermit und Miss Piggy. Das schon, naja. Taylor, für dich jetzt The Weeknd, Save Your Tears. Hier ist die Nacht der ARD mit dem Sebo. Hi!

0.23 Uhr haben wir es gleich. Leute, ihr hört die Junge Nacht der ARD am Dienstag. Junge Nachthörer Heiko, der nennt seine Arbeit die Zentrale des Wahnsinns. Der ist im Revierdienst tätig. Was der so sieht? Ja, ich sag mal wild. Ich sag mal, es ist wild, Leute. Ja, aber ich, wenn Freunde mich fragen, wer hört denn da nachts so zu? Taxifahrer? Leute, die irgendwie, weiß ich nicht, in einem Krankenhaus arbeiten oder Altenpflege? Ich so, ja. Aber halt auch Leute, über die man vorher noch nie so nachgedacht hat. Zum Beispiel gibt es einen jungen Nachthörer Kevin, der baggert nachts. Der hat so einen Bagger und packt da irgendwas von A nach B und so. Andere sind in der Tanke, andere schon in der Backstube unterwegs. Also ist alles möglich mit dabei. Also ja, gerne mal reinmelden hier in die Show und sagen, hey, das hast du vielleicht noch nicht. 0221 567 89 111. Ich bin sehr gespannt, Leute.

halb eins haben wir es. Hier ist die junge Nacht der ARD. Wir schauen auf die Straßen. Erstmal Gefahrenmeldung A52 Essen Richtung Düsseldorf ist zwischen Essen-Bergerhausen und Essen-Süd nach einem Unfall gerade gesperrt. Hier die weitere Meldung A1 Lübeck Richtung Hamburg. Die Nordelbbrücke ist in beiden Richtungen wegen eines Schwertransports mehrfach kurzfristig, ja, bis ca. 5 Uhr gesperrt. Die A3 Arnheim Richtung Oberhausen ist zwischen Emmerich und Emmerich-Ost nach einem Unfall, ja, bis 2 ungefähr gesperrt. Die A7 Hannover Richtung Kassel ist zwischen Dreieck Drammetal und

0: Fenster sowie Türen und schaltet Klimaanlagen sowie Lüftungsgeräte aus. Das betrifft Lüneburg. That's it!
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0: Mit Sebastian Röpke. Jeder von uns hatte schon mal eine Scheißzeit, auch Bibi Wexler. Und da hat sie einfach gemerkt, okay, wenn ich laut EDM-Mucke anmache und dazu tanze, dann gibt mir das voll was. Also Dance-Mucke ist meine neue Religion, Leute. Und daraus entstand der Track New Religion, Bibi Wexler zusammen. Wexler, nicht Wexler. Wexler klingt ein bisschen nach Saw, oder? Nein, Bibi Wexler und Faithless, New Religion, gibt's jetzt hier in der jungen Nacht der ARD. Mit dem Sebo gerne reinmelden, Nummer ins Studio 0221 5678 9111.

0: 0.37 Uhr, hier die junge Nacht der ARD. Am Dienstag, Leute, es gibt eine neue Studie zu E-Scootern und darin wurde gefragt, bist du für oder gegen eine Helmpflicht? Das Ergebnis überrascht mich so ein bisschen. 73% der Deutschen sagen, ja, ich bin pro Helmpflicht. War klar, dass das Thema irgendwann mal aufkommt, aber so richtig beliebt ist das Thema Helmpflicht bei euch jetzt zum Beispiel nicht so. Also ein bisschen anders als bei der Umfrage.
1: Könnte unangenehm werden, aber ich weiß nicht. Also ich finde das eigentlich gar nicht so, eigentlich an sich ist es richtig mit einem Helm. Aber für mich ist schon Outfit wichtig. Also ich glaube, ja, so ein Helm würde nicht passen.
2: Also sinnvoll auf jeden Fall. Aber für mich persönlich würde ich das nicht wollen. Also mir ist auch schon das Aussehen einfach wichtig dabei. Das fällt mir so unangenehm.
0: Ja, wenn man sich irgendwie vorm Spiegel 10 Minuten lang eine Frisur zurechtgetrümmert hat, irgendwie mit bisschen zu viel Haarspray, bisschen zu viel Gel und dann den Helm aufsetzt und damit irgendwie, weiß ich nicht, eine halbe Stunde irgendwie durch die Gegend fährt, hat man danach halt eine Helmfrisur. Ja, aber ey, ein Kumpel von uns ist mit genau so einem E-Scooter besoffen, Unfall gebaut, Krankenhaus, kurz mal auch irgendwie Koma. Der hatte super lange Haare, die mussten den wegen der Kopf-OP dann auch noch abschneiden und all so ein Shit. War richtig, richtig heftig wild und wir alle so, oh Gott. Ich glaube, als wir die Story gehört haben, waren wir alle mindestens einen Monat nicht auf diesen E-Scootern. Jetzt wieder lustig, ohne Helm drauf und so, bin heute auch zur Arbeit damit gefahren. Es ist halt super gefährlich. Mir ist letztens jemand rechts reingefahren. Da waren die zu zweit auf dem Ding und wir sind so halb ineinander geschlittert, wo ich auch dachte, boah, ey, es kann halt von jetzt auf gleich dich umhauen und du stehst halt auf diesem Teil. Da fliegst du halt einfach doppelt so weit. Also Leute, was sagt ihr dazu? Helmpflicht auf dem E-Scooter? Ich meine, Helmpflicht auf dem Fahrrad haben wir ja auch noch nicht. Also von daher, I don't know nothing. Gerne mal reinmelden. Hier ist die junge Nacht der ARD.

10 vor 1, hier ist die junge Nacht der ARD. Zed mit Clarity. Habe ich sehr laut aufgedreht? So, wir landen wieder. Leute, Nummer hier im Studio ist die 0221 567 89 111. Und da hat der Kev sich eben gemeldet und ich glaube, ich habe ihn maximal enttäuscht. Ich glaube, das war so ein richtig schlechter Reinstarter, weil er fragte, ob ich Fußballfan bin. Und ich so, ja, ich checke, dass das spannend ist und dass das so ein bisschen wie bei Harry Potter ist. So, welches Haus findest du am besten und so. Aber das hat nie applied bei mir. Es tut mir so leid. Ich wäre so gerne Fußballfan, weil das ist ja so ein Bonding-Moment bei allen Dudes immer so. Oh, ach, du findest die Bayern auch gut? Ich auch. Sollen wir mal ein Bier trinken gehen? Weißt du, direkt Bonding. Naja, ich mag Harry Potter.

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1: Die Nachrichten mit Michael Treis. Guten Morgen. In Nordrhein-Westfalen fahnden Ermittler weiter nach einem Verdächtigen aus Gevelsberg. Er könnte hinter mehreren Abschussattacken auf die Stromversorgung stecken. Auch gestern gab es wieder Vorfälle in NRW. Mehr von Christina Wilkes.
2: Bei Weißweiler in der Nähe von Aachen wurden neue Abschussvorrichtungen gefunden. Die Polizei hatte die A4 wegen des Einsatzes für einige Stunden in beide Richtungen gesperrt. Und in Remscheid bei Wuppertal wurde am Montag eine verdächtige Person mit Rucksack in der Nähe eines Umspannwerks gesehen. Auch da war die Polizei im Großeinsatz, gefunden wurde aber niemand. Der Ablauf ist jedes Mal ähnlich. Seit Tagen werden Abschussvorrichtungen in der Nähe von Kraft- und Umspannwerken gefunden. Mit selbstgebauten Raketen versucht jemand, einen dünnen Draht über Hochspannungsleitungen zu schießen und so einen Kurzschluss auszulösen.
1: Der neu gewählte Landtag in Sachsen-Anhalt wird der männlichste in Deutschland. In Zukunft sitzen dort 65 Männer und nur 18 Frauen. So wenig wie in keinem anderen deutschen Landesparlament im Moment. Besonders deutlich ist der Unterschied in Sachsen-Anhalt bei der AfD. Auf 39 Männer kommen im nächsten Landtag 2 Frauen. Und auch das sind Themen in dieser Nacht. In Bonn gilt ab sofort eine Haushaltssperre. Das Defizit der Stadt wird in diesem Jahr voraussichtlich um 44 Millionen Euro steigen, auf über 167 Millionen. Der Fachkräftemangel wird sich nach einer Studie des Instituts der deutschen Wirtschaft deutlich verschärfen. 2029 könnten bundesweit über 720.000 Fachkräfte fehlen. Besonders wachsen wird laut IW die Lücke im Einzelhandel. Wie angekündigt hat die russische Regierung die Goethe-Institute in Moskau, St. Petersburg und Nowosibirsk geschlossen. Auch das deutsche Generalkonsulat in St. Petersburg muss schließen. Einige Insassen in NRW-Justizvollzugsanstalten sollen demnächst probehalber und unter Aufsicht das Internet nutzen dürfen. Ingo Steiner vom Gefängnisbeirat in Rheinbach weiß, wie wichtig diese Entscheidung für die Häftlinge ist.
3: Wenn die rauskommen, müssen die wissen, wie sie sich da anmelden können, wie sie mit den lokalen Medien umgehen können, mit den Internetzugängen oder solchen Sachen. Und wenn sie das nicht wissen, sind sie abgehangen und das ist nicht gut.
1: Die Gefangenen bekommen spezielle Computer und nur ausgesuchte Internetseiten werden freigeschaltet. Das Pilotprojekt findet in Rheinbach, Geldern und in Essen statt. Das war WDR aktuell. Und so wird das Wetter in Nordrhein-Westfalen. Die Nacht ist meistens trocken bei Tiefstwerten zwischen 18 und 14 Grad. Tagsüber gibt es Sonne und Wolken im Wechsel. Gegen Abend zieht dann von den Niederlanden her erst der Regen rein. In Steinfurt dazu maximal 22 Grad, in Gütersloh 23, in Lippstadt bis 25 Grad. Der Mittwoch wird insgesamt etwas kühler und oft regnerisch. Teilweise gibt es Schauer oder Gewitter. Am Donnerstag meistens trocken und wechselhaft, 16 bis 21 Grad. Die Zeit 1.03 Uhr.
4: Die junge Nacht, wir schauen auf die Straßen. Die A52 Essen Richtung Düsseldorf ist zwischen Essen-Bergerhausen und Essen-Süd nach einem Unfall gerade gesperrt. Dann haben wir eine Gefahrenmitteilung für Bad Pyrmont. Wegen eines Wohnhausbrandes kommt es derzeit zur Rauchentwicklung und dem Austritt von Brandgasen. Bewohner werden deswegen gebeten, Fenster und Türen zu schließen, sowie Lüftungen und Klimaanlagen abzuschalten. Hier die weiteren Meldungen. A1 Lübeck Richtung Hamburg. Die Nordelbbrücke ist in beiden Richtungen wegen eines Schwertransports mehrfach kurzfristig. Bis ca. 5 Uhr dauert das Ganze gesperrt. Die A3 Arnheim Richtung Oberhausen ist zwischen Emmerich und Emmerich-Ost nach einem Unfall bis ca. 2 Uhr noch gesperrt. Die A7 Hannover Richtung Kassel ist zwischen Dreieck Drametal und Werretalbrücke nicht gesperrt, sondern 2 Kilometer Stau wegen einer Nachtbaustelle. Die A24 Hamburg Richtung Berlin ist zwischen Mayenburg und Pritzwalk nach einem Unfall gerade dicht. Die A111 Dreieck Oranienburg Richtung Charlottenburg ist zwischen Schulzendorfer Straße und Saatwinkler Damm in beiden Richtungen wegen Wartungsarbeiten auch noch bis 5 dicht. Hannover, der Südschnellweg statt einwärts, ist zwischen der A7 Hannover Anderten und Seelenhorster Kreuz wegen Bauarbeiten noch bis ca. 5 auch noch gesperrt. Und die B96 Berlin, der Tiergartentunnel, ist zwischen Reichpietschufer und Heidestraße in beiden Richtungen noch bis ca. 5.45 Uhr gesperrt. That's it!
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4: Mit Sebastian Röpke, natürlich auch mit euch. Junge Nachthörer Flo hat sich reingemeldet und hat geschrieben, ich genieße mal meine erste Urlaubswoche, ja, die ich jetzt in diesem Jahr habe. Jeden Tag bislang durchgearbeitet, bis heute. Ja, Ich fühle das so ein bisschen. Als Freiberufler denkt man ja, ach ja, ich arbeite jetzt nicht 9-to-5 von Montag bis Freitag. Aber dass man sich wirklich mal irgendwo 2 Wochen Urlaub einplant, ist bei mir dieses Jahr bislang auch noch nicht so wirklich passiert. Mal so ein verlängertes Wochenende mit den Eltern oder sowas. Aber gut, Oktober steht Malle an. Muss ich aber noch eine Sendung für tauschen. Ah, muss ich gleich mal in die WhatsApp-Gruppe reinschreiben. Also nicht in die Malle-WhatsApp-Gruppe, sondern die von der Jungen Nacht. Und fragen, kann jemand vielleicht den 19. Oktober übernehmen? Please, please, please. Leute, wie geht's euch? Nummer hier ins Studio 0221 567 89 111. Geht weiter hier mit Shabuzi, Miles Smith, Blink Twice. Der Sebus hier. Ich blinke twice.

Natasha Bedingfield, Unwritten. Hier ist die junge Nacht der ARD. Ja, also ich heb da immer die Hände in die Luft und tanze, drehe mich im Kreis und es fühlt sich an, als würden so Blütenblätter von oben kommen. Ihr checkt. Leute, ey, Materia kam zurück und war so, hi, come back. Ich gucke in meinem Track mal zurück auf die letzten Jahre. Jetzt kommt Sido um die Ecke und sagt, hi, ich bin wieder da. Ich gucke mit meinem Track mal zurück auf die letzten Jahre. Ja, ey, aber ich finde es auch richtig spannend. Bei Materia war da wahnsinnig viel deepes Zeug mit dabei. Was ahnt ihr? Ja, bei Sido auch. Ist er, aktueller Track jetzt hier in der Jungen Nacht der ARD. Ja, mit so einem Recap, die letzten Jahre Sido. Kann man mal machen in 2:30, oder?

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0: Die Junge nach der ARD, 1.20 Uhr, die A2 Dortmund, Moment, ich muss den Knopf dafür drücken, die A2 Dortmund Richtung Hannover ist zwischen Feldheim und Bad Alsen nach einem Unfall gerade gesperrt, ist gerade reingekommen. Leute, wenn wir irgendwo Quatsch sehen, freuen wir uns sehr, zum Beispiel auf dem YouTube-Kanal ARD Reisen. Ja, da sind wir zum richtigen Zeitpunkt auf dem Campingplatz vorbeigeschneit.
1: Na? Moin.
2: Grüß Moin.
1: Dich. Der Friso.
2: Tina.
1: Der Lukas. Wir drehen hier einen Film gerade übers Camping.
2: Ist nicht wahr.
1: Doch, ist wahr. So. Du siehst ein bisschen gestresst aus. Was ist los?
2: Nee, ich bin überhaupt nicht gestresst. Nee? Bin schon Knülle. Ich habe noch nicht gefrühstückt.
3: Oh, kenne ich.
2: Nee, Hefekur, ne? Also macht schön von innen und außen.
1: Das ist

Oh, da war ich überrascht. 1.30 Uhr, die junge Nacht, wir schauen auf die Straßen. Ich war dabei, eure Nachrichten zu beantworten. Das war Arbeit, ich schwöre, wirklich. Die A2 Dortmund Richtung Hannover ist zwischen Feldheim und Bad Eilsen nach einem Unfall immer noch gesperrt. Die A52 Essen Richtung Düsseldorf ist zwischen Essen-Bergehausen und Essen-Süd auch nach einem Unfall gerade gesperrt. Dann haben wir eine Gefahrenmitteilung für Niedersachsen. In Bad Pyrmont, da kommt es wegen eines Wohnhausbrandes derzeit zur Rauchentwicklung und dem Austritt von Brandgasen. Ihr werdet gebeten, da Fenstertüren zu schließen, sowie Lüftungen und Klimaanlagen abzuschalten. Hier die weiteren Meldungen. A1 Lübeck Richtung Hamburg. Die Nordelbbrücke ist in beiden Richtungen ja wegen eines Schwertransports mehrfach kurzfristig bis ca. 5 Uhr gesperrt. Die A3 Arnheim Richtung Oberhausen ist zwischen Emmerich und Emmerich Ost nach einem Unfall bis ca. 2 Uhr gesperrt. Die A24 Hamburg Richtung Berlin ist zwischen Mayenburg und Pritzwalk nach einem Unfall auch gerade dicht.

Mit Sebastian Röpke, natürlich auch mit euch, Leute. Wie geht's euch? Seid ihr noch wach? Seid ihr schon wach? Nummer hier im Studio ist die 0221 5678911. Ja, und diese Meldung hier, die gefällt mir so gar nicht. Netflix erhöht die Preise. Ich habe mir das nochmal genauer angeschaut. Ich habe nämlich das Werbeabo schon, weil ich mir denke, Bruder, ich kann nicht alles... Es sind so viele Anbieter und Dienste. Ich meine, YouTube Premium soll 15 Euro kosten. No way. Dann ertrage ich halt die Werbung auch, wenn es wirklich gottlos viel ist. Und bei Netflix geht's mit der Werbung, aber der Preis ist jetzt hochgeschossen. 5 Euro war es bislang. 7 Euro wird es demnächst dann für das Abo mit Werbung. Falls ihr jetzt euch denkt, ach nee, ich habe mehrere Geräte, die können auch alle 4K, dann müsst ihr mittlerweile 22 Euro für das fetteste Abo abschließen. Leute, was ist da los? Hilfe!

0: tonight. Gleich 20 vor 2. Hier ist die junge Nacht der ARD. Was war denn da zuletzt bei Chiago eigentlich los? Himmelhilf, ey. Also, der war bei Twitch und zwar zu Gast bei der Almani-Show in Berlin. Und da hat er einfach behauptet, er hätte Jens Spahn auf einer Party getroffen und der hätte da ordentlich Nase gezogen. Und ja, die schlimmsten Bretter war so quasi seine Formulierung. Ja, dann der crazy Part. Angeblich soll Chiago nicht gewusst haben, dass das live ist. Ich kann mir das nicht vorstellen. Ich glaube, wenn Chiago also im On irgendwo zu sehen ist, wird er vorher fragen, ist das live oder zeichnen wir das auf? Das kann ich mir nicht anders vorstellen. Auf jeden Fall wurde das Video dann gelöscht. Der Ausschnitt ging natürlich viral. Ja, Spahns Büro hat erklärt, das ist alles komplett frei erfunden und erlogen. Ja, und das Statement von Chiago oder dessen Management vielmehr war so, ja, das war eine überspitzte satirische Erzählung. Mhm. Ja, wir wissen es jetzt nicht, ob Chiago uns da einfach irgendwie so ein Interner erzählt hat oder ob das einfach Promotion für den aktuellen Track ist. Ich weiß es nicht. Müsst ihr selbst entscheiden. Chiago jetzt mit verschwommen aktueller Track hier in der Jungnacht der ARD.
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1.48 Uhr hört die Junge nach der ARD. Am Dienstag geht's mit neuer Musik. Die kommt von Kamrat, Love Sober. Und im Track geht's darum, ja, wenn die rosa-rote Brille vorbei ist, dass man dann halt irgendwie merkt, so toll ist das alles gar nicht. Ja, nüchtern betrachtet, ein Blick auf die Liebe. Ganz frisch hier.

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1: Die Nachrichten mit Michael Treis. Guten Morgen. Bei der Stadt Bonn gilt ab sofort eine Haushaltssperre. Das hat Städtekämmerer Fark am späten Abend bekannt gegeben. Grund für die Maßnahme sei das Haushaltsloch, das immer größer werde. Aus Bonn berichtet Sebastian Tittelbach.
2: Allein in diesem Jahr fehlen der Stadt Bonn voraussichtlich rund 167 Millionen Euro. Das sind 44 Millionen mehr als ursprünglich geplant. Zum einen nimmt die Stadt weniger ein, zum Beispiel bei der Grundsteuer. Gleichzeitig steigen die Ausgaben etwa im Sozialbereich. Ab sofort muss die Stadtkämmerei jede Buchung freigeben, es sei denn, die Ausgabe gilt als unabweisbar. Für die kommenden Jahre sieht der Kämmerer weitere Risiken für den Bonner Haushalt, unter anderem durch steigende Zinsen.
1: Die Landtagswahlen in Sachsen-Anhalt werden auch in der Bundesregierung diskutiert. SPD-Chef Klingbeil sieht Handlungsbedarf.
3: Nach einem Ergebnis wie gestern kannst du nicht mit dem Kopf durch die Wand. Und das heißt, wir werden auch in der Bundesregierung darüber reden, an welchen Stellen Veränderungen notwendig sind.
1: Die Unzufriedenheit mit der Bundesregierung war ein Grund von Wählern in Sachsen-Anhalt für die AfD zu stimmen. Das hat Tim Köxerlein in Magdeburg mehrfach gehört.
4: Ich habe eben auch sehr viele Menschen getroffen, die auf die Frage, was genau sich ändern muss, eigentlich gar keine Antwort hatten. Das war alles viel auf der Gefühlsebene und richtet sich vor allem gegen die Bundesregierung. Und die AfD hat es geschafft, mit ihrem Spitzenkandidaten da eine positive Erzählung entgegenzusetzen. Und auch die Tatsache, dass der AfD-Spitzenkandidat vor der Wahl gesagt hat, dass er nur alleine regieren möchte, jetzt aber doch nach Mehrheiten sucht, das nimmt ihm keiner krumm. Ich glaube, es würde sogar kritischer gesehen, wenn er das nicht täte.
1: Und auch darauf schauen wir in dieser Nacht. In Aachen, Essen, Münster und Bielefeld.